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1: Ich bin Yves Simon. Die Spitzen der schwarz-roten Koalition haben am Abend weitere Gespräche mit Arbeitgebern und Gewerkschaften über Reformen vereinbart. Das hat Regierungssprecher Cornelius nach Beratungen am Abend im Kanzleramt mitgeteilt. Für uns berichtet Thomas Brockt aus Berlin.
2: Mehr als 3 Stunden dauerten die Gespräche. Konkrete Ergebnisse gab es nicht, aber die konstruktive und konzentrierte Atmosphäre wurde gelobt. Es geht um viel. Bis zur Sommerpause will Schwarz-Rot grundlegende Reformen auf den Weg bringen, etwa bei Steuern und Sozialversicherungen, und sucht deshalb den Schulterschluss mit Arbeitgebern und Gewerkschaften.
1: Der Tankrabatt läuft wie geplant Ende des Monats aus. Die Steuersenkung von knapp 17 Cent pro Liter hatte Benzin und Diesel seit Mai günstiger gemacht. Der Tankstellenverband TIV rechnet damit, dass sich die Preise hinterher bei etwa 2 Euro je Liter einpendeln werden. Eine Verlängerung der Entlastung halten Union und SPD für finanzpolitisch nicht sinnvoll. Sie wollen lieber die Bürger an anderer Stelle entlasten. Zum Beispiel ist eine Senkung der Stromsteuer im Gespräch oder auch eine Entlastung bei der Einkommenssteuer. Einen Monat war jetzt Waffenruhe angesagt, aber jetzt droht der Iran-Krieg wieder zu eskalieren. Die USA haben nach eigenen Angaben in der Nacht mehrere Ziele im Iran zur Selbstverteidigung angegriffen. Die Regierung im Iran hat jetzt erklärt, die Straße von Hormuz ist komplett gesperrt. Jedes durchfahrende Schiff wird angegriffen, heißt es. Es gibt auch erste Berichte über Zusammenstöße auf See. Amerikanische Schiffe sollen nahe der Meerenge mit Raketen und Drohnen beschossen worden sein. Iranische Medien melden außerdem Explosionen in mehreren Hafenstädten. In den Tiroler Bergen ist ein Wanderer aus Ettlingen in Baden-Württemberg nach einer Nacht im Schnee schwer verletzt gerettet worden. Der Mann war allein zu einer Tour aufgebrochen und nicht mehr zurückgekehrt. Daraufhin wurde eine große Suchaktion gestartet. Der Mann wurde am Morgen in etwa 2200 Metern Höhe in einem Schneefeld gefunden. Die Retter sprechen jetzt von einem Wunder, dass er die Nacht bei Kälte und Schneefall überlebt hat. Im legendären Aztekenstadion in Mexico City wird heute Abend die bisher größte Fußball-Weltmeisterschaft der Geschichte eröffnet. Mitgastgeber Mexiko trifft im Auftaktspiel auf Südafrika. Anstoß ist um 21 Uhr unserer Zeit. Insgesamt stehen 104 Partien auf dem Programm. 48 Teams sind beteiligt. Weitere Gastgeber sind die USA und Kanada. Überschattet wird der Start von Sicherheitsbedenken wegen leerer Protesten in Mexiko-Stadt und auch wegen einer Unwetterwarnung.
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1: An den meisten Stellen bei uns im Freistaat ist es mittlerweile trocken. Der Regen hat sich wirklich jetzt in den Nordosten Bayerns zurückgezogen. Vor allem in Oberfranken und in der nördlichen Oberpfalz regnet es noch. Aktuell messen wir in Dettelbach in Unterfranken und in Straubing in Niederbayern 10 Grad, Buchloe in Schwaben 8 Grad. Die Tiefstwerte heute Nacht irgendwo zwischen 10 und 3 Grad plus. Es geht auch heute tagsüber wechselhaft weiter mit sonnigen Abschnitten, genauso wie immer wieder Schauer und vereinzelt auch Gewittern. Die Werte steigen auf 13 bis 19 Grad.
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1: Ich bin Yves Simon. Die deutsche Fußballnationalmannschaft dürfte die Eröffnung der Weltmeisterschaft heute in ihrem Quartier gemütlich vor dem Fernseher verfolgen. Wirklich lange gedulden, bis sie dann endlich selbst ins Geschehen eingreifen können, müssen sich die Spieler ja nicht. Am Sonntag schon trifft das Team von Bundestrainer Nagelsmann auf Curaçao. Für uns berichtet Thomas Bremser aus Winston-Salem. Thomas, wie wird die Mannschaft denn die Eröffnung heute erleben? Was hast du da rausbekommen?
2: In ihrem abgeschirmten Quartier, 3 Uhr nachmittags beginnt das Spiel, das Team hat dafür den halben Tag frei bekommen und kann zum Beispiel am Pool gucken, auf einer Leinwand, hat David Raum erzählt.
3: Ich glaube, die ganze Welt ist ready. Ich glaube, wenn dann das erste Spiel gespielt ist, kommt jeder auch so ein bisschen in Fahrt und in Wärmestimmung.
2: Sportdirektor Rudi Völler wird im Stadion sein, in Mexiko-Stadt, für ihn was ganz Besonderes.
4: Für mich mit Abstand das schönste Stadion weltweit, das Aztekenstadion, und genieße es wirklich, hier im Stadion zu sein.
2: Also die Vorfreude im deutschen Lager ist da.
1: Bei einem Busunglück im Landkreis Dachau in Oberbayern ist ein Zweitklässler ums Leben gekommen. Laut Polizei sind 30 weitere Kinder, eine Lehrerin und 2 Busfahrer verletzt worden, teilweise schwer. 2 Grundschulklassen waren am Mittag in einem Reisebus auf dem Weg zu einem Schulausflug gewesen, als das Fahrzeug bei Hebertshausen einen entgegenkommenden Linienbus ohne Fahrgäste touchiert hat. Die Ursache ist noch unklar. Alkohol hatte aber keiner der beiden Fahrer getrunken, wie ein anschließender Test ergeben hat. Rund um die iranische Hauptstadt Teheran hat es in der Nacht gleich mehrere Explosionen gegeben. Staatsmedien berichten von Detonationen in der Millionenvorstadt Karaj und im südöstlich gelegenen Varamin. Teilweise wurden Kampfdrohnen gesichtet. In sozialen Netzwerken ist von einer Angriffswelle die Rede, nachdem die USA vorher Ziele an der Südküste des Irans bombardiert hatten. Die deutschen Haushalte geben immer mehr Geld für digitale Abos aus. Im Durchschnitt sind es inzwischen 62 Euro im Monat. Fast jeder Fünfte zahlt über 100 Euro sogar. Laut der Studie wären 71% der Deutschen bereit, persönliche Daten für bessere KI-Angebote freizugeben. Das sind mehr Menschen als zum Beispiel in Großbritannien oder auch in Frankreich. Papst Leo hat in der Sagrada Familia in Barcelona den 172,5 Meter hohen Jesusturm eröffnet und geweiht. Ein Kreuz macht die noch unvollendete Basilika von Antonio Gaudi zur höchsten Kirche der Welt, noch vor dem Ulmer Münster.
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1: Momentan können wir den Regenschirm mal für einen Moment wegpacken. Es ist fast überall trocken im Freistaat. Allerdings, es ziehen von Westen her schon wieder neue Schauer an. Also wirklich sicher ist man heute nicht vor dem Regen. Momentan messen wir in Bayreuth in Oberfranken 10 Grad, Bad Reichenhall in Oberbayern 8 und Neuenburg vom Wald in der Oberpfalz 9 Grad. Tagsüber haben wir Sonne, Wolken, aber eben auch Regen und sogar Gewitter. 13 bis 19 Grad, das sind die Maximalwerte. Auch der Freitag eher unbeständig. Erst ab dem Wochenende wird es wieder ein bisschen freundlicher.
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1: Ich bin Yves Simon. Schönen guten Morgen. Im Aztekenstadion in Mexico City wird heute Abend die bisher größte Fußball-WM in der Geschichte eröffnet. Im Auftaktspiel trifft Mitgastgeber Mexiko auf Südafrika. Los geht's um 21 Uhr unserer Zeit. Die Eröffnungsfeier, die startet schon ab 7:30. Insgesamt stehen 104 Partien an mit 48 Teams insgesamt. Weitere Gastgeber sind die USA und Kanada. Überschattet wird der Start von Sicherheitsbedenken in Mexico City und auch drohenden Unwettern. Andreas Sosa Cabrios berichtet für uns aus Mexiko. Wie ist denn die Stimmung in der Stadt vor der großen Eröffnung?
2: Also ganz ehrlich, Mexiko ist gerade ein echtes Land der Gegensätze. Auf der einen Seite hat man seit Tagen diese massiven Straßenblockaden von Demonstranten. Die Stadt ist stellenweise echt im Ausnahmezustand, Chaos, Stau überall. Und da denkt man, okay, Fußballstimmung eher nicht. Aber dann geht man einfach mal in den Supermarkt und da steht die Hälfte der Leute im Trikot der mexikanischen Nationalmannschaft an der Kasse.
1: Nach einem tödlichen Busunfall bei Hebertshausen in Oberbayern läuft die Ursachensuche. Ein Reisebus mit Grundschulkindern war gestern mit einem leeren Linienbus zusammengestoßen. Ein Zweitklässler ist gestorben. Mehrere Kinder und auch eine Lehrerin sind schwer verletzt worden. Weitere Schüler und beide Fahrer leicht. Alkoholtests bei den Fahrern waren negativ. Bundesjustizministerin Hubich will Vergewaltigungen deutlich härter bestrafen. Die Verjährungsfrist soll von momentan meistens 5 Jahre auf 20 Jahre verlängert werden. Das hat sie in einem Gespräch mit dem Redaktionsnetzwerk Deutschland angekündigt. Hubich findet das angemessen wie bei vergleichbar schweren Verbrechen. In Würzburg und in der Nachbargemeinde Gerbrunn gibt es momentan Bakterien im Trinkwasser. Das Gesundheitsamt sagt, Wasser vorm Trinken oder Kochen unbedingt sprudelnd abkochen und dann 10 Minuten abkühlen lassen. Das gilt auch fürs Zähneputzen. Grund ist aktuell eine Verunreinigung im Pumpwerk. Duschen und Wäsche waschen, das geht aber ganz normal. Bundeskanzler Merz hat einer an Hautkrebs erkrankten Frau nach einem kontroversen Bürgerdialog in Salzwedel einen Brief mit einer Autogrammkarte geschickt. Die Patientin hatte ihn dort wegen der geplanten Gesundheitsreform und angeblich geplanter Lohnerhöhungen für die Regierung kritisiert. Merz hat eine Erhöhung der Regierungsbezüge scharf zurückgewiesen und die Reformpläne auch verteidigt. Jetzt aber wünscht er der Frau schriftlich nachträglich noch alles Gute.
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1: Momentan können wir den Regenschirm mal für einen Moment wegpacken. Es ist fast überall trocken im Freistaat. Allerdings, es ziehen von Westen her schon wieder neue Schauer an. Also wirklich sicher ist man heute nicht vor dem Regen. Momentan messen wir in Bayreuth in Oberfranken 10 Grad, Bad Reichenhall in Oberbayern 8 und Neuenburg vom Wald in der Oberpfalz 9 Grad. Tagsüber haben wir Sonne, Wolken, aber eben auch Regen und sogar Gewitter. 13 bis 19 Grad, das sind die Maximalwerte. Auch der Freitag eher unbeständig. Erst ab dem Wochenende wird es wieder ein bisschen freundlicher.

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1: Ich bin Moritz Einzel. Guten Morgen. Heute startet die Fußball-WM und die deutsche Nationalmannschaft wird die Eröffnung der Weltmeisterschaft in ihrem Quartier gemütlich vor der Leinwand am Pool verfolgen. Lange gedulden, bis sie dann endlich selbst ins Geschehen eingreifen können, müssen sich die Spieler nicht. Schon am Sonntag trifft das Team auf Curaçao. David Raum freut sich, dass es endlich losgeht.
2: Insgesamt freuen wir uns alle drauf, wenn die WM endlich beginnt. Man hat so ein bisschen die ganze Saison ist ja im Hinterkopf gehabt. Ich glaube, die ganze Welt ist ready. Man sieht auch im Internet immer wieder, der Hype ist langsam da für die WM. Ich glaube, wenn dann das erste Spiel gespielt ist, dann kommt jeder auch so ein bisschen in Fahrt und in WM-Stimmung.
1: Den WM-Auftakt am Abend bestreitet Mitgastgeber Mexiko gegen Südafrika. Anpfiff ist um 21 Uhr. Nach gut einem Monat Waffenruhe droht der Iran-Krieg erneut zu eskalieren. Die USA haben nach eigenen Angaben mehrere Ziele im Iran zur Selbstverteidigung angegriffen. Teheran erklärte daraufhin die Straße von Hormuz für komplett gesperrt und drohte, jedes durchfahrende Schiff anzugreifen. Es gibt erste Berichte über Zusammenstöße auf See. Amerikanische Schiffe sollen nahe der Meerenge mit Raketen und Drohnen beschossen worden sein. Iranische Medien melden zudem Explosionen in mehreren Hafenstädten. Der Freistaat will die Anerkennung ausländischer Berufsabschlüsse vereinfachen. Das hat das Kabinett beschlossen. Flexibler, schneller und einfacher soll's werden. Zum Beispiel müssen die Unterlagen nicht mehr ins Deutsche übersetzt werden. Und in Zukunft können ausländische Fachkräfte mit anerkanntem Abschluss auch in anderen qualifizierten Berufen arbeiten. In den Tiroler Bergen ist ein Wanderer aus Ettlingen nach einer Nacht im Schnee schwer verletzt gerettet worden. Der Mann war allein zu einer Tour aufgebrochen und nicht zurückgekehrt, worauf eine große Suchaktion gestartet wurde. Er wurde am Morgen in rund 2200 Metern Höhe in einem Schneefeld gefunden. Die Retter sprechen von einem Wunder, dass er die Nacht bei Kälte und Schneefall überlebt hat. Deutsche Haushalte geben immer mehr Geld für digitale Abos aus. Im Schnitt sind es inzwischen 62 Euro im Monat. Fast jeder Fünfte zahlt über 100 Euro. Das meiste Geld geht für Streaming oder Gaming raus.
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3: Das sind die Themen der Lokalnachrichten um halb. Schwerer Frontalunfall auf der B299 fordert zwei Verletzte. Krise bei Wacker Chemie trifft regionale Dienstleister. Parksituation und Zukunftsprognose im Fokus der Aschauer Gemeindepolitik und kostenloses Freiluftkino in Burghausen. Mehr zu diesen Themen um halb.
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1: Heute bleibt es weiterhin sehr wechselhaft mit Wolken, etwas Sonne, Schauern und einzelnen Gewittern. Die Temperaturen steigen auf 13 bis 19 Grad. Morgen nochmal sehr ähnlich. Ab Samstag im Laufe des Tages von Westen her freundlicher und zumindest ab dem Nachmittag meistens trocken.
4: Und dann haben wir noch ein paar lokale Werte für Sie. Wir gehen nach Mühldorf am Inn auf den Stadtplatz, 6,8 Grad. Weiter geht's dann in Hagen, Oberbayern, direkt am Turm, an dem schönen Turm. Hier sind 7,1 Grad und rüber nach Burghausen zur weltlängsten Burg. Hier sind es 7,2 Grad.
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4: Der Verkehrsservice auf Radio ISW und wir schauen auf die Straßenkarte und sehen, dass es momentan entspannt abläuft auf den Straßen zwischen Innalzen und Salzach. Keine Verkehrsstörungen. Kommen Sie gut und sicher an Ihr Ziel.
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4: Guten Morgen, die Pfingstferien sind kaum zu Ende, geht's schon rasenden Schrittes auf die Sommerferien zu. Heute Abend, ja, beginnt die Fußball-Weltmeisterschaft, sollte man auch nicht vergessen. Und wir haben heute mal ein kleines Alternativprogramm, ein bisschen später für alle, die die WM überhaupt nicht ausstehen können. Was können die alternativ machen? Aber jetzt dann erst ist das Sommerprogramm. Das VDK Wald-Kreiburg-Programm, die haben nämlich ganz was Interessantes vor, eine Inklusionskutschenfahrt. Mehr dazu gleich in wenigen Augenblicken im ISW Wecker an diesem Donnerstagmorgen. Mein Name ist Thomas Föckersberger und der Föcki sagt einen wunderschönen guten Morgen.

0: Aber am frühen Morgen, das geht immer. Aber ja, bei Gott, in den 70er, 80er Jahren natürlich die Vorzeigeband aus Schweden. Wir wollen aber jetzt über was anderes reden, und zwar über das Ferienprogramm. So lang dauert es nämlich nicht mehr, denn zwischen Pfingstferien und Sommerferien ist ein kleiner Sprung. Und dazu begrüße ich jetzt Wolfgang Mikulajc bei mir im Studio vom VDK Ortsverband Waldkraiburg. Wunderschönen guten Morgen.
1: Guten Morgen, Völke.
0: Ja, also wie gesagt, wir haben ja gesagt, Sommerferien sind bald da, aber wir wollen vorher noch schnell für alle, die jetzt sagen, VDK, was ist das eigentlich? Für was steht euer Verband?
1: Wir stehen für alle, die wo bei uns leben, egal was für Nationalität, die wo Hilfe brauchen im sozialen Sektor. Und wir betreuen natürlich unsere Mitglieder rund um die Uhr, wenn es pressiert. Das machen wir wirklich und machen viel Öffentlichkeitsarbeit, sprich, wo sich die Leute hinwenden können.
0: Genau, da geht es zum Beispiel um die Rente oder wenn man irgendwie einen Pflegegrad braucht oder sonst irgendwas. Dafür ist der VDK da und hilft.
1: Genau, Völke.
0: Und das zu einem wirklich günstigen Monatspreis. Also das ist nicht viel, was man da zahlt.
1: Nein, das sind 7 Euro im Monat, sprich sind 84 Euro im Jahr.
0: Und dafür aber die vollste Unterstützung. So, Ferienprogramm und VDK, wie passt das zusammen? Natürlich wollt ihr auch was anbieten.
1: Wir werden uns dieses Jahr bei der Stadt Waldkraiburg natürlich beteiligen am Ferienprogramm für Kinder. Und wir haben vor, eine Inklusionskutschenfahrt zu machen.
0: Das heißt, es sind Kinder und Kinder mit Handicap.
1: Genau.
0: Aber da fährt man ja dann nicht nur mit der Kutsche rum, sondern da wird ja bestimmt ein bisschen mehr sein, oder?
1: Ja, es wird eine schöne Stadtrundfahrt gemacht für die Kinder, ein bisschen die Stadt gezeigt. Und die Kinder haben, glaube ich, einen schweren Bezug zu Tieren und haben dann einmal original einmal Pferdl vor sich, die wo sie durchziehen.
0: Ah, okay. Also wie gesagt, Kutschenfahrt durch Waldkraiburg, ein bisschen die Geschichte der Stadt erkunden, die ja ziemlich jung ist, kann man sagen, aber trotzdem, wie soll man sagen, sehr interessant ist.
1: Das auf alle Fälle, und kulturell sieht man ja, es werden ja viele Veranstaltungen wirklich gemacht und eben auch die Umgebung gezeigt.
0: Genau, und Inklusion heißt also Kinder mit Handicap und Kinder, ganz normale Kinder, die lernen sich kennen und geben sich dann gegenseitig ab und vielleicht entstehen dann neue Freundschaften.
1: Genau, das ist eigentlich unser Grundgedanke, dass ja jeder, egal ob er Handicap hat oder nicht, respektiert.
0: Genau, jeder soll respektiert werden und das geht am besten bei einer Stadtrundfahrt. Wolfgang, bist du Fußball interessiert?
1: Ja, ich schaue mir Fußball auf alle Fälle an, sage ich mal so. Ich sehe keine großen Chancen für uns, weil die anderen Mannschaften doch ziemlich stark sind.
0: Okay, also das war jetzt nur so eine kleine Zwischenfrage. Heute geht ja die Fußball-Weltmeisterschaft los, und zwar mit Mexiko gegen Südafrika. 21 Uhr, auch nicht schlecht. Wenn man jetzt mehr Informationen will über das Ferienprogramm in Waldkraiburg, muss man noch ein bisschen warten, dann gibt es ein offizielles Programm.
1: Genau, das werden wir dann kundtun und das werden wir dir Bescheid geben, dass das du vielleicht netterweise für uns dann auch veröffentlichst.
0: Herzlich gerne, also das machen wir auf alle Fälle. Wolfgang, dann sage ich Dankeschön für diesen Einblick ins Ferienprogramm, und wir haben ja gesagt, wir machen in unregelmäßigen Abständen jetzt immer Neues vom VDK aus Waldkraiburg, und heute ging es eben um das Ferienprogramm. Vielen herzlichen Dank.
1: Völker, ich danke dir auch.

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Andreas Martin am frühen Morgen, 6:24, 6 Minuten vor 6:30. Und dann gibt es die ersten Nachrichten des Tages mit Ralf Stenger.

0: lass mich in dein Leben und Fischerin vom Bodensee, Helene Fischer, wunderschönen guten Morgen, die ersten Nachrichten des Tages um 6.31 Uhr.
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2: Mit Ralf Stenger, guten Morgen. Ein schwerer Zusammenstoß zwischen einem Kleinwagen und einem Autotransporter hat auf der B299 zu einem Großeinsatz geführt. Am Dienstagabend geriet eine 27-jährige Autofahrerin aus dem Landkreis Cham auf Höhe Gasteig in den Gegenverkehr und stieß frontal mit einem schweren Sattelschlepper zusammen. Die Frau erlitt bei der Kollision schwerste Verletzungen. Sie wurde nach Erstversorgung

0: Versorgung mit einem Rettungshubschrauber in die Klinik geflogen. Der Lastwagenfahrer erlitt einen Schock sowie leichte Beinverletzungen und wurde vor Ort vom Rettungsdienst betreut. Am Kleinwagen entstand durch die Wucht des Aufpralls ein Totalschaden. Auch die Front des Lasters wurde massiv beschädigt. Zudem erlitten zwei der geladenen Fahrzeuge leichte Schäden. Die Polizei beziffert den Gesamtschaden auf etwa 50.000 Euro. Zur Erklärung der bislang unklaren Unfallursache wurde ein Gutachter eingeschaltet. Die Bundesstraße war für die Bergungsarbeiten rund 3 Stunden komplett gesperrt. Die Feuerwehr Unterneukirchen übernahm die Verkehrsleitung. Das Sparprogramm beim Chemiekonzern Wacker hat spürbare Folgen für die Dienstleister im bayerischen Chemiedreieck. Allein am Hauptstandort in Burghausen fallen im Zuge der Sparmaßnahmen rund 1.300 Arbeitsplätze weg. Dies führt bei langjährigen Partnerunternehmen zu deutlichen Auftragsrückgängen. Der Elektrotechnik-Spezialist Kreuzpointner verzeichnet bei Wacker ein Minus von rund 40%. Die Firma reagierte jedoch frühzeitig und setzt ihr Personal nun verstärkt auf Großbaustellen in München sowie bei anderen Chemiebetrieben ein. Auch das Ingenieurunternehmen Finze & Wagner spürt die Flaute und gewinnt vermehrt Neukunden außerhalb der Chemiebranche. Dennoch gilt der Wirtschaftsstandort Burghausen weiterhin als attraktiv. Große Zukunftsprojekte wie der laufende Bau des neuen Campus-Technikums federn die Verluste in der Region ab. Die Verbesserung der Parkplatzsituation an der Sparkasse im Aschauer Mohnfeld, der Bau einer Zisterne am Volksfestplatz sowie die Bestellung von Referenten stehen auf der Tagesordnung der nächsten Gemeinderatssitzung in Aschau am Inn. Zudem befasst sich das Gremium mit dem aktuellen Stand der Bevölkerungsprognose bis zum Jahr 2050 nach dem Hildesheimer Modell sowie mit den laufenden Bauanträgen der Verwaltung. Im Anschluss an den öffentlichen Teil folgt eine nicht öffentliche Sitzung. Die Zusammenkunft findet im Sitzungssaal des Rathauses in Aschau am Inn statt und beginnt am kommenden Dienstag um 19 Uhr. Das Pop-up-Kino bringt an 2 kommenden Wochenenden kostenlosen Filmgenuss unter den Burghauser Nachthimmel. Kinofans dürfen sich im Stadtpark und auf der Napoleonshöhe auf 4 abwechslungsreiche Abende bei freiem Eintritt freuen. Für die passende Stimmung vor den Filmen sorgen ein DJ und Live-Musik, während ein gemütlicher Biergarten mit regionalen Schmankerln und kühlen Getränken für das leibliche Wohl sorgt. Das Programm startet am Freitag im Stadtpark mit der Komödie »Was ist schon normal?«, gefolgt von »Das Kanu des Manitou« am Samstag. Am darauffolgenden Wochenende wechselt das Open-Air-Kino auf die Napoleonshöhe. Dort flimmert am Freitag das Drama 22 Bahnen über die Leinwand, bevor das Musical »The Greatest Showman« am Samstag das Freiluft-Event abschließt. Soweit die Lokalnachrichten, nachzulesen auch auf der ISW-Homepage unter isw.fm. Damit zum Wetter mit Thomas Völkersperger.
1: Danke dir, Ralf. Ja, da sind wir gespannt. Gell? Also wie gesagt, Sie können alles nachlesen. Schauen wir aufs Wetter. Heute ist es im ISW-Radioland bei lebhaft auffrischenden Winden, unbeständig mit Wolken, sonnigen Abschnitten und im Tagesverlauf erneut auf lebenden Schauern. Örtlich sind auch mal einzelne Gewitter möglich. Die Höchstwerte liegen ja zwischen 15 und 18 Grad. Morgen am Freitag ist es bewölkt, zeitweise fällt Regen, der Wind frischt tagsüber lebhaft auf. Dabei werden Höchstwerte von 15 bis 17 Grad erreicht. Und am Samstagvormittag ist es zunächst bewölkt und letzter Regen der Nacht klingt langsam ab. Am Nachmittag setzt sich dann häufig die Sonne durch und es wird auch wärmer bei 22 bis 25 Grad. Ja, Gott sei Dank, es wird wieder schöner. Ja, und momentan die Temperaturen im Sendegebiet Schwindeck am Wasserschloss 7,3 Grad. Dann gehen wir rüber in den Landkreis Altötting und gehen nach Reischach, da sind es 6,8 Grad momentan. Und im Landkreis Traunstein in Tittmoning, da sind es momentan 7,0 Grad. Geradeaus, wie man so schön sagt, bei uns in Bayern.
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1: Der Verkehrsservice zwischen Inalz und Salzach. Wir schauen auf die Straßenkarte. Was sehen wir? Nix sehen wir. Sie haben also Freifahrt. Ich wünsche Ihnen eine gute Fahrt. Kommen Sie gut und sicher an Ihr Ziel.

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0: Um 6 Uhr und 42 Minuten hört der junge Mann nur Liebeslieder. Naja, wunderbar, gell? So früh am Morgen, warum denn nicht? Heute Abend beginnen sie die Fußball-Weltmeisterschaft in Kanada, in den USA und in Mexiko. Und das erste Spiel ist in Mexiko, das Eröffnungsspiel Mexiko gegen Südafrika. Spielbeginn 21 Uhr, da werden jetzt viele sagen, yeah, endlich geht's los. Und andere werden sagen, nö, Fußball interessiert mich nicht, ich brauche eine Alternative. Wir haben uns da mal umgehört.
1: Schön gemütlich draußen strecken oder so.
2: Fahrradfahren, Baggersee, grillen, relaxen.
3: Wandern oder einfach in der Natur sein.
4: Rausgehen, an die frische Luft, einfach mal was mit seinen Freunden unternehmen, mal was Soziales machen.
5: Radfahren.
6: Spazieren gehen, Aperol trinken gehen.
0: Ja genau, Aperol trinken gehen geht immer. Zwar nicht am frühen Morgen, aber die Spiele, wenn es sind, ja, da ist es ja dann schon abends bei uns. Und was besonders bitter ist, ja, für unsere österreichischen Freunde. Haben Sie schon mal deren Spielplan angeschaut? Also, da wenn man ein Live-Spiel sehen will, das ist ja absoluter Wahnsinn. Die müssen beim ersten Gruppenspiel um 4 Uhr aufstehen in der Früh, damit sie es sehen. Und noch schlimmer, zweite und dritte Gruppenspiel ist um 6 Uhr in der Früh. Da gehen andere in die Arbeit oder schlafen noch. Da spielen die Österreicher. Das ist echt absoluter Wahnsinn. Also richtig, arme Teufel, da haben es wir richtig gut. Zweimal 19 Uhr und einmal 22 Uhr. Das geht doch. Guten Morgen zwischen Ihnen als Unsalzach an diesem Donnerstagmorgen.

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1: Schauen wir doch gleich mal auf den Mondkalender, sind eh schon knapp dran vor den Weltnachrichten. Ja, heute macht es Sinn, wenn Sie Ihre Mittagspause verlängern, dafür früher in den Tag starten und abends länger arbeiten. Das hört sich kompliziert an, denn jetzt bis 2:30 am Nachmittag ist abnehmender Mond im Widder, dann bis Mitternacht abnehmender Mond im Stier und die Mondpause, deswegen sollten Sie früher Mittagspause machen. 10.23 Uhr geht es mit der Mondpause los und die dauert dann bis 14.30 Uhr. Lüften Sie heute mal wieder vom Keller bis zum Dachboden so richtig durch. Natürlich nur, wenn es nicht regnet oder sehr neblig ist, aber schaut momentan ganz gut aus bei uns am Funkhaus. Ja, bringen Sie bei diesem günstigen Mond Düngung für Ihre Obstbäume, Kompost, Mulch oder Rinde auf den Pflanzen aus. Und auch die Düngung mit Holzasche ist sehr, sehr gut und nützt der Wurzelbildung. Ja, probieren Sie doch mal Stand-Up-Paddeln. Es macht Spaß und beim Versuch, sich auf dem Board zu halten und stabil zu stehen, trainieren und stärken Sie Ihre tiefen Muskulatur. Sollten Sie mal ausprobieren. Ja, und zur Ernährung starten Sie doch morgens mit einem frisch gepressten Glas Saft in den Tag. Vor allem Früchte wie Trauben, Himbeeren, Holunder und Granatapfel sind ein perfekter Skinfood, denn sie halten uns mit ihren Antioxidantien jung. Und was gelingt heute besonders gut? Heute ist ein guter Zeitpunkt, um einen Arzt oder einen Heilpraktiker zu besuchen, sagt der Mond.

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1: Ich bin Moritz Einzel. Guten Morgen. Neue Eskalation im Iran-Krieg. Das US-Militär hat den Iran in der Nacht mit Angriffen überzogen. Unklar ist die Lage an der Straße von Hormuz. Der Bericht aus den USA von Tina Eck.
2: Nach heftigen US-Angriffen auf Hafenstädte entlang der iranischen Südküste blockiert der Iran die wichtige Transportroute für Öl und Gas komplett. Zuvor hatte Präsident Trump erklärt, das US-Militär habe zahlreichen Handelsschiffen in geheimer Mission die Durchfahrt ermöglicht. Die Straße von Hormuz ist ein zentraler Streitpunkt bei den Verhandlungen.
1: Die Spitzen der schwarz-roten Koalition haben mit Vertretern von Gewerkschaften und Arbeitgebern die Reformpläne der Regierung besprochen. Das Treffen dauerte rund 3,5 Stunden. Konkrete Entscheidungen gab es nicht. Man sei sich aber einig gewesen, dass es mehr Wachstum braucht, weniger Bürokratie und Reformen der Sozialsysteme. Nach dem tragischen Zusammenstoß zweier Busse bei Hebertshausen in Oberbayern laufen die Ermittlungen zur Ursache. Von der Polizei hieß es, beide Fahrer seien nicht alkoholisiert und somit fahrtüchtig gewesen. Ein Kind kam bei dem Unfall ums Leben. Der Dachauer Landrat Löwel sagte, die Gedanken seien bei der Familie.
3: Als Vater von drei Kindern, die auch schulpflichtig sind, die auch mit dem Bus gefahren sind, weiß man erst mal, was passiert, wenn man morgens sein Kind auf einen Schulausflug schickt und es dann abends nicht mehr zurückerhält.
1: Zahlreiche weitere Kinder und auch eine Lehrerin wurden verletzt. Sie ist eine der berühmtesten Kirchen der Welt. Und das, obwohl sie nach weit mehr als 100 Jahren Bauzeit noch nicht fertig ist. Die Sagrada Familia in Barcelona. Jetzt hat Papst Leo XIV. Den höchsten Turm des Bauwerks geweiht. Der Jesusturm ist mit 172,5 Metern der höchste Kirchturm der Welt. Die größte Fußball-Weltmeisterschaft aller Zeiten beginnt heute Abend. Dann treffen Co-Gastgeber Mexiko und Südafrika aufeinander. Nach 1970 und 1986 wird schon zum dritten Mal ein WM-Eröffnungsspiel im legendären Aztekenstadion in Mexiko-Stadt ausgetragen. Das Finale ist diesmal nicht dort, sondern in New Jersey in den USA am 19. Juli. Auch in Kanada wird gespielt. Erstmals nehmen 48 Mannschaften an der WM teil.
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4: Das sind die Themen der Lokalnachrichten um halb. Schwerer Frontalunfall auf der B299 fordert zwei Verletzte. Krise bei Wacker Chemie trifft regionale Dienstleister. Parksituation und Zukunftsprognose im Fokus der Aschauer Gemeindepolitik und kostenloses Freiluftkino in Burghausen. Mehr zu diesen Themen um halb.
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1: Heute bleibt es weiterhin sehr wechselhaft mit Wolken, etwas Sonne, Schauern und einzelnen Gewittern. Die Temperaturen steigen auf 13 bis 19 Grad. Morgen nochmal sehr ähnlich. Ab Samstag im Laufe des Tages von Westen her freundlicher und zumindest ab dem Nachmittag meistens trocken.
5: Und wir haben noch einige lokale Temperaturen für Sie und wir gehen jetzt nach Altötting auf den Kapellplatz. 7,2 Grad und es steigt auch noch ein bisschen an diesem Tag. Dann gehen wir in den Landkreis Mühldorf, direkt nach Mühldorf auf den Stadtplatz. Das sind 6,9 Grad. Und wir schauen nach Wasserburg und da gibt es an der Innbrücke momentan 6,8 Grad.
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5: Der Verkehrsservice und gute Meldungen, nichts los auf den Straßen zwischen Inhalts und Salzach. Sie haben also Freifahrt. Ich wünsche Ihnen eine gute Fahrt.
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5: Guten Morgen, Stunde Nummer 2, ISW Wecker an diesem Donnerstagmorgen. Heute beginnt die Fußball-Weltmeisterschaft, ist natürlich auch so ein Top-Thema heute. Da kommt auch dann gleich die Frage des Tages. Sie dürfen heute natürlich wieder mitdiskutieren mit mir. Vielleicht wird es ja so lebhaft wie gestern. Zur Frage des Tages kommen wir gleich. Und wir klären auch, warum heißt denn eigentlich Fußball in Amerika Soccer? Das hat mit Fußball überhaupt nichts zu tun. Warum wird es Soccer genannt? Ja, einfache Frage, einfache Antwort. Sie müssen es beantworten. Gleich ist es soweit. Guten Morgen zwischen Inhalts und Salzach wünscht Thomas Völkersberger und der Völki sagt Guten Morgen.

0: Würde ich tun für dich und Wolle Petri. Ja, heute geht sie los, die Fußball-Weltmeisterschaft, unter anderem natürlich auch in den USA. Wenn man nach Kanada geht, da heißt es auch Soccer, in Amerika auch Soccer, in Mexiko heißt Football, Fußball. Aber warum heißt es jetzt zum Beispiel in Kanada und in den USA Soccer? Das hat eigentlich mit Fußball überhaupt nichts zu tun.
1: Schon gewusst?
2: Warum heißt Fußball in den USA Soccer?
3: Das Wort Soccer haben sich eigentlich englische Studenten ausgedacht. Sie machten aus Association Football kurzerhand Soccer. Rugby nannten sie damals Rucker, also das war ganz normaler Unislang. Während sich in Europa im Laufe der Zeit aber wieder sprachlich der Fußball durchsetzte, blieb Soccer als Name in den USA hängen. Denn hier gibt es mit dem American Football eine sehr populäre andere Sportart und da brauchte es eine klare Unterscheidung.
0: Na, dann wissen wir das auch. Und jetzt kommen wir zur Frage des Tages. Es geht ja heute los mit der Fußball-Weltmeisterschaft. Was sagen Sie dazu? Jawohl, ich bin schon im WM-Fieber. Ich freue mich drauf und schaue auch möglichst viele Spiele an. Oder sind Sie mehr die Fraktion, ich weiß auch nicht, die deutschen Spiele schauen wir vielleicht an. Vielleicht die Österreicher auch noch. 6 Uhr in der Früh ist ja eine schöne Zeit, gell? Kann man sich schon mal anschauen. Oder sagen Sie, nö, das interessiert mich überhaupt nicht, was die da über den großen Teich da drüben treiben. Mich interessiert die Fußball-WM nicht. Sie können natürlich wieder mitmachen per WhatsApp-Nachricht, entweder schriftlich oder natürlich auch als Sprachnachricht unter der 0159 036 018 und die 30. Und über den Tag verteilt werden wir dann natürlich die Lösung bringen. Hier ist Musik aus Kanada. Co-Gastgeber Celine Dion, I'm Alive. Guten Morgen, Südostbahn.

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0: Musik aus der Heimat. Die Niki aus Plattling. Wegen dir. So, 7 Uhr und 23 Minuten, 7 Minuten noch. Dann gibt es wieder das Wichtigste aus der Region mit Ralf Stenger und Wetter und Verkehr. Ja, und heute unser Thema des Tages, klar, wenn sie heute schon losgeht, die aufgeblasenste WM im Fußball, die es jemals gegeben hat mit 48 Mannschaften, ist es natürlich auch Thema des Tages. Heute Abend erstes Spiel Mexiko gegen Südafrika, Spielbeginn 21 Uhr. Kommender Sonntag sind dann wir dran, ja, Deutschland gegen Curaçao, ist übrigens eine kleine Insel, gell? Da könnten wir jetzt auch sagen, wir könnten gegen Gendorf spielen, aber gut, okay, lassen wir dieses Thema, das steht wieder auf einem anderen Zettel, auf einem anderen Platz, sie haben sich qualifiziert, gut, so ein Problem ist es nicht bei 48 Mannschaften, aber egal. Und deswegen habe ich die Frage gestellt, und zwar interessiert Sie die Fußball-Weltmeisterschaft? Sie können schreiben, ja, entweder Sie sagen, jawohl, ich bin voll begeistert, jedes Spiel dabei oder nur bei der deutschen Mannschaft, oder sie sagen, nee, das lässt mich komplett knapp, das geht mir am Hintern vorbei. Sagen wir es einfach so, wie es ist. Sie dürfen das natürlich schreiben per WhatsApp, Textnachricht oder Sprachnachricht. Sie können mich aber natürlich auch anrufen, so wie es der Leonhard gemacht hat. Und der Leonhard, der kommt aus dem schönen Pfarrkirchen und der hat gesagt, ja, die deutschen Spiele schaue ich mir schon an, aber ansonsten ist mir die Weltmeisterschaft mehr oder weniger wurscht. Jetzt stellt sich noch eine weitere Frage. Wie weit kommt denn Deutschland? Ich habe mich mal umgehört. Zwischen Ihnen, Alz und Salzach, besser gesagt auf dem Mühldorfer Stadtplatz.
1: Ich glaube irgendwie nicht, dass sie gewinnen werden, weil ja, es gibt halt einfach bessere Mannschaften, aber ich glaube schon, dass sie weit kommen werden.
2: Wir schaffen es unter die letzten vier, aber dann geht uns die Luft aus.
3: Vorrunde, sofortiger Knockout.
4: Deutschland hat relativ gute Chancen, sie haben ein gutes Team. Ich denke, das Viertelfinale oder Halbfinale sollte auf jeden Fall drin liegen.
5: Ich glaube, sie kommen nicht so weit. Ich sag, die Gruppenphase überstehen sie und dann scheiden sie aus.
6: Wenn es gut läuft, kann sogar alles passieren. Realistisch, das Viertelfinale.
7: Du, wir gewinnen das, sage ich.
0: Ja, genau. Ich sage auch, wir werden Weltmeister. Gut, das sage ich jetzt nur in meiner Euphorie. Aber wie gesagt, Vorrunden aus. Also ich glaube, in diesem Jahr passiert uns das nicht wie in den letzten beiden Weltmeisterschaften. Weil bei der Vorrundengruppe, wenn du nicht mindestens als Zweiter weiterkommst, dann hast du es auch nicht verdient. So ist es. So, machen wir einen Hit aus den 90ern. Hier ist Dr. Alban. Sing Halleluja. Übrigens 90er. Morgen ist Flashback-Party in Obertaufkirchen bei der Feuerwehr mit Luna und Captain Jack.

0: Halleluja, 7 Uhr und 29 Minuten.
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2: Mit Ralf Stenger, guten Morgen. Ein schwerer Zusammenstoß zwischen einem Kleinwagen und einem Autotransporter hat auf der B299 zu einem Großeinsatz geführt. Am Dienstagabend geriet eine 27-jährige Autofahrerin aus dem Landkreis Cham auf Höhe Gasteig in den Gegenverkehr und stieß frontal mit einem schweren Sattelschlepper zusammen. Die Frau erlitt bei der Kollision schwerste Verletzungen. Sie wurde nach Erstversorgung mit einem Rettungshubschrauber in die Klinik geflogen. Der Lastwagenfahrer erlitt einen Schock sowie leichte Beinverletzungen und wurde vor Ort vom Rettungsdienst betreut. Am Kleinwagen entstand durch die Wucht des Aufpralls ein Totalschaden. Auch die Front des Lasters wurde massiv beschädigt. Zudem erlitten zwei der geladenen Fahrzeuge leichte Schäden. Die Polizei beziffert den Gesamtschaden auf etwa 50.000 Euro. Zur Klärung der bislang unklaren Unfallursache wurde ein Gutachter eingeschaltet. Die Bundesstraße war für die Bergungsarbeiten rund 3 Stunden komplett gesperrt. Die Feuerwehr Unterneukirchen übernahm die Verkehrsleitung. Das Sparprogramm beim Chemiekonzern Wacker hat spürbare Folgen für die Dienstleister im bayerischen Chemiedreieck. Allein am Hauptstandort in Burghausen fallen im Zuge der Sparmaßnahmen rund 1.300 Arbeitsplätze weg. Dies führt bei langjährigen Partnerunternehmen zu deutlichen Auftragsrückgängen. Der Elektrotechnik-Spezialist Kreuzpointner verzeichnet bei Wacker ein Minus von rund 40%. Die Firma reagierte jedoch frühzeitig und setzt ihr Personal nun verstärkt auf Großbaustellen in München sowie bei anderen Chemiebetrieben ein. Auch das Ingenieurunternehmen Finze & Wagner spürt die Flaute und gewinnt vermehrt Neukunden außerhalb der Chemiebranche. Dennoch gilt der Wirtschaftsstandort Burghausen weiterhin als attraktiv. Große Zukunftsprojekte wie der laufende Bau des neuen Campus-Technikums federn die Verluste in der Region ab. Die Verbesserung der Parkplatzsituation an der Sparkasse im Aschauer Mohnfeld, der Bau einer Zisterne am Volksfestplatz sowie die Bestellung von Referenten stehen auf der Tagesordnung der nächsten Gemeinderatssitzung in Aschau am Inn. Zudem befasst sich das Gremium mit dem aktuellen Stand der Bevölkerungsprognose bis zum Jahr 2050 nach dem Hildesheimer Modell sowie mit den laufenden Bauanträgen der Verwaltung. Im Anschluss an den öffentlichen Teil folgt eine nicht öffentliche Sitzung. Die Zusammenkunft findet im Sitzungssaal des Rathauses in Aschau am Inn statt und beginnt am kommenden Dienstag um 19 Uhr. Das Pop-up-Kino bringt an 2 kommenden Wochenenden kostenlosen Filmgenuss unter den Burghauser Nachthimmel. Kinofans dürfen sich im Stadtpark und auf der Napoleonshöhe auf 4 abwechslungsreiche Abende bei freiem Eintritt freuen. Für die passende Stimmung vor den Filmen sorgen ein DJ und Live-Musik, während ein gemütlicher Biergarten mit regionalen Schmankerln und kühlen Getränken für das leibliche Wohl sorgt. Das Programm startet am Freitag im Stadtpark mit der Komödie »Was ist schon normal?«, gefolgt von »Das Kanu des Manitou« am Samstag. Am darauffolgenden Wochenende wechselt das Open-Air-Kino auf die Napoleonshöhe. Dort flimmert am Freitag das Drama »22 Bahnen« über die Leinwand

0: bevor das Musical The Greatest Showman am Samstag das Freiluft-Event abschließt. Soweit die Lokalnachrichten, nachzulesen auch auf der ISW-Homepage unter isw.fm. Damit zum Wetter mit Thomas Völkersperger.
1: Danke dir, Ralf. Ja, heute ist es im ISW-Radioland bei lebhaft auffrischenden Winden unbeständig mit Wolken. Es gibt aber auch sonnige Abschnitte und im Tagesverlauf erneut auflebende Schauer. Örtlich sind auch mal einzelne Gewitter möglich. Die Höchstwerte liegen zwischen 15 und 18 Grad. Ja, und am Freitag, also morgen, da ist es bewölkt, zeitweise fällt Regen und es gibt wieder einen frischen, lebhaften Wind und die Höchstwerte 15 bis 17 Grad und einen Sprung nach oben macht das Thermometer am Samstag und zwar auf 22 bis 25 Grad und da gibt es am Vormittag noch die letzten Regenfälle der Nacht zuvor und dann kommt häufig die Sonne zum Vorschein und es bleibt trocken. Wir haben einige Temperaturen für Sie und gehen nach Eckenfelden. Da ist momentan am Stadion an der Birkenallee 7,4 Grad angesagt. Außerdem haben wir eine Temperatur und zwar aus Neuötting vom Stadtplatz. Da sind es 6,9 Grad und wir gehen rüber in den Landkreis Mühldorf nach Buchbach. Bei der SMR Arena sind es genau 7,2 Grad.
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1: Der Verkehrsservice auf Radio ISW. Und ja, das ist das Schönste am frühen Morgen, wenn nichts los ist, wenn nicht mal der Berufsverkehr Richtung München ziemlich stark ist. Also wunderbar, perfekt, keine Störungen. Sie haben also Freifahrt. Ich wünsche Ihnen eine gute Fahrt. Kommen Sie gesund an Ihr Ziel.

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1: Gemeinsam aktiv werden können Familien ab Mittwoch, den 17. Juni, beim neuen Eltern-Kind-Turnen in Mühldorf. Unter der Leitung von Doris Irl bietet der Familienstützpunkt in der Straße auf der Wies spielerische Turnübungen und Bewegungsspiele an. Das Angebot richtet sich speziell an Mädchen und Jungen im Alter von etwa 1 bis 2 Jahre in Begleitung eines Erwachsenen. Die Turnstunde findet an insgesamt 7 Terminen jeweils von 9 bis 9.45 Uhr statt. Eine rechtzeitige Anmeldung ist erforderlich und kann telefonisch vorgenommen werden unter der 08631 4099. Ja, die Kreisstadt Mühldorf veranstaltet gemeinsam mit dem Caritas-Zentrum am Donnerstag, den 18. Juni, eine informative Messe für Senioren und deren Angehörige. Zwischen 12 und 16 Uhr präsentieren 44 Aussteller im Haberkasten in der Fragnergasse ihre Angebote zu Pflege, Wohnen und Vorsorge. Der Eintritt ist für alle Besucher frei. Neben kostenlosen Gesundheitschecks gibt es auch Vorträge zu Schlafstörungen oder Katastrophenschutz. Und es gibt auch sportliche Aktivitäten zum Ausprobieren. Ein gemütlicher Ausklang bei Kaffee, Kuchen und Musik rundet das Programm ab. Und wer den kostenfreien Fahrdienst der Malteser nutzen möchte, kann sich bis 2 Tage vor der Veranstaltung anmelden unter der 08631 184 8800. Ja, in Tittmoning beginnt an diesem Freitag die neue Platzkonzertsaison auf dem Stadtplatz. Der Burghauser Singer-Songwriter Christian Holzapfel alias Chris präsentiert ab 18.30 Uhr Hits aus Rock, Pop, Blues und Country. Am Sonntag folgt um 10 Uhr ein traditionelles Blasmusikkonzert der Musikkapelle Inzing-Töring im Vereinsheim Töring. Und bis September sind fast wöchentlich kostenlose Open-Air-Konzerte an verschiedenen Orten geplant. Die Veranstaltungen finden nur bei gutem Wetter statt und alle Termine stehen auf der Website der Stadt Tittmoning. Ja, im Rahmen der Aktion Sommer zieht durch die Stadt lädt der Kreisjugendring am Samstag, den 20. Juni, zu einem Tag der offenen Tür ein. Von 11 bis 17 Uhr können Besucher die Räume in der Braunauer Straße 4 in Waldkraiburg besichtigen und sich über aktuelle Projekte und Angebote informieren. Ein Schwerpunkt liegt auf der Präsentation des großen Materialverleihs für Vereine und Privatpersonen. Zudem stehen die Mitarbeiter und der Vorstand für persönliche Gespräche und Fragen zur Verfügung. Weitere Details gibt es direkt beim Team unter der Telefonnummer 08638 884280. Soweit die Veranstaltungstipps für die kommenden Tage für in Alt und Salzach.

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0: 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Widder.
1: Verschwenden Sie nicht Ihre Zeit. Ihre Gedankenergüsse auf den Tisch zu packen, wäre wie Perlen vor die Säue zu werfen.
0: Stier.
1: Wenn Sie kribbelig sind, kann es sein, dass Sie nicht genug Tiefschlafphasen haben. Probieren Sie verschiedene Entspannungstechniken aus.
0: Zwillinge.
1: Nicht nur bei Ihnen ist der Geldbeutel knapp. Es kann sein, dass Sie heute vermehrt angepumpt werden.
0: Krebs.
1: Sie verstecken sich nur zu gern hinter Ihrer Arbeit. Kümmern Sie sich auch mal um Ihre sozialen Kontakte.
0: Löwe.
1: Stille Wasser sind tief. Löwen in einer Beziehung wollen heute die Leidenschaft neu entfachen. Rollenspiele sorgen für Pep.
0: Jungfrau.
1: Hindernisse überwinden Sie mit einem sicheren Auftreten. Sorgen Sie dafür, dass am Abend der Spaß nicht zu kurz kommt.
0: Waage.
1: Manchmal geben Sie sich zu einfach zufrieden. Wer hoch hinaus will, muss nach den Sternen greifen.
0: Skorpion.
1: Beschränken Sie sich nicht darauf, Luftschlösser zu bauen. Überlegen Sie, welche Ihrer Träume realisierbar sind und schmieden Sie einen Plan.
0: Schütze.
1: Immer wiederkehrende Kopfschmerzen könnten eine psychische Ursache haben. Vielleicht machen Sie sich einfach zu viele Sorgen.
0: Steinbock.
1: Es liegt in Ihrer Natur, Ihr Glück nicht zu erkennen. Was wollen Sie noch mehr? Sie haben doch alles.
0: Wassermann.
1: Ein lieber Mensch könnte Probleme damit haben, dass Sie nur zu gern das Zepter in der Hand haben. Lassen Sie sich auch mal führen.
0: Fische.
1: In der Alltagsroutine entgeht Ihnen vieles. Lassen Sie sich auf den neuesten Stand bringen.

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1: Ich bin Moritz Einzel. Guten Morgen. Heute Abend geht sie also los, die Mega-WM in den USA, Mexiko und Kanada. Das Eröffnungsspiel bestreiten ab 21 Uhr die Fußballnationalteams von Mexiko und Südafrika im legendären Aztekenstadion in Mexiko-Stadt. Und auch bei DFB-Präsident Bernd Neuendorf fängt so langsam an zu kribbeln.
2: Ja, man spürt jetzt schon, dass es ernst wird und die Gruppenphase ansteht. Ich glaube, alles andere als DFB-Präsident wäre auch komisch, wenn ich jetzt nicht allmählich ein bisschen aufgeregter würde. Aber es ist eine positive und gute Anspannung, glaube ich, die man auch braucht.
1: Soweit Neuendorf im ZDF. Die deutsche Mannschaft steigt am Sonntag in die Weltmeisterschaft ein mit der Partie gegen Curaçao. Insgesamt 48 Mannschaften bestreiten 104 Spiele bei der bisher größten WM aller Zeiten. Das Finale wird dann am 19. Juli in New York ausgetragen. Bundesjustizministerin Hubich will, dass Vergewaltigungen härter bestraft werden. Die Verjährungsfrist soll von derzeit meist 5 auf 20 Jahre verlängert werden. Dem Redaktionsnetzwerk Deutschland sagte Hubich, das wäre angemessen, so wie bei vergleichbar schweren Verbrechen auch. Die USA und der Iran haben sich in der zweiten Nacht in Folge heftig gegenseitig beschossen. Damit droht der Konflikt nach 2 Monaten Waffenruhe wieder zu eskalieren. Irans Militär reagierte nach eigenen Angaben mit der kompletten Sperrung der Straße von Hormuz. Das US-Militär dementierte, dass die Meerenge dicht sei. Erstmals seit mehr als 10 Jahren ist die Zahl der Flüchtlinge weltweit gesunken. Das UN-Flüchtlingshilfswerk meldet für das vergangene Jahr 41,6 Millionen Menschen, die vor Gewalt und Konflikten aus ihrer Heimat geflohen waren. 3% weniger als im Jahr davor. Viele Menschen seien auch in ihre Heimatländer zurückgekehrt, jedoch meistens nicht freiwillig. In den USA dreht sich in den nächsten Wochen zwar alles um Fußball, aber Basketball gibt's auch noch. Die New York Knicks stehen vor dem Titelgewinn in der NBA. In der Finalserie gegen die San Antonio Spurs holten sie im 4. Spiel den 3. Sieg. Beim 107-106 Erfolg drehten sie einen 29-Punkte-Rückstand, ein historisches Comeback. Nur noch ein Sieg fehlt den Knicks zur Meisterschaft.
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3: Das sind die Themen der Lokalnachrichten um 5:30. Schwerer Frontalunfall auf der B299 fordert 2 Verletzte. Krise bei Wacker Chemie trifft regionale Dienstleister. Parksituation und Zukunftsprognose im Fokus der Aschauer Gemeindepolitik und kostenloses Freiluftkino in Burghausen. Mehr zu diesen Themen um 5:30.
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1: Heute bleibt es weiterhin sehr wechselhaft mit Wolken, etwas Sonne, Schauern und einzelnen Gewittern. Die Temperaturen steigen auf 13 bis 19 Grad. Morgen nochmal sehr ähnlich. Ab Samstag im Laufe des Tages von Westen her freundlicher und zumindest ab dem Nachmittag meistens trocken.
4: Und wir haben für Sie natürlich noch einige lokale Temperaturen. Und da gehen wir nach Vilsbiburg auf den Stadtplatz. Da sind es 10,1 Grad mittlerweile. Wir schauen in den Landkreis Altötting und da haben wir für Sie, jetzt muss ich schauen, Emmerting, jawohl, Emmerting am Rathaus, da sind es momentan 9,8 Grad. Und dann gehen wir noch in den Landkreis Erding und gehen nach Dorfen auf den Stadtplatz, da sind es 10,0 Grad.
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4: Der Verkehrsservice auf Radio ISW. Und jetzt geht's los auf der A94 Passau Richtung München. Es setzt der Berufsverkehr ein und ab paar Städten gibt es mittlerweile schon 6 Kilometer Stau. Kann also ein bisschen länger dauern. Ansonsten haben wir nichts für Sie, egal wo Sie unterwegs sind. Ich wünsche Ihnen eine gute und vor allem störungsfreie Fahrt. Kommen Sie gut an Ihr Ziel.
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4: Guten Morgen, Stunde Nummer 3, erste Wecker an diesem Donnerstagmorgen und gleich wollen wir telefonieren. Es hat nämlich jemand Geburtstag und den wecken wir, oder er ist schon wach und wir gratulieren auf alle Fälle. Eine Runde ist auch noch. Ja, bin ich gespannt. Also wie gesagt, Sie können sich freuen. Ein Geburtstagsglückwunschanruf gleich in wenigen Augenblicken. Ja, und der Föcki wünscht einen wunderschönen guten Morgen und vor allem aufstehen. Langsam geht's in den neuen Tag mit Melissa Naschenweng. Und die hat wirklich nur Blödsinn im Kopf.

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1: Ja, dann ist es mal wieder soweit. Wir telefonieren in der Weltgeschichte umeinander und diesmal geht der Anruf nach Jettenbach. So, Nummer müsste passen, jetzt müsste es nur noch läuten. Und es läutet. Schauen wir mal, wer hingeht.
2: Kinzner?
1: Hallo, Frau Kinzner, da ist der Föcki von Radio ISW. Guten Morgen.
2: Guten Morgen.
1: Der Matthias hat doch heute Geburtstag.
2: Ja.
1: Können wir den sprechen?
2: Ja, bleib einen Moment, bitte.
1: Dankeschön. Sind wir schon richtig, Gott sei Dank.

0: Hoffentlich kommt er gleich. Also die nachfolgenden Sendungen verschieben sich um eine halbe Stunde.
1: Ja, der Matthias.
0: Ja, hallo Matthias, da ist der Völki von Radio ISW. Guten Morgen.
1: Hallo, grüß dich.
0: Grüß dich, alles Liebe und Gute zum Geburtstag.
1: Jetzt bin ich schon überrascht, ja, danke schön.
0: Ja, da dürfen Sie auch überrascht sein, gell? Das soll ja auch so sein, das heißt der Überraschungstelefon.
1: Ja, wunderbar, das freut mich. Ja.
0: Darf man verraten, wie alt das man heute wird?
1: Ja, 50, ein Runden.
0: Ein Runder, ein Jahr jünger wie ich.
1: Ja.
0: Das ist ja schön.
1: Ist schön, nein, aber bin zufrieden.
0: Genau, auf alle Fälle, es knackt noch nichts, gell, es tut noch nichts weh, es geht noch alles.
1: Es geht, ja, genau.
0: Genau.
1: Nein, man kommt um drunten.
0: Genau. Gut, ja. Der Richard hat mir erzählt, du bist ein richtiger Allrounder, man kann dich überall einsetzen.
1: Ja, ich tue gerne irgendwo zuhelfen und mitarbeiten. Genau.
0: Genau. Wie wird dann heute gefeiert?
1: Morgen Abend wird gefeiert. Das war Samstagabend.
0: Okay, also aber
1: Samstag, da. Am 13. Abend wird gefeiert.
0: Aber dafür dann gewaltig, oder?
1: Ja, schon mit einigen Leuten, ja, genau. Sein Einplan.
0: Genau, also alles Liebe und Gute wünscht der Richard Turnhuber und seine Familie aus Wörth.
1: Ja, also danke schön, ja, genau.
0: Genau.
1: Werde Ansprecher drauf, genau.
0: Genau, genau, aber nicht schimpfen, er hat das lieb gemeint.
1: Nein, das passt, ja, das ist schön. Das.
0: Genau, ja. Matthias, dann noch schöne Feier heute oder besser gesagt heute im kleinen Kreis und dann am Samstagabend lassen wir es so richtig krachen.
1: Ja, genau, so machen wir es.
0: Alles
1: ja.
0: Klar. Matthias, auch vom Team von Radio ISW, alles Gute zum Geburtstag und einen schönen Tag noch.
1: Ja, danke schön, ebenfalls alle.
0: Gut, danke. Servus, Pfiatana. Also, der Richard hat heute Geburtstag, einen 50er und den darf man schon einmal mehrere Tage feiern, da ich vorschlagen.

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0: Wir schreiben heute den 11. Juni des Jahres 2026 und wir schauen auf unser ISW-Kalenderblatt. Und da haben wir heute einen witzigen Tag. Heute ist nämlich Tag der sauren Gummibärchen. Also genießen Sie heute mal saure Gummibärchen oder die sauren Pommes frites, die es gibt. Gell? Heute dürfen Sie genießen. Dann schauen wir natürlich, wer heute Geburtstag hat. Also neben dem Matthias, dem wir vorher gratuliert haben, hätte heute auch Geburtstag und würde heute 71 Jahre alt werden, Marie Gruber. Jetzt werden Sie sagen, wer ist denn das? Ja, Marie Gruber war eine deutsche Schauspielerin, die mit der Filmkomödie Go, Trubby, Go! An der Seite von Wolfgang Stumpf einem größeren Publikum bekannt wurde. Als Kriminalistin Weigand im Polizeiruf 110 ermittelte und im Kino etwa in Das Leben der Anderen zu sehen war. Sie wurde am 11. Juni 1955 in Wuppertal geboren und starb am 8. Februar 2018 mit 62 Jahren in Berlin. Ja, und dann haben wir heute Gunter Gabriel, der ist leider auch nicht mehr unter uns. Er wäre heute 84 Jahre geworden und er heißt ganz genau Gunter Kasper. So ist sein richtiger Name. Er war nämlich ein deutscher Sänger, Sie wissen es. Ey Boss, ich brauch mal Geld oder komm unter meine Decke. Er ist halt einfach als der deutsche Johnny Cash bekannt worden, als Country- und Schlagersänger. Dann Helmut Krauss wäre heute 85 Jahre alt geworden. Er ist 1941 zur Welt gekommen und er war der immer der langjährige närrische oder mürrische Nachbar Paschulke in der ZDF-Kinderserie Löwenzahn. Aber er ist leider mit 78 Jahren am 26. August 2019 verstorben. Wer hat denn heute Namenstag? Alice oder Alice, dann Barnabas, Paula und Udo haben heute Namenstag. Und dann schauen wir doch gleich mal ein bisschen in die Geschichte. Vor 25 Jahren ist Berlusconi zum zweiten Mal Ministerpräsident in Italien geworden. Vor 60 Jahren ist der Melody Maker aktiv geworden und verkündet die Gründung von Cream. Ja, vor 95 Jahren, die Kommunistische Partei Deutschland ruft zu Massenprotesten in Deutschland auf. Und vor 215 Jahren, ja, Geburtstag des Literaturkritikers Wiesław Belinski. Und er war der Erste, der diese Kritiken an Büchern und Schriftstücken sogar öffentlich gemacht hat. Unser heutiges ISW-Kalenderblatt.
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absoluter Klassiker. In Dreams. Emi ist sie weg. Gleich gibt's das Wichtigste aus der Region mit Ralf Stenger. Wir haben es jetzt 8:25 Uhr, 5 vor halb neun.

0: Madonna war das, Everybody. Also bei dem Lied habe ich jetzt immer, ich habe jetzt gesucht im Studio, wer kehrt da bitte mit einem Besen? Haben Sie das gehört im Hintergrund? Immer das, das hat sich wirklich nach Besen angehört. Also ich habe jetzt echt geschaut, haben wir wieder Putzfrau? Keine Ahnung, aber es war nichts. Gut, jetzt schauen wir auf die Uhr. Wir haben es genau, 8:30 Uhr, 8:30, das Wichtigste aus der Region mit Ralf Stenger.
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2: Mit Ralf Stenger, guten Morgen. Ein schwerer Zusammenstoß zwischen einem Kleinwagen und einem Autotransporter hat auf der B299 zu einem Großeinsatz geführt. Am Dienstagabend geriet eine 27-jährige Autofahrerin aus dem Landkreis Cham auf Höhe Gasteig in den Gegenverkehr und stieß frontal mit einem schweren Sattelschlepper zusammen. Die Frau erlitt bei der Kollision schwerste Verletzungen. Sie wurde nach Erstversorgung mit einem Rettungshubschrauber in die Klinik geflogen. Der Lastwagenfahrer erlitt einen Schock sowie leichte Beinverletzungen und wurde vor Ort vom Rettungsdienst betreut. Am Kleinwagen entstand durch die Wucht des Aufpralls ein Totalschaden. Auch die Front des Lasters wurde massiv beschädigt. Zudem erlitten zwei der geladenen Fahrzeuge leichte Schäden. Die Polizei beziffert den Gesamtschaden auf etwa 50.000 Euro. Zur Erklärung der bislang unklaren Unfallursache wurde ein Gutachter eingeschaltet. Die Bundesstraße war für die Bergungsarbeiten rund 3 Stunden komplett gesperrt. Die Feuerwehr Unterneukirchen übernahm die Verkehrsleitung. Das Sparprogramm beim Chemiekonzern Wacker hat spürbare Folgen für die Dienstleister im bayerischen Chemiedreieck. Allein am Hauptstandort in Burghausen fallen im Zuge der Sparmaßnahmen rund 1.300 Arbeitsplätze weg. Dies führt bei langjährigen Partnerunternehmen zu deutlichen Auftragsrückgängen. Der Elektrotechnik-Spezialist Kreuzpointner verzeichnet bei Wacker ein Minus von rund 40%. Die Firma reagierte jedoch frühzeitig und setzt ihr Personal nun verstärkt auf Großbaustellen in München sowie bei anderen Chemiebetrieben ein. Auch das Ingenieurunternehmen Finze und Wagner spürt die Flaute und gewinnt vermehrt Neukunden außerhalb der Chemiebranche. Dennoch gilt der Wirtschaftsstandort Burghausen weiterhin als attraktiv. Große Zukunftsprojekte wie der laufende Bau des neuen Campus-Technikums federn die Verluste in der Region ab. Die Verbesserung der Parkplatzsituation an der Sparkasse im Aschauer Mohnfeld, der Bau einer Zisterne am Volksfestplatz sowie die Bestellung von Referenten stehen auf der Tagesordnung der nächsten Gemeinderatssitzung in Aschau am Inn. Zudem befasst sich das Gremium mit dem aktuellen Stand der Bevölkerungsprognose bis zum Jahr 2050 nach dem Hildesheimer Modell sowie mit den laufenden Bauanträgen der Verwaltung. Im Anschluss an den öffentlichen Teil folgt eine nicht öffentliche Sitzung. Die Zusammenkunft findet im Sitzungssaal des Rathauses in Aschau am Inn statt und beginnt am kommenden Dienstag um 19 Uhr. Das Pop-up-Kino bringt an 2 kommenden Wochenenden kostenlosen Filmgenuss unter den Burghauser Nachthimmel. Kinofans dürfen sich im Stadtpark und auf der Napoleonshöhe auf 4 abwechslungsreiche Abende bei freiem Eintritt freuen. Für die passende Stimmung vor den Filmen sorgen ein DJ und Live-Musik, während ein gemütlicher Biergarten mit regionalen Schmankerln und kühlen Getränken für das leibliche Wohl sorgt. Das Programm startet am Freitag im Stadtpark mit der Komödie »Was ist schon normal?«, gefolgt von »Das Kanu des Manitou« am Samstag. Am darauffolgenden Wochenende wechselt das Open-Air-Kino auf die Napoleonshöhe. Dort flimmert am Freitag das Drama 22 Bahnen über die Leinwand, bevor das Musical »The Greatest Showman« am Samstag das Freiluft-Event abschließt. Soweit die Lokalnachrichten, nachzulesen auch auf der ISW-Homepage unter isw.fm. Damit zum Wetter mit Thomas Vöckersperger.
0: Danke Ralf. Ja, heute ist es bei lebhaft auffrischenden Winden unbeständig mit Wolken. Es gibt aber auch sonnige Abschnitte und im Tagesverlauf erneut auflebende Schauer und Gewitter. Ja, und die Höchstwerte liegen heute bei 15

0: bis 18 Grad am Freitag, da ist es dann bewölkt. Zeitweise fällt Regen, der Wind frischt tagsüber lebhaft auf und dabei werden Höchstwerte von 15 bis 17 Grad erreicht. Und am Samstagvormittag ist es zunächst bewölkt und der letzte Regen der Nacht klingt langsam ab und dann setzt sich häufig am Nachmittag die Sonne durch bei Höchstwerten von 22 bis 25 Grad. Dann haben wir natürlich noch einige Temperaturen für Sie. Wir gehen nach Schwindeck ans Wasserschloss. 10,1 Grad momentan in Schneidsee. Beim großen Funkturm, wo auch der Sender von Radio ISW ist, 9,7 Grad. Und in Marktl, direkt am Papstgeburtshaus, 9,8 Grad. Die Temperaturen. Jetzt schauen wir auf den Verkehr.
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0: Wir öffnen die Straßenkarte und immer noch Berufsverkehr Richtung München auf der A94, also Passau Richtung München. Ab Paarstetten staut sich's, jetzt sind es schon 9 Kilometer. Es dauert bis zu 15 Minuten länger. Sonst ist es aber ruhig, so wollte ich sagen. In diesem Sinne, gute Fahrt.

Letzte Woche haben wir ja aufgerufen für unsere Spendenaktion. Du bist nicht allein, und zwar das ist Mitazi aus Wien featuring Gotti und Rosi das Alphorn, und da wird er gespendet an das St. Anna Kinderkrebs Forschungsinstitut in Wien und an Balu, die Kinderkrebshilfe zwischen Innenalz und Salzach, und da ist schon einiges zusammengekommen, also es wird schon einiges an diese Organisationen gespendet, und auch Sie können natürlich spenden. Suchen Sie sich einfach irgendeine Organisation aus. Das muss jetzt nicht Balu oder St. Anna sein, sondern es sollte halt einfach mit Kinderkrebs und Kinderkrebshilfe zu tun haben. Und dann machen Sie Ihre Spende und uns sagen Sie dann einfach, was Sie gespendet haben, damit wir einen kleinen Überblick haben. Und bei meinem Kollegen Axel Ostrowski haben gestern zwei nette Damen angerufen, die haben gesagt, sie haben schon gespendet an Balu, und zwar einen größeren Betrag, haben aber noch ein kleines Geheimnis draus gemacht, wie hoch dieser Betrag ist, aber wie gesagt, egal. Und wenn es ein Euro ist, und wenn es ein 50er ist, und wenn es ein Pfennig ist, oder es dürfen auch, mei, weiß was der Teufel was, je nachdem, was halt Sie im Budget haben, für Du bist nicht allein. Und dazu gibt es natürlich auch einen offiziellen Spendensong. Also wie gesagt, das ist keine Spendenaktion, wo wir das Geld einstecken und weiterverteilen. Nein, Sie machen das direkt bei der Organisation, die Sie unterstützen wollen. Zum Beispiel eben St. Anna Kinderkrebsforschung in Wien oder Balu zwischen Innalz und Salzach, die Kinderkrebshilfe. Ja, es ist ein Lied, eine Mission und ein doppelter Impact. Und wichtig ist ja nur, dass den Kindern geholfen wird. Und deswegen gibt es jetzt von Mitazi den Spendensong Du bist nicht allein.

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0: Horoskop. Der Blick in die Sterne. Widder.
1: Verschwenden Sie nicht Ihre Zeit. Ihre Gedankenergüsse auf den Tisch zu packen, wäre wie Perlen vor die Säue zu werfen.
0: Stier.
1: Wenn Sie kribbelig sind, kann es sein, dass Sie nicht genug Tiefschlafphasen haben. Probieren Sie verschiedene Entspannungstechniken aus.
0: Zwillinge.
1: Nicht nur bei Ihnen ist der Geldbeutel knapp. Es kann sein, dass Sie heute vermehrt angepumpt werden.
0: Krebs.
1: Sie verstecken sich nur zu gern hinter Ihrer Arbeit. Kümmern Sie sich auch mal um Ihre sozialen Kontakte.
0: Löwe.
1: Stille Wasser sind tief. Löwen in einer Beziehung wollen heute die Leidenschaft neu entfachen. Rollenspiele sorgen für Pep.
0: Jungfrau.
1: Hindernisse überwinden Sie mit einem sicheren Auftreten. Sorgen Sie dafür, dass am Abend der Spaß nicht zu kurz kommt.
0: Waage.
1: Manchmal geben Sie sich zu einfach zufrieden. Wer hoch hinaus will, muss nach den Sternen greifen.
0: Skorpion.
1: Beschränken Sie sich nicht darauf, Luftschlösser zu bauen. Überlegen Sie, welche Ihrer Träume realisierbar sind und schmieden Sie einen Plan.
0: Schütze.
1: Immer wiederkehrende Kopfschmerzen könnten eine psychische Ursache haben. Vielleicht machen Sie sich einfach zu viele Sorgen.
0: Steinbock.
1: Es liegt in Ihrer Natur, Ihr Glück nicht zu erkennen. Was wollen Sie noch mehr? Sie haben doch alles.
0: Wassermann.
1: Ein lieber Mensch könnte Probleme damit haben, dass Sie nur zu gern das Zepter in der Hand haben. Lassen Sie sich auch mal führen.
0: Fische.
1: In der Alltagsroutine entgeht Ihnen vieles. Lassen Sie sich auf den neuesten Stand bringen.

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1: Ich bin Moritz Einzel. Guten Morgen. Kurz vor dem Start der Fußball-Weltmeisterschaft in den USA, Mexiko und Kanada hat DFB-Präsident Bernd Neuendorf die hohen Ticketpreise kritisiert.
2: Diese Preise sind einfach nicht finanzierbar für ganz normale Fußballfans.
1: Neuendorf im ZDF. FIFA-Präsident Infantino hatte die Preise zuvor verteidigt, sie seien angemessen. Infantino sprach von einem Durchschnittspreis von $500. Unabhängig davon, die Vorfreude auf das Turnier steigt, auch beim deutschen Nationalspieler David Raum.
3: Man hat so ein bisschen die ganze Saison ist ja im Hinterkopf gehabt. Ich glaube, die ganze Welt ist ready. Man sieht auch im Internet immer wieder, der Hype ist langsam da.
1: Die WM beginnt heute Abend mit dem Eröffnungsspiel Mexiko gegen Südafrika im Aztekenstadion von Mexiko Stadt. Deutschland hat sein erstes Spiel am Sonntag gegen Curaçao. Reformen braucht unser Land. Über die entsprechenden Pläne hat die schwarz-rote Koalition gestern mit Gewerkschaften und Arbeitgebern diskutiert. Ein Thema, der Bürokratieabbau. Der Chef der Industrie- und Handelskammer Adrian sagte im ZDF:
4: Wir könnten ungefähr 3% vom Bruttoinlandsprodukt alleine daraus realisieren, wenn wir diesen Wust an Bürokratie endlich über Bord werfen können.
1: Adrian sprach von guter Stimmung bei den 3,5-stündigen Gesprächen. Konkrete Ergebnisse gab es noch nicht. Die Zahl der weltweit vertriebenen Menschen ist leicht gesunken. Laut dem Flüchtlingshilfswerk UNHCR waren zuletzt knapp 118 Millionen Menschen Vertriebene und damit 5,4 Millionen weniger als Ende 2024. Viele Menschen seien in ihre Herkunftsländer zurückgekehrt, hieß es, allerdings meistens nicht freiwillig. Vergewaltigungen sollen härter bestraft werden, dafür hat sich Bundesjustizministerin Hubich ausgesprochen. Dem Redaktionsnetzwerk Deutschland sagte die SPD-Politikerin, die Verjährungsfrist solle von 5 auf 20 Jahre verlängert werden. Papst Leo XIV. Hat in der weltberühmten Sagrada Familia in Barcelona eine Messe gefeiert. Dabei segnete er den Hauptturm des Gebäudes. Er ist seit Februar mit 172,5 Metern der höchste Kirchturm der Welt.
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5: Das sind die Themen der Lokalnachrichten um 5:30. Schwerer Frontalunfall auf der B299 fordert 2 Verletzte. Krise bei Wacker Chemie trifft regionale Dienstleister. Parksituation und Zukunftsprognose im Fokus der Aschauer Gemeindepolitik und kostenloses Freiluftkino in Burghausen. Mehr zu diesen Themen um 5:30.
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1: Heute wechseln sich Wolken und Sonne ab. Immer wieder kommt es zu Schauern, ab der Mittagszeit auch zu Gewittern. Die Temperaturen erreichen 13 bis 19 Grad. Am Abend gibt es im Osten noch Regen, in der Nacht in der Westhälfte und an den Alpen. Die Tiefstwerte erreichen 12 bis 6 Grad. Morgen bleibt es windig mit Regen und kühl. Am Wochenende Wolken und längere sonnige Phasen im Wechsel.
6: Ja, und wir gehen jetzt auf die regionalen Temperaturen ein und gehen in den Landkreis Mühldorf nach Ranoldsberg. Da sind es 10,1 Grad. Dann haben wir Wasserburg und bei der Innschleife 9,7 Grad. Und in Altötting auf dem Kapellplatz, da sind es sogar 10,1 Grad. Schauen wir auf den Verkehr.
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6: Ja, und da gibt es gute Meldungen von der A94. Der Berufsverkehr ab Paarstetten Richtung München hat sich ja ein bisschen gelockert. Es geht wieder ganz normal voran. Ich wünsche Ihnen eine gute Fahrt. Dann haben wir noch 2 Blitzer für Sie und es betrifft ja das Stadtgebiet und Umgebung von Tittmoning. Einmal in Grasach in der 70er-Zone wird geblitzt und in Tittmoning bei der Schule. Da gibt es ebenso teure Fotos. Hier wird sogar beidseitig geblitzt. Richtig so. Fahren Sie anständig an einer Schule vorbei, dann gibt es auch kein Problem. Egal, wo Sie unterwegs sind, gute Fahrt.
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6: Verkaufen, tauschen, suchen oder verschenken, das sind die Schlagwörter für den ISW Flohmarkt an diesem Donnerstag, die vorletzte Ausgabe dieser Woche. Wir haben schon einige Angebote, wenn auch Sie ein Angebot haben, anrufen, E-Mail schreiben oder eine WhatsApp-Nachricht schicken. Alles ist möglich, nichts ist fix in diesem Sinne. Viel Spaß beim Flohmarkt wünscht der Föki.

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1: Haben wir gleich mal, das ist jetzt kein Angebot, nein, das ist eher ein Gesuch. Denn eine nette ältere Frau, eine ehemalige Krankenschwester, sucht eine kleine Wohnung im Raum Neumarkt St. Veit und Umgebung. Darf auch gerne auf dem Land sein oder es darf auch in einem Hof sein. Also wenn Sie da was haben, dann bitte melden. Außerdem gibt die nette Dame einen Taekwondo-Anzug ab, der Größe 134, in einem sehr, sehr guten Zustand und er wird günstig verkauft. Und wenn Sie eine Wohnung haben oder einen Taekwondo-Anzug erwerben wollen, dann melden Sie sich unter der 0172 107 4181. Ich wiederhole die Nummer 0172 107 4181. Unser erstes Angebot.

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1: Unsere nächsten Angebote: Wir hätten eine Chibo Kaffeekapselmaschine. Das ist eine Cafissimo in der Farbe Schwarz. Die Maschine ist neuwertig, nur einmal gebraucht mit Originalverpackung. Kostet unschlagbar günstige 15 Euro Verhandlungsbasis. Außerdem gibt es unter der gleichen Telefonnummer ein Original oder eine Original Tommy Hilfiger Herrenarmbanduhr, neu mit Originalverpackung für 80 Euro. Und die beiden Dinge werden abgegeben unter folgender Telefonnummer, der 0177 283 1306. Ich wiederhole die Nummer: 0177 283 1306 und die 6. Und dann hätten wir einen Top in, also der Zustand ist top, sagen wir es gleich mal so. Ein Thermomix hätten wir für Sie, einen TM5, 420 Euro wäre Verhandlungsbasis. Und wenn Sie da Interesse haben an einem ja, wunderbar neuwertigen Thermomix TM5, dann wählen Sie die 08637 7190. 08637 7190. Gleich noch ein Angebot für Sie.

0: Sie mehr Informationen darüber wollen, dann wählen Sie einfach die 08639 5907. 08639 für Neumarkt St. Veit, 5907 für schönes Kaffeeservice. So, und jetzt geht's weiter mit Ralf Stenger und das Wichtigste aus der Region. 9 Uhr und 30 Minuten.
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2: Mit Ralf Stenger, guten Morgen. Ein schwerer Zusammenstoß zwischen einem Kleinwagen und einem Autotransporter hat auf der B299 zu einem Großeinsatz geführt. Am Dienstagabend geriet eine 27-jährige Autofahrerin aus dem Landkreis Cham auf Höhe Gasteig in den Gegenverkehr und stieß frontal mit einem schweren Sattelschlepper zusammen. Die Frau erlitt bei der Kollision schwerste Verletzungen. Sie wurde nach Erstversorgung mit einem Rettungshubschrauber in die Klinik geflogen. Der Lastwagenfahrer erlitt einen Schock sowie leichte Beinverletzungen und wurde vor Ort vom Rettungsdienst betreut. Am Kleinwagen entstand durch die Wucht des Aufpralls ein Totalschaden. Auch die Front des Lasters wurde massiv beschädigt. Zudem erlitten zwei der geladenen Fahrzeuge leichte Schäden. Die Polizei beziffert den Gesamtschaden auf etwa 50.000 Euro. Zur Erklärung der bislang unklaren Unfallursache wurde ein Gutachter eingeschaltet. Die Bundesstraße war für die Bergungsarbeiten rund 3 Stunden komplett gesperrt. Die Feuerwehr unter Neukirchen übernahm die Verkehrsleitung. Das Sparprogramm beim Chemiekonzern Wacker hat spürbare Folgen für die Dienstleister im bayerischen Chemiedreieck. Allein am Hauptstandort in Burghausen fallen im Zuge der Sparmaßnahmen rund 1.300 Arbeitsplätze weg. Dies führt bei langjährigen Partnerunternehmen zu deutlichen Auftragsrückgängen. Der Elektrotechnik-Spezialist Kreuzpointner verzeichnet bei Wacker ein Minus von rund 40%. Die Firma reagierte jedoch frühzeitig und setzt ihr Personal nun verstärkt auf Großbaustellen in München sowie bei anderen Chemiebetrieben ein. Auch das Ingenieurunternehmen Finze & Wagner spürt die Flaute und gewinnt vermehrt Neukunden außerhalb der Chemiebranche. Dennoch gilt der Wirtschaftsstandort Burghausen weiterhin als attraktiv. Große Zukunftsprojekte wie der laufende Bau des neuen Campus-Technikums federn die Verluste in der Region ab. Die Verbesserung der Parkplatzsituation an der Sparkasse im Aschauer Mohnfeld, der Bau einer Zisterne am Volksfestplatz sowie die Bestellung von Referenten stehen auf der Tagesordnung der nächsten Gemeinderatssitzung in Aschau am Inn. Zudem befasst sich das Gremium mit dem aktuellen Stand der Bevölkerungsprognose bis zum Jahr 2050 nach dem Hildesheimer Modell sowie mit den laufenden Bauanträgen der Verwaltung. Im Anschluss an den öffentlichen Teil folgt eine nicht öffentliche Sitzung. Die Zusammenkunft findet im Sitzungssaal des Rathauses in Aschau am Inn statt und beginnt am kommenden Dienstag um 19 Uhr. Das Pop-Up-Kino bringt an 2 kommenden Wochenenden kostenlosen Filmgenuss unter den Burghauser Nachthimmel. Kinofans dürfen sich im Stadtpark und auf der Napoleonshöhe auf 4 abwechslungsreiche Abende bei freiem Eintritt freuen. Für die passende Stimmung vor den Filmen sorgen ein DJ und Live-Musik, während ein gemütlicher Biergarten mit regionalen Schmankerln und kühlen Getränken für das leibliche Wohl sorgt. Das Programm startet am Freitag im Stadtpark mit der Komödie »Was ist schon normal?«, gefolgt von »Das Kanu des Manitou« am Samstag. Am darauffolgenden Wochenende wechselt das Open-Air-Kino auf die Napoleonshöhe. Dort flimmert am Freitag das Drama 22 Bahnen über die Leinwand, bevor das Musical »The Greatest Showman« am Samstag das Freiluft-Event abschließt. Soweit die Lokalnachrichten, nachzulesen auch auf der ISW-Homepage unter isw.fm. Damit zum Wetter mit Thomas Völkersperger.
0: Danke, Ralf. Ja, heute ist es bei einem lebhaften Wind, unbeständig mit Wolken. Es gibt aber auch sonnige Abschnitte und im Tagesverlauf gibt es dann wieder örtlich Schauer und auch einzelne Gewitter. Die Temperaturen 15 bis 18 Grad. Am Freitag ist es bewölkt, zeitweise fällt Regen. Der Wind frischt tagsüber lebhaft auf. Dabei werden Höchstwerte von 15 bis 17 Grad erwartet und am Samstagvormittag ist es zunächst bewölkt und der letzte Regen der Nacht klingt langsam ab. Dann setzt sich die Sonne durch und dann wird es auch gleich merklich wärmer, 22 bis 25 Grad. Hört sie doch gut an.
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0: Ja, der Verkehrsservice auf der A94 und zur Passau Richtung München zwischen Mühldorf Nord Und Mühldorf West, da hat es einen Unfall gegeben auf der rechten Spur. Diese ist blockiert. Bitte fahren Sie vorsichtig an die Unfallstelle heran.

und halten Sie sich an die Anweisungen des Personals. Ja, ansonsten haben wir nichts für Sie, egal wo Sie unterwegs sind. Gute Fahrt, kommen Sie gut an Ihr Ziel. Und gleich gibt's für uns die Flohmarkt-Zusammenfassung.

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1: Die Flohmarkt-Zusammenfassung für den heutigen Donnerstag. Ja, eine nette ältere Frau, ehemalige Krankenschwester, sucht eine kleine Wohnung im Raum Neumarkt St. Veit und Umgebung. Darf auch gerne auf dem Land sein oder auf irgendeinem Hof. Und wenn Sie da sowas im Angebot haben, dann kommt gleich die Telefonnummer, denn diese nette ältere Dame verkauft auch noch einen Taekwondo-Anzug Größe 134 in einem sehr, sehr guten Zustand. Er wird auch günstig verkauft. Also, wenn Sie so eine Wohnung haben für eine nette ältere Frau oder den Taekwondo-Anzug wollen, dann wählen Sie die 0172 107 4181. Tirole 0172 107 4181. Wir hätten eine Chibo Kaffee-Kapselmaschine, das ist eine Cafissimo, Farbe schwarz. Die Maschine ist neuwertig, wurde nur einmal gebraucht. Außerdem ist eine Originalverpackung mit dabei, Verhandlungsbasis, unschlagbar günstige 15 Euro. Und unter der gleichen Telefonnummer gibt es eine Original.

Tommy Hilfiger Herrenband oder Herrenarmbanduhr, neu mit Originalverpackung für 80 Euro. Wenn Sie Interesse haben an einem der beiden Angebote, 0177 283 1306. 0177 283 130 und die 6. Wir hätten einen Thermomix im Angebot, in sehr gutem Zustand. Es ist die Nummer TM5. 420 Euro wäre die Verhandlungsbasis. Wenn Sie an so einem Thermomix TM5 Interesse haben, dann wählen Sie die 08637 7190. Mehr Informationen unter der 08637 7190. Und ein schönes Kaffeeservice hätten wir mit 6 Tassen, 6 Untertellern und 6 Kuchenteller. Ist ein halbes Jahr alt, es wurde sehr wenig verwendet. Der Neupreis war 150 Euro, der Verkaufspreis liegt jetzt bei 65 Euro. Ist weiß gehalten mit irgendeinem bunten Muster drauf, aber da fragen Sie am besten nach. Ich hätte ein Foto da, bringt im Radio nur nichts. 08639 5907 wäre die Telefonnummer. 08639 5907. Soweit die Flohmarkt-Zusammenfassung für den heutigen Donnerstag. Mehr Flohmarkt natürlich morgen wieder ab 9 am Vormittag.

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1: Ich bin Moritz Einzel. Der Tankrabatt, der läuft ja Ende Juni aus und das, obwohl im Iran-Krieg keine dauerhafte Entspannung in Sicht ist. In der Nacht gab es neue Angriffe. Bundesarbeitsministerin Baas äußerte sich im ZDF zum weiteren Vorgehen.
2: Aber wir werden natürlich darauf schauen, was heißt das für, sag mal, Reserven, für Lieferketten, weil der Konflikt geht ja weiter. Und deshalb werden wir sicherlich auch bis zur Sommerpause oder auch darüber hinaus die Lage beobachten und natürlich auch andere Entscheidungen vielleicht noch treffen.
1: Die schwarz-rote Koalition hatte die Spritsteuer ab Anfang Mai um rund 17 Cent pro Liter gesenkt. Die Maßnahme habe gut gewirkt, die Verlängerung sei aber finanzpolitisch nicht sinnvoll, sagte Unionsfraktionsvize Müller der Bild-Zeitung. Seit dem 1. April gilt für Tankstellen eine Beschränkung. Sie dürfen nur noch einmal am Tag die Benzinpreise erhöhen. Laut ADAC hat das so hohe Preisschwankungen zur Folge wie nie zuvor. Die Differenz zwischen Höchst- und Tiefstpreis eines durchschnittlichen Tages lag demnach für einen Liter Super E10 bei 14,6 Cent. Bei Diesel waren es sogar 18,4 Cent je Liter. Vergewaltigungen sollen härter bestraft werden. Dafür hat sich Bundesjustizministerin Hubig ausgesprochen. Dem Redaktionsnetzwerk Deutschland sagte die SPD-Politikerin, die Verjährungsfrist solle von 5 auf 20 Jahre verlängert werden. Das sei angemessen, so Hubig, so wie bei vergleichbar schweren Verbrechen auch. Ein besonderes Windereignis hat bei Lindau für Aufsehen gesorgt. Eine Wasserhose zog über den Bodensee. Die Schwäbische Zeitung berichtet, dass einige Passanten den Mini-Tornado von der Lindauer Insel aus beobachtet hätten. Wasserhosen auf dem Bodensee sind selten. Laut deutschem Wetterdienst tritt das Phänomen ungefähr 2 bis 3 Mal pro Jahr auf. Im legendären Aztekenstadion von Mexiko-Stadt wird am Abend die größte Fußballweltmeisterschaft der Geschichte eröffnet. Die Partie von Mitgastgeber Mexiko gegen Südafrika ist das erste von 104 Spielen des XXL-Turniers, das auch in den USA und Kanada stattfindet. Statt zuletzt 32 sind 48 Teams am Start. Schon gestern Abend wurde in Orlando gespielt. Da hatten die von Thomas Tuchel trainierten Engländer ihre WM-Generalprobe ein 3:0 gegen Costa Rica.
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3: Das sind die Themen der Lokalnachrichten um 20:30. Schwerer Frontalunfall auf der B299 fordert 2 Verletzte. Krise bei Wacker Chemie trifft regionale Dienstleister. Parksituation und Zukunftsprognose im Fokus der Aschauer Gemeindepolitik und kostenloses Freiluftkino in Burghausen. Mehr zu diesen Themen um 20:30.
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1: Heute wechseln sich Wolken und Sonne ab. Immer wieder kommt es zu Schauern, ab der Mittagszeit auch zu Gewittern. Die Temperaturen erreichen 13 bis 19 Grad. Am Abend gibt es im Osten noch Regen, in der Nacht in der Westhälfte und an den Alpen. Die Tiefstwerte erreichen 12 bis 6 Grad. Morgen bleibt es windig mit Regen und kühl. Am Wochenende Wolken und längere sonnige Phasen im Wechsel.
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1: Mit Ralf Stenger, guten Morgen. Ein schwerer Zusammenstoß zwischen einem Kleinwagen und einem Autotransporter hat auf der B299 zu einem Großeinsatz geführt. Am Dienstagabend geriet eine 27-jährige Autofahrerin aus dem Landkreis Cham auf Höhe Gasteig in den Gegenverkehr und stieß frontal mit einem schweren Sattelschlepper zusammen. Die Frau erlitt bei der Kollision schwerste Verletzungen. Sie wurde nach Erstversorgung mit einem Rettungshubschrauber in die Klinik geflogen. Der Lastwagenfahrer erlitt einen Schock sowie leichte Beinverletzungen und wurde vor Ort vom Rettungsdienst betreut. Am Kleinwagen entstand durch die Wucht des Aufpralls ein Totalschaden. Auch die Front des Lasters wurde massiv beschädigt. Zudem erlitten zwei der geladenen Fahrzeuge leichte Schäden. Die Polizei beziffert den Gesamtschaden auf etwa 50.000 Euro. Zur Klärung der bislang unklaren Unfallursache wurde ein Gutachter eingeschaltet. Die Bundesstraße war für die Bergungsarbeiten rund 3 Stunden komplett gesperrt. Die Feuerwehr Unterneukirchen übernahm die Verkehrsleitung. Das Sparprogramm beim Chemiekonzern Wacker hat spürbare Folgen für die Dienstleister im bayerischen Chemiedreieck. Allein am Hauptstandort in Burghausen fallen im Zuge der Sparmaßnahmen rund 1.300 Arbeitsplätze weg. Dies führt bei langjährigen Partnerunternehmen zu deutlichen Auftragsrückgängen. Der Elektrotechnik-Spezialist Kreuzpontner verzeichnet bei Wacker ein Minus von rund 40%. Die Firma reagierte jedoch frühzeitig und setzt ihr Personal nun verstärkt auf Großbaustellen in München sowie bei anderen Chemiebetrieben ein. Auch das Ingenieurunternehmen Finze & Wagner spürt die Flaute und gewinnt vermehrt Neukunden außerhalb der Chemiebranche. Dennoch gilt der Wirtschaftsstandort Burghausen weiterhin als attraktiv. Große Zukunftsprojekte wie der laufende Bau des neuen Campustechnikums federn die Verluste in der Region ab. Die Verbesserung der Parkplatzsituation an der Sparkasse im Aschauer Mohnfeld, der Bau einer Zisterne am Volksfestplatz sowie die Bestellung von Referenten stehen auf der Tagesordnung der nächsten Gemeinderatssitzung in Aschau am Inn. Zudem befasst sich das Gremium mit dem aktuellen Stand der Bevölkerungsprognose bis zum Jahr 2050 nach dem Hildesheimer Modell sowie mit den laufenden Bauanträgen der Verwaltung. Im Anschluss an den öffentlichen Teil folgt eine nicht öffentliche Sitzung. Die Zusammenkunft findet im Sitzungssaal des Rathauses in Aschau am Inn statt und beginnt am kommenden Dienstag um 19 Uhr. Das Pop-up-Kino bringt an 2 kommenden Wochenenden kostenlosen Filmgenuss unter den Burghauser Nachthimmel. Kinofans dürfen sich im Stadtpark und auf der Napoleonshöhe auf 4 abwechslungsreiche Abende bei freiem Eintritt freuen. Für die passende Stimmung vor den Filmen sorgen ein DJ und Live-Musik, während ein gemütlicher Biergarten mit regionalen Schmankerln und kühlen Getränken für das leibliche Wohl sorgt. Das Programm startet am Freitag im Stadtpark mit der Komödie »Was ist schon normal?«, gefolgt von »Das Kanu des Manitou« am Samstag. Am darauffolgenden Wochenende wechselt das Open-Air-Kino auf die Napoleonshöhe. Dort flimmert am Freitag das Drama 22 Bahnen über die Leinwand, bevor das Musical »The Greatest Showman« am Samstag das Freiluft-Event abschließt.
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2: Heute wechseln sich Wolken und Sonne ab. Immer wieder kommt es zu Schauern, ab der Mittagszeit auch zu Gewittern. Die Temperaturen erreichen 13 bis 19 Grad. Am Abend gibt es im Osten noch Regen, in der Nacht in der Westhälfte und an den Alpen. Die Tiefstwerte erreichen 12 bis 6 Grad. Morgen bleibt es windig mit Regen und kühl. Am Wochenende Wolken und längere sonnige Phasen im Wechsel.
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Guten Tag, mein Sohn. 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
1: Ich bin Moritz Einzel. Kanzler Merz hat im Bundestag für den Reformkurs seiner Regierung geworben. In einer Regierungserklärung sagte der CDU-Chef:
2: Entweder also wir schließen weiter die Augen davor und geben uns weiter der Illusion hin, und es wäre nichts anderes als eine Illusion, das werde schon alles irgendwie gut gehen. Oder, und das ist die andere Möglichkeit, wir nutzen die Stärken und Potenziale, die wir haben, um das Ruder für alle herumzureißen und uns auf allen Feldern, auf denen das nötig ist, wieder besser aufzustellen.
1: Hauptthema der Regierungserklärung war der bevorstehende EU-Gipfel. Dabei gehe es um die gemeinsame Handelspolitik, mehr Wettbewerbsfähigkeit und weniger Bürokratie in Europa, so Merz. Wer mit einer fremden Bankkarte ohne PIN-Eingabe Geld abhebt, soll in Bayern härter bestraft werden. Das hat der bayerische Justizminister Eisenreich vor der Justizministerkonferenz deutlich gemacht, die heute in Hamburg beginnt. Bisher gilt das Einkaufen mit einer fremden Bankkarte nur als Missbrauch oder Datenveränderung. Bei kleineren Beträgen bis 50 Euro reicht es häufig, die Bankkarte ohne PIN an das Lesegerät zu halten. Erstmals seit 10 Jahren ist die Zahl der weltweit vertriebenen Menschen leicht gesunken. Laut dem Flüchtlingshilfswerk UNHCR waren zuletzt knapp 118 Millionen Menschen Vertriebene, 5,4 Millionen weniger als noch Ende 2024. Viele Menschen seien in ihre Herkunftsländer zurückgekehrt, hieß es, allerdings meistens nicht freiwillig. Papst Leo XIV. Hat in der weltberühmten Sagrada Familia in Barcelona eine Messe gefeiert. Dabei segnete er den Hauptturm des Gebäudes. Er ist seit Februar mit 172,5 Metern der höchste Kirchturm der Welt. Ein in Bayern gefertigtes Doppelkreuz bildet die Spitze. Zum Auftakt der Fußball-Weltmeisterschaft heute Abend ist die Lage in Mexiko angespannt. Die Behörden befürchten neue Proteste von Lehrern. Der internationale Flughafen von Mexiko-Stadt wird mit zusätzlichen Einsatzkräften gesichert. Und auch rund um das Aztekenstadion gibt es erhöhte Sicherheitsmaßnahmen. Im Eröffnungsspiel trifft dort um 21 Uhr Mexiko auf Südafrika. Die WM wird außerdem in den USA und Kanada gespielt. Heute wechseln sich Wolken und Sonne ab. Immer wieder kommt es zu Schauern, ab der Mittagszeit auch zu Gewittern. Die Temperaturen erreichen 13 bis 19 Grad. Am Abend gibt es im Osten noch Regen, in der Nacht in der Westhälfte und an den Alpen. Die Tiefstwerte erreichen 12 bis 6 Grad. Morgen bleibt es windig mit Regen und kühl. Am Wochenende Wolken und längere sonnige Phasen im Wechsel.
3: Haben wir noch ein paar lokale Werte für Sie. Neumarkt, St. Veit, momentan 14,2 Grad. Dann gehen wir nach Schwindeck ans Wasserschloss. Da sind es 13,9 Grad. Und bei uns in Altötting auf dem Kapellplatz ebenfalls 14 Grad.
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3: Der Verkehrsservice, wir schauen auf die Straßenkarte. Ja, und da sehen wir immer noch den Unfall. Und zwar zwischen Mühldorf Nord und Mühldorf West in Fahrtrichtung München. Da ist ein Unfall passiert, der rechte Fahrstreifen ist gesperrt. Und dann haben wir noch ein paar Blitzer für Sie, unter anderem neu hinzugekommen auf der A94 vor der Einhausung Tunnel Wimpersing. Das ist auch in Fahrtrichtung Passau bei Ampfing. Da steht ein teures Fotogerät und da dürfen es nur 80 fahren. Genau, in diesem Sinne, egal wo Sie unterwegs sind, gute Fahrt, kommen Sie gut und sicher an Ihr Ziel.
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3: Ja, und gleich natürlich den aktuellen Veranstaltungstipps. Und dann, ja, heute beginnt ja die Fußball-Weltmeisterschaft. Das ist so eine Nebensportart, habe ich mal irgendwo gehört. Bei uns geht es heute um die wirkliche Sportart. Tischtennis, ja, und da haben wir zwei aus Burgkirchen-Gendorf vom SV Gendorf Burgkirchen, die waren bei der Deutschen Meisterschaft in Erfurt und darüber wollen wir reden. Das sind die wichtigen Themen. Der Föcki wünscht eine schöne Mittagszeit bis 13 Uhr. Hier ist Musik von Howard Carpendale, der war letztes Jahr in Tüßling und jetzt ist er bei mir gefangen auf der Festplatte. Schöne Mittagszeit, sagt der Föcki.

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1: Gemeinsam aktiv werden können Familien ab Mittwoch, den 17. Juni, beim neuen Eltern-Kind-Turnen in Mühldorf. Unter der Leitung von Doris Irl bietet der Familienstützpunkt in der Straße auf der Wies spielerische Turnübungen und Bewegungsspiele an. Das Angebot richtet sich speziell an Mädchen und Jungen im Alter von etwa 1 bis 2 Jahre in Begleitung eines Erwachsenen. Die Turnstunde findet an insgesamt 7 Terminen jeweils von 9 bis 9.45 Uhr statt. Eine rechtzeitige Anmeldung ist erforderlich und kann telefonisch vorgenommen werden unter der 08631 4099. Ja, die Kreisstadt Mühldorf veranstaltet gemeinsam mit dem Caritas-Zentrum am Donnerstag, den 18. Juni, eine informative Messe für Senioren und deren Angehörige. Zwischen 12 und 16 Uhr präsentieren 44 Aussteller im Haberkasten in der Fragnergasse ihre Angebote zu Pflege, Wohnen und Vorsorge. Der Eintritt ist für alle Besucher frei. Neben kostenlosen Gesundheitschecks gibt es auch Vorträge zu Schlafstörungen oder Katastrophenschutz. Und es gibt auch sportliche Aktivitäten zum Ausprobieren. Ein gemütlicher Ausklang bei Kaffee, Kuchen und Musik rundet das Programm ab. Und wer den kostenfreien Fahrdienst der Malteser nutzen möchte, kann sich bis 2 Tage vor der Veranstaltung anmelden unter der 08631 184 8800. Ja, in Tittmoning beginnt an diesem Freitag die neue Platzkonzertsaison auf dem Stadtplatz. Der Burghauser Singer-Songwriter Christian Holzapfel alias Chris präsentiert ab 18.30 Uhr Hits aus Rock, Pop, Blues und Country. Am Sonntag folgt um 10 Uhr ein traditionelles Blasmusikkonzert der Musikkapelle Inzing-Töring im Vereinsheim Töring. Und bis September sind fast wöchentlich kostenlose Open-Air-Konzerte an verschiedenen Orten geplant. Die Veranstaltungen finden nur bei gutem Wetter statt und alle Termine stehen auf der Website der Stadt Tittmoning. Ja, im Rahmen der Aktion Sommer zieht durch die Stadt lädt der Kreis Jugendring am Samstag, den 20. Juni, zu einem Tag der offenen Tür ein. Von 11 bis 17 Uhr können Besucher die Räume in der Braunauer Straße 4 in Waldkraiburg besichtigen und sich über aktuelle Projekte und Angebote informieren. Ein Schwerpunkt liegt auf der Präsentation des großen Materialverleihs für Vereine und Privatpersonen. Zudem stehen die Mitarbeiter und der Vorstand für persönliche Gespräche und Fragen zur Verfügung. Weitere Details gibt es direkt beim Team unter der Telefonnummer 08638 884280. Soweit die Veranstaltungstipps für die kommenden Tage für in Alz und Salzach.

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0: Mittagsmagazin aus Stadt und Land an diesem Donnerstagmittag um genau 11 Uhr und 20 Minuten. Heute Abend geht sie los, die Fußball-Weltmeisterschaft ist natürlich in aller Munde momentan. Ja, ich gebe es zu, ist ja schon eine mittelgroße Veranstaltung einer Randsportart Fußball, denn wir reden jetzt über die wichtigen Dinge und da geht es um Tischtennis und der SV Gendorf Burgkirchen. Der ist ja ziemlich aktiv im Tischtennis und hat da tatsächlich geschafft, dass da zwei Spieler zur deutschen Meisterschaft nach Erfurt gefahren sind und die begrüße ich jetzt bei mir im Studio. Zum einen Ladies First natürlich die Dagmar. Servus.
1: Hallo.
0: Und natürlich auch der Markus, der ist auch da. Servus.
2: Servus.
0: Genau, ihr wart bei der deutschen Meisterschaft in Tischtennis in Erfurt. Bei der Dagmar merkt man schon, also die strahlt immer noch. Es war ein einmaliges Erlebnis, oder?
1: Es war super. Die Atmosphäre war spitze. Echt ein tolles Erlebnis.
0: Tolles Erlebnis, worauf du dich aber lange vorbereiten musstest, oder?
1: Genau, wir haben uns letztes Jahr dafür qualifiziert. Und ja, ab Januar habe ich mich mit viel Training darauf vorbereitet.
0: Und Training, das heißt, wie oft in der Woche und wie lang?
1: Also ich habe mich viermal die Woche habe ich trainiert, zweimal Tischtennis, zweimal Fitnessstudio, je nachdem circa 2 bis 3 Stunden.
0: Okay, und der Markus natürlich genau wahrscheinlich dasselbe Spiel.
2: Genau, ich habe mir zu Weihnachten einen so kleinen Tischtennisroboter gekauft, damit meine Schläge sicherer werden. Aber dann im Turnier war es ganz was anderes. Es ist ein ganz anderes Niveau.
0: Okay, deutsche Meisterschaft, das ist natürlich schon gewaltiger. Wie qualifiziert man sich da? Wie macht man das?
2: Also grundsätzlich gibt es verschiedene Leistungsklassen. Also gibt es ein Punktesystem, ähnlich wie im Tennis. Und dann gibt es quasi zwei Ausscheidungsturniere. Das erste ist quasi, nennt sich Bezirk. Das ist quasi für uns Oberbayern Südost. Also kann man sagen, ist Rosenheim, Traunstein, und unser Guy. Und da kommen bei uns die ersten 4 weiter. Dann geht es quasi auf die Bayerische.
1: Die waren Erdweg.
2: Die waren Erdweg, genau. Beziehungsweise es sind nicht 4 weitergekommen, es waren grundsätzlich nur 2, die sich qualifizieren für die Bayerische. Die waren Erdweg. Da waren dann alle Teilnehmer aus ganz Bayern. Und da haben sich bei uns die ersten 4 qualifiziert. Und das war im November bereits.
0: Und die kommen dann weiter zur deutschen Meisterschaft und die war dieses Jahr in Erfurt. Und da wart ihr ja nicht die Einzigen, es waren viele Sportler vor Ort.
2: Genau, es waren insgesamt 1000 Leute.
0: 1000 Leute und wenn man da merkt, verschiedene Altersklassen, das haben wir jetzt schon mitgekriegt und dann natürlich Damen und Herren. Aber trotzdem, was ist das für ein Gefühl, Dagmar, wenn man da weiß, ich gehöre jetzt eigentlich schon zur Elite von Deutschland?
1: Es ist ein Wahnsinnsgefühl. Timo Boll war auch da, der läuft an dir vorbei. Also einfach super.
0: Also da merkt man dann auch die Profisportler, wahrscheinlich ist beim Tischtennis noch angenehmer wie beim Fußball, die sind einfach dann nur persönlich auch dafür ein und sagen, Mensch, ratsch mal da mal runter.
1: Die laufen einfach an dir vorbei und nehmen sich auch Zeit für einen. Mhm. Also die reden mit dir, geben dir Autogramme, Fotos kannst machen. Und sind einfach hautnah.
0: Okay, und dann die deutsche Meisterschaft. Also eins können wir vorweg, wir nehmen, es sitzen jetzt keine 2 deutschen Meister da. Das kann man, glaube ich, so sagen.
2: Das hat nicht ganz gereicht.
1: Dabei sein ist alles.
0: Dabei sein ist alles, aber man muss es ja dahin erstmal schaffen. Und da muss man wirklich sagen, Hut ab und schön, dass ihr das gemacht habt und schön, dass ihr uns teilhaben lässt, weil Tischtennis ist ein schöner Sport und ja, der SV Gendorf Burgkirchen will natürlich auch, dass man da vielleicht auch ein bisschen Nachwuchs jetzt catchen kann, oder?
1: Das wäre super, wenn sich da welche anschließen würden.
0: Genau, und über die anderen Dinge, wie es dann im Endeffekt gelaufen ist, wie das Niveau da oben war und vieles, vieles mehr. Wir machen kurz Pause, sind gleich zurück.

0: unser Thema heute in der ersten Stunde, die Tischtennis-Deutsche Meisterschaft in Erfurt, und zwei Gendorfer waren mit dabei, die Dagmar und der Markus. Und jetzt wollen wir natürlich wissen, wie läuft da sowas ab? Ist jetzt genau eine Woche her, oder? Und ja, ein bisschen drüber, so muss man sagen. Wann musstet ihr weg und wie lange hat es gedauert?
1: Also wir sind am Donnerstag früh gestartet nach Erfurt, circa 5 Stunden Autofahrt. Abends war dann ein Training angesagt. Also erstmal haben wir uns die Hallen angeschaut, die wirklich super gigantisch waren. Also ein Lärmpegel war da. Donnerstagabend war das erste Training. Und Freitag ging es dann los um 10.15 Uhr mit den ersten, also mit der Begrüßung. Und um 12 Uhr hatten wir unsere ersten Spiele.
0: Okay, und das geht dann durch bis in den späten Abend hinein. Wann habt ihr euer letztes Spiel gehabt?
1: Also ich war um 8 Uhr schon in der Halle, wegen Einspielen und so. Und das letzte Spiel hatten wir dann im Mix, da hatten wir uns fürs Achtelfinale qualifiziert, um 19.30 Uhr.
0: Um 19.30 Uhr. Und Markus, du hast gesagt, enormer Lärmpegel ist da in der Halle. Bei so kleinen Veranstaltungen heißt es immer schon, seid ein bisschen ruhiger. Das interessiert da oben keinen, oder?
2: Nein, gar nicht. Also bei uns ist es so, im normalen Punktspielbetrieb, da wenn man schon zu laut flüstert, dann heißt es, seid bitte ruhig. Und da kommst du in die Halle, 3 riesengroße Hallen bei den Senioren, und bei uns in der Halle waren insgesamt 32 Tische. Also ich war jetzt links und rechts 16 Tische und ein Lärmpegel eben reinkommen und dachte, oh Gott, brutal. Erst so lange Hinreise dann einchecken, dann hinfahren, und ich bin abends dann in die Unterkunft, da haben wir gedacht, boah, das wäre interessant, wenn das morgen noch lauter wird, weil da war nur die Hälfte der Tische belegt. Und es war dann so, es war ein Erlebnis, das kann man sich nicht vorstellen. Also bei unseren kleinen Turniere da, mei, spielen wir mit 10, 15 Tische oder was, aber

0: Also du und der Markus.
1: Markus und ich haben zusammen gemixt gespielt. Und das Achtelfinale war dann um 19.30 Uhr. Und da haben wir leider dann 3-1 knapp verloren.
0: Also das heißt, wir haben es ja schon vorweggenommen, Deutscher Meister ist jetzt keiner geworden von denen beide, aber immerhin, wenn man sagen kann, man war im Achtelfinale in der Deutschen Meisterschaft und die Profis ja auch anwesend sind und da gibt es dann noch die Profihalle und da hast du gesagt, Markus, da ist erst recht die Hölle los.
2: Genau, da stehen insgesamt, am Anfang waren 5 Tische und 3 Tische aufgestellt und ab den Endrunden sind es dann nur noch die 3 Tische und um die 3000 Zuschauer, es waren dort zeitgleich da und ja, die Leistungen der Spieler, die waren brutal super gut und wir haben dann auch bei gute Ballwechsel richtig mitgebrüllt, weil das im Fernsehen, wenn du das siehst, da denkst du ja, okay, schöner Ballwechsel, aber wenn man das live sieht, die Geschwindigkeit und die Schnelligkeit für die Spieler und auch die Ausdauer, weil die haben teilweise ja Freitag 4 Spiele gehabt, Samstag 4 Spiele, Sonntag 4 Spiele, Einzel, Doppel, Mixed, brutal. Also die, und dann auch 4 Gewinnsätze. Also wir spielen nur auf 3, so hast 3 Sätze gewonnen, dann ist aus, die müssen 4 Sätze gewinnen und dann waren einige Spiele, waren 7. Satz Verlängerung. Also so hast 10 beide und dann bis einer 2 vorhat. Und das war super.
0: Also absoluter Showdown dann. Und ihr sagt ja, es ist ein langer Weg, dass man sich qualifiziert für so eine deutsche Meisterschaft. Und dann ist man dabei und dann hat man irgendwie trotzdem noch das Gefühl, jetzt kommt noch mehr Quantensprung, oder? Von der Leistung her und von der Technik der Gegner. Oder wie würde ich sagen?
2: Definitiv. Ich würde jetzt nicht sagen, dass wir als beide Spieler ein bisschen benachteiligt sind.
0: Warum
2: das? Ja, es ist so, ich habe vorher schon erwähnt, es gibt die Werte, Tischtenniswerte, TTR nennen sie die. Mhm. Und die sind in den anderen Bezirke, beziehungsweise halt Thüringen etc. Bei meiner Leistungsklasse so, dass die um 100 Punkte mehr haben dürfen und 100 Punkte ist bei uns mindestens eine Liga, wenn nicht 2 Liga. Das heißt, du brauchst einerseits einen super Tag, dass du eine Chance hast und ja, bei mir hat es nicht ganz gelungen, ich habe das erste Spiel gewonnen in der Gruppe. War natürlich super froh. Das zweite habe ich dann leider verloren. Und das letzte habe ich dann am Samstag gehabt. Und bei mir war es so, ich war von Donnerstag, Freitag noch so geflasht. Und mental, ja, ich war einfach so platt. Ich habe leider nicht mein bestes Zwischenes abrufen können, bin dann rausgefallen. Und habe mir dann nachgedacht, okay, war ein bisschen mehr drin, aber das Ganze drumherum, das schlaucht mehr als man meint. Und dann sieht man, wenn die Profis die Turniere spielen, das ist mental, also du musst wirklich ein wirklich Top-Mentalitätsmonster sein, mhm, und körperlich sowieso. Da ist das bei uns Hobbyspieler, das kannst du nicht vergleichen, aber das war sehr wertvoll, das einmal zu erleben, wie das bei den Profis so abgeht.
0: Ja, und Dagmar, wie hast du so schön gesagt am Anfang, es zählt der olympische Gedanke, dabei sein ist alles, das nimmt dir kein Mensch mehr.
1: Das ist richtig, also einfach mal dabei sein, das Ganze erleben, wie das so abläuft und wie gesagt, man geht eine Halle weiter und dann sitzt da mal Timo Boll. Also.
0: Ja, die Prominenz sitzt dann rum und die Profis spielen dann auch, denen kann man zuschauen. Deswegen, Tischtennis macht Spaß, wenn jetzt da einer Interesse hat. Wie macht man das, dass man beim SV Gendorf Burgkirchen Tischtennis spielen kann?
2: Bei uns ist es so, es ist Dienstag und Freitag immer Training, Jugend startet 17 Uhr. Und die gute Jugend, also die schon ein bisschen länger spielen dann von 17 Uhr bis 18.30 Uhr jeweils Dienstag und Freitag. Wir sind auch in den Ferien meistens da, weil es ist so, wenn du ein paar Wochen nicht spielst, dann hast du einfach den Level nicht mehr. Mhm. Das ist einfach so. Und die Erwachsenen starten so 18, 18.30 Uhr und solange man Lust hat. Entweder bis um 18 oder 9. Und es gibt dann auch noch Punktspiele, das heißt, man spielt in einer Mannschaft. Und das macht auch richtig Spaß.
0: Ja, genau. Also, wer da Interesse dran hat, Altersbeschränkung gibt es jetzt da nicht, wo man einsteigen kann, oder Dagmar?
1: Nein, keine Altersbeschränkung.
0: Also, dann könnte ich auch noch theoretisch anfangen.
1: Natürlich, Dienstag, oder?
0: Dabei. Dienstag, ja, genau, in der Jugend. Nein, Schmarrn, natürlich nicht. Nikolai, der letzte Woche ja da war bei uns als Praktikant, vorletzte Woche, so war er, da war er ja da, der spielt bei euch Tischtennis zum Beispiel.
1: Der spielt bei uns Tischtennis, genau.
0: Genau, und den grüßen wir jetzt ganz herzlich. Der ist zwar jetzt in der Schule, der kriegt es nicht mit, aber trotzdem, es ist was Besonderes. Und ich sage Dankeschön euch beiden, dass

0: die Eindrücke mitgenommen habt und würdet ihr euch den langen Weg jetzt nächstes Jahr nochmal nehmen und sagen, machen wir nochmal oder sagt ihr, das war ein einmaliges Erlebnis, schön was?
1: Mal schauen. Also eigentlich habe ich gedacht, einmal noch zur Deutschen, weil ich ja vor 30 Jahren schon mal auf der Deutschen war. Mal sehen, mal gucken, wie es Oktober, November so läuft.
0: Okay, mit 3 Jahren kommt es ja schon eine deutsche Meisterschaft.
1: Ja, mit 3,5.
0: Okay, und Markus, was würdest du sagen? Ja, nochmal oder?
2: Bei mir wird es ein bisschen schwieriger, weil ich habe jetzt, dadurch, dass ich jetzt wieder viele Spiele gewonnen habe in der Saison, spiele ich wieder eine Leistungsklasse höher. Und mal schauen. Ich spiele auf alle Fälle die Ausstellungsturnier wieder mit. Und wenn ich dabei bin, oder auch als Nachrücker ist auch, dass du dann nachrutschen darfst, obwohl du dich nicht qualifiziert hast, dann war ich auf alle Fälle nochmal mit dabei.
0: Dann wünsche ich euch beiden natürlich viel Glück, dass viel Spaß und Freude noch weiterhin habt am Tischtennis. Und wer Interesse hat, am besten auf die Homepage schauen vom SV Gendorf-Burgkirchen. Da gibt es dann mehr Informationen auch. Oder eben Dienstag einmal im Training vorbeischauen oder am Freitag. Es macht auf alle Fälle tierisch Spaß. Dankeschön, Dagmar. Dankeschön, Markus, dass ihr da wart.
1: Danke.
2: Gerne, danke auch.

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Heute Abend beginnt die Fußball-Weltmeisterschaft. 21 Uhr heißt es dann Mexiko gegen Südafrika. Und dann gibt's die aufgeblähteste Fußball-Weltmeisterschaft aller Zeiten mit den teuersten Eintrittspreisen. Aber da haben wir gestern ausführlich drüber geredet. Jetzt gibt's dann gleich bei uns. Jetzt gehen wir wieder ins kleine Burgkirchen-Gendorf. Und da gibt's jetzt dann gleich die Nachrichten aus aller Welt. Dann sind wir zurück mit dem aktuellen Polizeibericht. Und wir berichten über den VDK-Ortsverband Waldkraiburg. Die machen nämlich eine tolle Aktion für die Sommerferien, eine Inklusionskutschenfahrt. Alle Infos darüber in der nächsten Stunde Mittagsmagazin aus Stadt und Land.

Der Mittag auf Radio ISW gleich, das Wichtigste aus aller Welt. Und dann sind wir natürlich zurück mit der nächsten Stunde Mittagsmagazin, mit dem Polizeibericht, den Wirtschaftsinformationen und vielem mehr. Talking about Revolution. Nächste Titel hier auf Radio ISW. Schöne Mittagszeit, sagt der Föki.

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1: Ich bin Moritz Einzel. Der tragische Zusammenstoß zweier Busse in Hebertshausen in Oberbayern hatte gestern für Entsetzen gesorgt. Jetzt ist nach Polizeiangaben keiner der Verletzten mehr in akuter Lebensgefahr. Die Unfallstelle sei geräumt, ein Gutachter untersuche die beteiligten Busse. Bei dem Unfall war gestern ein Zweitklässler gestorben. Bayerns CSU-Fraktionschef Holleczek ist optimistisch nach den Reformgesprächen der Bundesregierung mit Gewerkschaften und Arbeitgebern. Dem Sender Welt sagte Holleczek:
2: Und ich glaube, dass gestern mit der konzertierten Aktion der Sozialpartner, wenn das gelingt, diesen Schulterschluss hinzukriegen, und das muss gelingen, dass wir dann auch für das Land etwas Großes auf den Weg bringen können.
1: Auch Kanzler Merz lobte die Gespräche bei einer Regierungserklärung im Bundestag. Die Reformen in Deutschland müssten aber eingebettet sein in die Europapolitik.
3: Wir arbeiten heute mit und für eine neue Weltordnung, in der Europa seinen starken Platz findet, damit dieses Europa auch künftig eine Macht für Freiheit und Wohlstand, für Frieden und Demokratie auf der Welt ist, meine Damen und Herren.
1: Beim bevorstehenden EU-Gipfel gehe es unter anderem um die gemeinsame Handelspolitik, mehr Wettbewerbsfähigkeit und weniger Bürokratie in Europa, so Merz. Bundesjustizministerin Hubich will, dass Vergewaltigungen härter bestraft werden. Diese sollen künftig erst nach 20 statt wie bisher nach 5 Jahren verjähren. Vor der Justizministerkonferenz, die heute in Hamburg beginnt, plädiert die SPD-Politikerin außerdem dafür, bei Fällen von sexueller Gewalt den Grundsatz "nur Ja heißt Ja" im Recht zu etablieren. Nachdem das Aus für den Tankrabatt beschlossene Sache ist, hat Bundesarbeitsministerin Baas neue Entlastungen in Aussicht gestellt. Im Morgenmagazin von ARD und ZDF sagte Baas, man werde die Lage beobachten und vielleicht noch andere Entscheidungen treffen müssen. Das hängt vor allem von der Lage im Iran-Krieg ab. Die bisher größte Fußball-WM aller Zeiten wird heute Abend eröffnet. Im Aztekenstadion in Mexiko-Stadt trifft um 21 Uhr Co-Gastgeber Mexiko auf Südafrika. Weitere Gastgeber sind die USA und Kanada. Die 48 WM-Teilnehmer werden insgesamt 104 Spiele bestreiten. Heute wechseln sich Wolken und Sonne ab. Immer wieder kommt es zu Schauern, ab der Mittagszeit auch zu Gewittern. Die Temperaturen erreichen 13 bis 19 Grad. Am Abend gibt es im Osten noch Regen, in der Nacht in der Westhälfte und an den Alpen. Die Tiefstwerte erreichen 12 bis 6 Grad. Morgen bleibt es windig mit Regen und kühl. Am Wochenende Wolken und längere sonnige Phasen im Wechsel.
4: Und dann haben wir noch einige Temperaturen aus der Region. Wir gehen ins benachbarte Oberösterreich und schauen nach Braunau am Inn. Da sind es 14,2 Grad genau. Und dann geht es nach Laufen. Da sind es momentan 13,9 Grad. Und wir haben noch einen Wetterwert natürlich aus Neumarkt St. Veit vom Stadtplatz. Da sind es 14,3 Grad.
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4: Dann schauen wir auf die aktuelle Straßenkarte. Was sehen wir denn Schönes? Nix sehen wir, und das ist ein gutes Zeichen. Dann haben Sie Freifahrt. Ich wünsche Ihnen eine gute Fahrt.
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4: Und natürlich gleich mit dem aktuellen Polizeibericht mit Ralf Stenger. Und aus dem Studio gibt es jetzt vom Föcki natürlich wieder ein herzliches Mahlzeit. Und einen guten, lasst es euch schmecken.

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1: Mit Ralf Stenger. Grüß Gott. Eine digitale Bombendrohung hat heute Morgen für Aufregung an der Herzog-Ludwig-Realschule in Altötting gesorgt. Die Nachricht ging über den missbrauchten Online-Account von Eltern einer Schülerin bei der Schulleitung ein. Die alarmierte Polizei stellte jedoch schnell fest, dass die Zugangsdaten in fremde Hände gelangt waren und keine ernstzunehmende Gefahr bestand. Die Schule mahnt alle Eltern, die Zugangsdaten zu den Kommunikationsportalen streng geheim zu halten. Diebe trieben am Rathausplatz in Unterneukirchen ihr Unwesen. Die Täter montierten zwischen Montagmittag und dem gestrigen Mittwochmorgen beide Kennzeichen von einem geparkten grauen BMW ab. Die Polizei Altötting hofft nun auf Zeugenhinweise aus der Bevölkerung. Ein technischer Defekt löste am gestrigen späten Abend einen Feuerwehreinsatz in Perrach aus. In Steinbach brannte das Haus eines Scheunenstalls wegen eines defekten Stromkabels. Der Eigentümer und sein Nachbar brachten die untergestellten Tiere bereits vor dem Eintreffen der Retter in Sicherheit und begannen mit den Löscharbeiten. Die Feuerwehr löschte den Brand schließlich komplett. Niemand verletzte sich bei dem Vorfall und der Sachschaden bleibt mit rund 5.000 Euro überschaubar. Ein ungesicherter E-Scooter lockte am Wochenende in Altötting einen Dieb an. Der Täter nahm das graue Gefährt der Marke Ninebot einfach mit. Das Zweirad stand ohne Schloss in der Eberer Straße. Die Ermittler bitten um Hinweise und mahnen in diesem Zusammenhang alle Zweiradfahrer zur Vorsicht. Auch bei kurzen Stopps von nur wenigen Minuten sollten Fahrzeuge immer ordnungsgemäß abgesperrt werden. Ein schwerer Verkehrsunfall ereignete sich gestern Vormittag auf der Bundesstraße 299 bei Tüßling. Eine Autofahrerin übersah beim Überqueren der Bundesstraße den Wagen eines vorfahrtsberechtigten Rentners. Durch die heftige Kollision schleuderte das Auto des Mannes von der Fahrbahn und knickte ein Verkehrsschild um. Beide Autofahrer erlitten leichte Verletzungen und kamen ins Krankenhaus. Ein zweijähriges Kind auf dem Rücksitz der Unfallverursacherin überstand den Unfall im Kindersitz völlig unverletzt. Der Sachschaden an beiden Wracks beträgt weit über 25.000 Euro. Vier umliegende Feuerwehren und die Straßenmeisterei sicherten die Unfallstelle ab. Die Polizei Simbach am Inn hat gestern Abend einen betrunkenen Autofahrer in Kirchdorf am Inn aus dem Verkehr gezogen. Der 52-jährige Mann fiel den Beamten bei einer Kontrollstelle in der Atzinger Allee sofort auf, weil er während der Einfahrt verbotenerweise mit dem Smartphone in der Hand am Steuer saß. Bei der Überprüfung gab der Fahrer schließlich zu, vor der Fahrt Alkohol konsumiert zu haben. Ein präziser Atemalkoholtest bestätigte den Verdacht. Auf den Mann kommen nun Bußgeldverfahren, ein Fahrverbot sowie Punkte in Flensburg zu. Eine ungewöhnliche Serie von Sachbeschädigungen hat heute Morgen die Polizei in Trostberg beschäftigt. Eine 36-jährige Trostbergerin steuerte mit ihrem Auto nacheinander drei verschiedene Einrichtungen an und bewarf diese mit Torten. Zuerst attackierte die Frau die Fenster des Sozialraums, wobei durch die Wucht der Würfe sogar eine Glasscheibe zu Bruch ging. Dabei verletzte sich die Frau an der Hand und flüchtete anschließend hupend mit ihrem Wagen. Zeugen konnten das Kennzeichen notieren, sodass die Polizeistreife die Frau kurz darauf an ihrer Wohnadresse antreffen konnte. Auch ein Rettungswagen wurde angefordert, damit die Frau medizinisch versorgt werden kann. Die Beamte gehen von einer psychischen Ausnahmesituation aus. Im Zuge der Ermittlungen wurden zwei weitere Tatorte der Tortenattacke bekannt. Die Fenster der Peters Bildungs GmbH in der Schulstraße sowie das Kreis Altenheim in Schettling. An diesen beiden Gebäuden entstand glücklicherweise kein Schaden. Das war der ISW-Polizeibericht.

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0: Es ist immer eine kurze Zeit zwischen den Pfingstferien und den Sommerferien und da denkt man natürlich dann schon für die Kinder ans Sommerprogramm oder besser gesagt ans Ferienprogramm. Jede Stadt lässt sich ja was einfallen, fast jede Gemeinde macht irgendwas für die Kinder. Auch in Waldkraiburg wird sich einiges rühren, unter anderem macht da auch der VDK mit und der VDK will dabei eine Inklusionskutschenfahrt veranstalten. Das heißt also Menschen mit Handicap oder besser gesagt Kinder mit Handicap und die anderen Kinder sollen gemeinsam Kutschen fahren, Freundschaften schließen und gemeinsam die Stadt erkunden. Darüber sprechen wir gleich mit Wolfgang Mikulajc, und zwar der ist der VDK-Ortsvorsitzende des schönen Ortes Waldkraiburg. Gleich alles darüber in ein paar Minuten.
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0: Ferienprogramm. So lange dauert es nämlich nicht mehr, denn zwischen Pfingstferien und Sommerferien ist ein kleiner Sprung. Und dazu begrüße ich jetzt Wolfgang Mikulajc bei mir im Studio vom VDK Ortsverband Waldkraiburg. Sommerferien sind bald da, aber wir wollen vorher noch schnell für alle, die jetzt sagen, VDK, was ist das eigentlich? Für was steht euer Verband?
1: Wir stehen für alle, die wo bei uns leben, egal was für Nationalität, die wo Hilfe brauchen im sozialen Sektor. Und wir betreuen natürlich unsere Mitglieder rund um die Uhr, wenn es pressiert. Das machen wir wirklich und machen viel Öffentlichkeitsarbeit, sprich, wo sie die Leute hinwenden können.
0: Genau, da geht es zum Beispiel um die Rente oder wenn man irgendwie einen Pflegegrad braucht oder sonst irgendwas. Dafür ist der VDK da und hilft.
1: Genau, Völke.
0: Und das zu einem wirklich günstigen Monatspreis. Also das ist nicht viel, was man da zahlt.
1: Nein, das sind 7 € im Monat, sprich sind 84 € im Jahr.
0: Und dafür aber die vollste Unterstützung. So, Ferienprogramm und VDK, wie passt das zusammen? Natürlich wollt ihr auch was anbieten.
1: Wir werden uns dieses Jahr bei der Stadt Waldkraiburg natürlich beteiligen am Ferienprogramm für Kinder. Und wir haben vor, eine Inklusionskutschenfahrt zu machen.
0: Das heißt, es sind Kinder und Kinder mit Handicap.
1: Genau.
0: Aber da fährt man ja dann nicht nur mit der Kutsche rum, sondern da wird ja bestimmt ein bisschen mehr sein, oder?
1: Ja, es wird eine schöne Stadtrundfahrt gemacht für die Kinder, ein bisschen die Stadt gezeigt. Und die Kinder haben ja, glaube ich, einen schweren Bezug zu Tieren und haben dann einmal original einmal Pferdl vor sich, die wo sie durchziehen.
0: Ah, okay. Also wie gesagt, Kutschenfahrt durch Waldkraiburg, ein bisschen die Geschichte der Stadt erkunden, die ja ziemlich jung ist, kann man sagen, aber trotzdem, wie soll man sagen, sehr interessant ist.
1: Das auf alle Fälle und kulturell sieht man ja, es werden ja viele Veranstaltungen wirklich gemacht und eben auch die Umgebung gezeigt.
0: Genau, und Inklusion heißt also Kinder mit Handicap und Kinder, ganz normale Kinder, die lernen sich kennen und geben sich dann gegenseitig ab und vielleicht entstehen dann neue Freundschaften.
1: Genau, das ist eigentlich unser Grundgedanke, dass ja jeder, egal ob er Handicap hat oder nicht, respektiert.
0: Genau, jeder soll respektiert werden und das geht am besten bei einer Stadtrundfahrt. Wolfgang, bist du Fußball interessiert?
1: Ja, ich schaue mir Fußball auf alle Fälle an, sage ich mal so. Ich sehe keine großen Chancen für uns, weil die anderen Mannschaften doch ziemlich stark sind.
0: Okay, also das war jetzt nur so eine kleine Zwischenfrage. Heute geht ja die Fußball-Weltmeisterschaft los und zwar mit Mexiko gegen Südafrika. 21 Uhr, auch nicht schlecht. Wenn man jetzt mehr Informationen will über das Ferienprogramm in Waldkraiburg, muss man noch ein bisschen warten, dann gibt es ein offizielles Programm.
1: Genau, das werden wir dann kundtun und das werden wir dir Bescheid geben, dass das du vielleicht netterweise für uns dann auch veröffentlichst.
0: Herzlich gerne, also das machen wir auf alle Fälle. Wolfgang, dann sage ich Dankeschön für diesen Einblick ins Ferienprogramm und wir haben ja gesagt, wir machen in unregelmäßigen Abständen jetzt immer Neues vom VDK aus Waldkraiburg und heute ging es eben um das Ferienprogramm. Vielen herzlichen Dank.
1: Völker, ich danke dir auch.

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1: Wir kommen zu den Wirtschaftsinformationen, präsentiert von den Volks- und Raiffeisenbanken aus dem heimischen Bereich.
2: Mit Angela Kress. Der Börsengang von SpaceX wird morgen der größte Börsengang aller Zeiten. Auch deutsche Anleger können die Aktie kaufen. Zunächst kommen etwa 5% der Anteile in den Handel. Bei einem Ausgabepreis von $135 wird SpaceX etwa 75 Milliarden Dollar einnehmen. Heute Abend endet die Zeichnungsfrist. Die Aktie ist jetzt schon mehrfach überzeichnet. Experten raten Käufern zur Gelassenheit. In den nächsten Tagen könne der Kurs stark schwanken. Der Börsengang dürfte SpaceX einen geschätzten Wert von 1¾ Billionen Dollar bringen. Manche Experten schätzen ihn aber um die Hälfte niedriger ein. Und wir schauen noch kurz zur Börse. Der DAX steht bei 24.190 Punkten.
1: Soweit die Wirtschaftsinformationen, präsentiert von den Volks- und Raiffeisenbanken aus dem heimischen Bereich.

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Das war der Mittag auf Radio ISW. Jetzt 2 Stunden nonstop Ihre Musik, zusammengestellt von unserer Musikredaktion. Ja, und ab 15 Uhr macht Kollege Axel Ostrowski weiter. Der Nachmittag auf Radio ISW mit dem aktuellen Polizeibericht, natürlich Veranstaltungstipps und vielen, vielen mehr. Und da wünsche ich Ihnen viel Spaß dabei. Servus, sagt der Föcki.

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1: Ich bin Moritz Einzel. So groß wie noch nie, so lang wie noch nie. In den USA, Kanada und Mexiko beginnt die Fußball-WM. Das Eröffnungsspiel bestreiten heute ab 21 Uhr Gastgeber Mexiko und Südafrika. Fabian Schaffer blickt voraus.
2: In Mexico City wird das Eröffnungsspiel ausgetragen. In rund 5 Wochen steigt dann in New Jersey das Finale. Insgesamt 48 Länder nehmen an der Mammut-WM teil, so viele wie noch nie. Mit Jordanien, Kapverde, Usbekistan und dem deutschen Vorrundengegner Curaçao sind gleich 4 Teams zum ersten Mal dabei. Die Spiele werden zu 16 unterschiedlichen Anstoßzeiten angepfiffen, von 18 Uhr bis 6 Uhr morgens unserer Zeit.
1: Amazon, Netflix, Paramount, Disney Plus. Für digitale Abos geben deutsche Haushalte immer mehr Geld aus. Im Schnitt sind es inzwischen 62 Euro im Monat. Fast jeder Fünfte zahlt über 100 Euro. Die Menschen zahlen aber nicht nur mehr Geld. Für das perfekte Nutzererlebnis würden 71% auch persönliche Daten preisgeben. Die Grünen im Bundestag haben Kanzler Merz im Ringen um Reformen Untätigkeit vorgeworfen. Fraktionschefin Hasselmann.
3: Nach der Ankündigung zum Herbst der Reform haben wir alle den Winter der Enttäuschung erlebt und im Frühling, da haben sie sich vor allen Dingen mit sich selbst beschäftigt und sich selbst bemitleidet.
1: Merz hatte zuvor in einer Regierungserklärung den Reformkurs seiner Regierung verteidigt. Bundesjustizministerin Hubig möchte, dass Vergewaltigungen härter bestraft werden. Die Verjährungsfrist soll von derzeit meist 5 auf 20 Jahre verlängert werden. Das wäre angemessen, ähnlich wie bei vergleichbar schweren Straftaten, sagte Hubig dem Redaktionsnetzwerk Deutschland. Die SPD-Politikerin plädiert im Kampf gegen sexuelle Gewalt außerdem für den Grundsatz »Nur Ja heißt Ja«. Er liegt rund 7000 Meter tief auf dem Meeresboden und ist so groß und alt wie kein anderer entdeckter Walfriedhof. Forschende haben ihn im Indischen Ozean vor der australischen Küste entdeckt. Von den 480 Walüberresten sind manche mehrere Millionen Jahre alt.
0: Das Wetter.
1: Heute wechseln sich Wolken und Sonne ab. Immer wieder kommt es zu Schauern, ab der Mittagszeit auch zu Gewittern. Die Temperaturen erreichen 13 bis 19 Grad. Am Abend gibt es im Osten noch Regen, in der Nacht in der Westhälfte und an den Alpen. Die Tiefstwerte erreichen 12 bis 6 Grad. Morgen bleibt es windig mit Regen und kühl. Am Wochenende Wolken und längere sonnige Phasen im Wechsel.

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1: Ich bin Joshua Heise. Heute Abend beginnt die bisher größte Fußball-Weltmeisterschaft aller Zeiten. In den USA, Mexiko und Kanada spielen in den nächsten Wochen 48 Teams um den Titel. Moritz Einzel blickt voraus.
2: Im legendären Aztekenstadion in Mexiko-Stadt beginnt um 21 Uhr das Eröffnungsspiel zwischen Co-Gastgeber Mexiko und Südafrika. Und das ist kurios, auf den Tag genau vor 16 Jahren eröffnete diese Paarung schon mal eine WM. Damals in Südafrika endete das Spiel 1:1. Nach 1970 und 1986 findet zum dritten Mal ein WM-Eröffnungsspiel im Aztekenstadion statt. Das deutsche Team steigt am Sonntag ins Turnier ein mit der Partie gegen Curaçao.
1: Der tragische Zusammenstoß zweier Busse in Hebertshausen in Oberbayern hatte gestern für Entsetzen gesorgt. Jetzt ist nach Polizeiangaben keiner der Verletzten mehr in akuter Lebensgefahr. Die Unfallstelle sei geräumt, ein Gutachter untersuche die beteiligten Busse. Bei dem Unfall war gestern ein Zweitklässler gestorben. Ab wann sollen Kinder strafmündig sein? Das ist in Deutschland immer wieder Diskussionsthema. In Schweden ist die Regierung jetzt davon abgerückt, schon 13-Jährige ins Gefängnis zu stecken. Der Vorschlag würde im Parlament zu keiner Mehrheit führen. Stattdessen soll das Strafmündigkeitsalter von 15 auf 14 Jahre gesenkt werden. Schweden kämpft seit Jahren gegen kriminelle Gangs, die gezielt Minderjährige rekrutieren. Vergewaltigungen sollen härter bestraft werden. Dafür hat sich Bundesjustizministerin Hubich ausgesprochen. Dem Redaktionsnetzwerk Deutschland sagte die SPD-Politikerin, die Verjährungsfrist solle von 5 auf 20 Jahre verlängert werden. Das sei angemessen, so wie bei vergleichbar schweren Verbrechen auch. Papst Leo XIV. Hat in der weltberühmten Sagrada Familia in Barcelona eine Messe gefeiert. Dabei segnete er den Hauptturm des Gebäudes. Er ist seit Februar mit 172,5 Metern der höchste Kirchturm der Welt. Ein in Bayern gefertigtes Doppelkreuz bildet die Spitze.
0: Das Wetter.
1: Heute wechseln sich Wolken und Sonne ab, immer wieder kommt es zu Schauern und Gewittern. Die Temperaturen erreichen 13 bis 19 Grad. Am Abend gibt's im Osten noch Regen, in der Nacht in der Westhälfte und an den Alpen. Die Tiefstwerte dann 12 bis 6 Grad. Morgen bleibt es windig mit Regen und es bleibt auch kühl. Am Wochenende dann Wolken und längere sonnige Phasen im Wechsel.
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1: Ich bin Joshua Heise. In Mexiko beginnt heute die bisher größte Fußball-WM jemals. Dass die aber für viel Umsatz bei Händlern, Gastronomen und Brauern sorgt, glaubt der bayerische Einzelhandel nicht. Es sei denn, Deutschland kommt über das Achtelfinale hinaus. Die Erfahrung von bisherigen Welt- und Europameisterschaften würde nämlich zeigen, wenn Deutschland gut spielt und weit kommt, dann platzt auch der Konsumknoten. Erstmals seit mehr als 10 Jahren ist die Zahl der Flüchtlinge weltweit gesunken. Laut UN-Flüchtlingshilfswerk lebten im vergangenen Jahr 41,6 Millionen vertriebene Menschen im Ausland, 3% weniger als im Jahr davor. Viele Rückkehrer seien aber nicht freiwillig zurück, warnt UN-Hochkommissar Salih. Das könne die nächste Fluchtwelle auslösen. Zu welcher Uhrzeit wir an der Zapfsäule stehen, macht seit der 12-Uhr-Regel vor allem einen Unterschied im Geldbeutel. Seitdem sind die Preissprünge laut ADAC so groß wie nie. Sorita Sovali berichtet.
2: Wer sparen will, sollte den richtigen Zeitpunkt erwischen. Laut ADAC sind die Preise meist kurz vor Mittag am niedrigsten. Bei einer Tankfüllung von 50 Litern lassen sich so im Schnitt mehr 7 Euro bei Benzin und über 9 Euro bei Diesel sparen. Der Autoclub sieht die starken Ausschläge trotzdem kritisch. Ende Juni fällt der Tankrabatt aber auch schon wieder weg.
1: Ein besonderes Windereignis hat bei Lindau für Aufsehen gesorgt. Eine Wasserhose zog über den Bodensee. Die Schwäbische Zeitung berichtet, dass einige Passanten den Mini-Tornado von der Lindauer Insel aus beobachtet hätten. Wasserhosen auf dem Bodensee sind selten. Laut deutschem Wetterdienst tritt das Phänomen ungefähr 2 bis 3 Mal pro Jahr auf. Alle guten Dinge sind 6. Eine Frau aus Bayern hat zum 3. Mal in Folge Zwillinge bekommen. Jasmin Ritter hat Ende Mai im Klinikum Fürth die Mädchen Julia und Estefania auf die Welt gebracht. Kurios, schon 2023 und 2024 hatte sie Zwillinge bekommen. Einmal Jungs und einmal Mädchen. Der Vater scherzt, er habe beim 3. Mal gar nicht erst gedacht, dass es diesmal nur ein Kind werden würde.
3: Die Themen der Lokalnachrichten um 5:30. Neue blaue Brücke in Tüging erfolgreich eingehoben. Klinikprotest gegen Berliner Sparpläne. Schnelle Meldung nach Wildunfall spart Bußgeld und vielseitige Themen im Tittmoninger Stadtrat. Die Details dazu um 5:30.
4: Das Wetter.
1: Heute wechseln sich Wolken und Sonne ab. Immer wieder kommt es zu Schauern und Gewittern. Die Temperaturen erreichen 13 bis 19 Grad. Am Abend gibt's im Osten noch Regen, in der Nacht in der Westhälfte und an den Alpen. Die Tiefstwerte dann 12 bis 6 Grad. Morgen bleibt es windig mit Regen und es bleibt auch kühl. Am Wochenende dann Wolken und längere sonnige Phasen im Wechsel.
5: Wie sagt die Monika Gruber, oh mei, oh mei, oh mei, ja, das kann ja wohl nicht sein. Ja. Also wir brauchen zuerst einmal das Verkehrsinfo.
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5: Eigentlich hätte nämlich jetzt ja das Verkehrsinfozeichen kommen sollen, aber ja, wer hat sich wieder vorgedrängt? Ja, Hot Chocolate war das. Lassen wir jetzt weg, so zur Strafe. Dementsprechend schauen wir auf die Straßen im ISW-Land. Keine Meldungen, es ist nichts vorliegend, was ich Ihnen melden könnte. Aber blitzermäßig, ach doch, da ist jetzt doch noch was aufgetaucht. Der Eigner Georg hat gemeldet, Tunnel A94 bei Ampfing. Und zwar Fahrtrichtung München, Altötting, gesperrt momentan. Hat anscheinend wieder die Höhenkontrolle ausgelöst. Danke, Schorsch, sagt man da, gell? Georg, Schorsch, ja. Wenn Sie was Neues für mich haben, 0159 036 018 30 und Telefonnummer 08679 982725, das wäre bei mir die Hotline hier im Studio. Ich habe noch ein WhatsApp bekommen, aber das betrifft morgen leider meinen Kollegen, den Tommy Völkersberger. Das sind nämlich Sommerreifen, die da angeboten werden. Und da immer wieder die Bitte, bitte in der Stunde zwischen 9 und 10 immer von Montag bis Freitag anrufen. Dann bekommen Sie auch Ihre Meldungen durchgesagt. Aber natürlich werden wir das hier auf WhatsApp natürlich auch archivieren und morgen dann dem Völki übergeben. Ansonsten haben wir nichts zu vermelden auf den Straßen.
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5: Und mit Axel Ostrowski, servus. Bisschen gestresst aus einem ganz einfachen Grund. Durch diese Haufen Baustellen bin ich jetzt wirklich von Garching hierher nach Burgkirchen eine halbe Stunde unterwegs gewesen. Katastrophe, überall Stau, Stau, Stau und nochmal Stau. Herrschaften, ich war froh, dass ich pünktlich bin, dass ich mit Ihnen anfangen kann, aber das mache ich jetzt. Herzlich willkommen zu diesen drei Stunden am Donnerstagnachmittag. Und ich werde gleich nochmal unseren Song natürlich spielen, unseren 38 Jahre Geburtstagssong. Aber eröffnen wird diese Stunde Mr. Bruce Springsteen aufgrund der Eiligkeit und der Aktualität. Hier kommt er. Thugger and the Rest.

0: Servus.
1: Ich freue mich und höre selbstverständlich, immer wenn ich in eurem Sendegebiet bin, höre ich die In Salzachwelle. Und ich grüße euch alle sehr herzlich. Das ist der Wolfgang Krebs und Markus Söder. Der aber nicht der Söder ist, sondern der Seehofer. Und der Markus bin ich.
0: Und noch ein bisschen der Eibonger, weil der findet ja auch statt. Auch am Inn und auch in der Salzach.
2: Hey, das sind ja gleich 5 Hörer auf einmal. Habe ich gar nicht gewusst, dass ich so viel habe. Unglaublich.

0: Und jetzt der Witz des Tages.
1: Ja, sagt die Lehrerin erstaunt zum Fritzl. Fritzl, zum ersten Mal hast du alle Rechenaufgaben richtig gelöst. Wie kommt das? Sagt der Fritzl, mein Vater hat jetzt leider keine Zeit mehr für mich zum Helfen, gell?

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3: Und in der nächsten Stunde für Sie, liebe Hörer, exklusiv hier auf Radio ISW, Peter Kent.
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0: Und wir dürfen heute exklusiv für Sie diesen Song präsentieren, nämlich in der Stunde nach 16:30. Da ist er dann da, in der ersten halben Stunde, zwischen 16:45. Da werden Sie hören Luisa Fernandes, Sie werden hören Antonio Di Natale, alle mit Peter Kent, auch die Solo-Songs von Peter Kent. Heute ist Peter Kent-Tag, zwischen 16 und 17 Uhr. Ich freue mich auf Sie.
1: Die jetzt zu uns kommt, ist eine echte Powerfrau. Das kann ich an dieser Stelle so sagen. Sie stand schon als kleines Kind auf der Bühne mit ihrer Großfamilie. Sie tourte mit ihnen im Doppeldeckerbus durch die ganze Welt. Und ich glaube, spätestens jetzt wissen Sie wahrscheinlich, von wem ich spreche. Ganz genau, von der Kelly Family. Mittlerweile ist sie selbst eine sehr erfolgreiche Solokünstlerin und Mutter von drei Töchtern. Sie ist wahnsinnig authentisch. Sie ist immer sie selbst. Sie teilt ihre Höhen und Tiefen mit ihren Fans. Sie schreibt alle ihre Songs selbst, denn sie kommen aus ihrem Herzen und aus ihrem Leben. Und ich finde, das spürt man einfach. Und das macht wahrscheinlich auch ihren großen Erfolg aus. Heute Abend werden wir ein wunderschönes Lied aus ihrem Album singen. Und zwar gemeinsam. Darauf freue ich mich sehr. Liebe lohnt sich, heißt dieser Song. Und ich freue mich auf diese Powerfrau, die jetzt schon vor mir steht. Maite Kelly!

0: Die, die das angekündigt hat, natürlich war das Helene Fischer.
1: Ich komme aus der Gänsehautfalle nicht mehr raus.
2: Malte Kelly.
0: Unser Helenchen.
2: Oh Mann.
0: Ja, toller Show, muss man wirklich sagen.
2: Vielen Dank für dich. Tschüss. Bis dann.
0: Denn genau 20 Sekunden haben wir es jetzt, dann 15 Uhr und 30 Minuten.
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4: Mit Ralf Stenger, grüß Gott. In Töging-Höchfelden wurde das neue Tragwerk der sogenannten Blauen Brücke erfolgreich über den Innkanal gehoben. Ein 600 Tonnen Spezialkran setzte die rund 190 Tonnen schwere Stahlkonstruktion gestern millimetergenau an ihren Platz. Der Neubau ersetzt die alte Brücke aus dem Jahr 1986. Er bietet künftig deutlich breitere Geh- und Radwege sowie eine verdoppelte Tragfähigkeit von 60 Tonnen. Damit ist die wichtige Verkehrsverbindung auch für den Schwerlastverkehr gerüstet. Der Energiekonzern Verbund investiert rund 4 Millionen Euro in das Projekt. Bis zur endgültigen Verkehrsfreigabe im November kann es im Baustellenbereich noch zu lokalen Einschränkungen kommen. Die geplanten Sparvorgaben des Bundes stoßen bei den Kliniken Südostbayern und im Inklinikum auf massiven Widerstand. Das neue Gesetz droht den regionalen Krankenhäusern jährlich Mehrbelastungen von insgesamt 23 Millionen Euro aufzubürgen und gefährdet den mühsam erreichten Sanierungskurs. Die Klinikchefs warnen vor spürbaren Folgen für die Patientenversorgung, schließen weitere Schließungen von Notaufnahmen jedoch aus. Um auf die existenzbedrohte Lage aufmerksam zu machen, findet morgen am Klinikum Traunstein eine Protestaktion mit einem symbolischen Geschlossenschild statt. Nach einem Wildunfall müssen Autofahrer den Vorfall sofort über die Notrufnummer 110 melden. Das Landratsamt Rottal-Inn und die Polizei weisen aus gegebenen Anlass darauf hin, dass eine verspätete Anzeige als Ordnungswidrigkeit gilt. Wer den Unfall ohne Grund hinauszögert, riskiert ein Bußgeld von meist 75 Euro. Bei extremen Verzögerungen oder mehreren verletzten Tieren kann die Strafe sogar bis zu 1000 Euro betragen. Die schnelle Meldung schützt nachfolgende Autofahrer und erlöst verletzte Tiere schneller von ihrem Leiden. Der Anruf ist auch dann Pflicht, wenn das Tier weitergelaufen ist oder kein sichtbarer Schaden am Fahrzeug entstand. Der Stadtrat von Tittmoning kommt am Dienstag um 19.30 Uhr im Rathaus zu einer öffentlichen Sitzung zusammen. Auf der Tagesordnung stehen wichtige Entscheidungen für die Region. Die Räte beraten über höhere Zuschüsse für Vereine und die Jugendarbeit sowie über den Kauf eines neuen Löschfahrzeugs für die Feuerwehr Asten. Ein Antrag fordert zudem ein Nachtfahrverbot für Mähroboter zum Schutz von Kleintieren. Weitere Themen sind die Asphaltierung der Gartenstraße, Berichte aus den Bürgerversammlungen und die Besetzung des Kulturreferats. Das waren die Lokalnachrichten, nachzulesen auf isw.fm und damit zum Wetter mit Axel Ostrowski.
0: Dankeschön. Und dann schauen wir mal aufs Wetter, was ja gar nicht so rosig ist, zumindest heute und morgen noch nicht. Aber ich kann Ihnen da mal ein bisschen was verraten mit dem Wetter, ja, für die nächste Woche. Sie werden staunen, wir gehen nach Afrika nächste Woche. Sie glauben es nicht? Aha, ist aber so. Heute aber noch in Salzachwett, in Salzachland, ich wollte schon sagen Wetter. Weiter unbeständig mit Wolken, etwas Sonne und einigen Schauern. In der Nacht lassen sich diese langsam nach und die Sterne zeigen sich öfter. Zum Morgen werden die Wolken wieder dichter, es bleibt aber noch trocken. Die Spanne der Tiefen.

0: hin, mal was nächste Woche hier los ist, ja, im Innsalzachland, werden Sie schauen. Sie werden sagen, das gibt's nicht. So, jetzt gehen wir mal los. Und zwar heute 13 Grad, sagt das Wetter, ja. Und dann gehen wir weiter. Dann gehen wir auf die nächsten Tage. Und zwar der Freitag, morgen 14 Grad, 11 Grad in der Nacht. Samstag 24 Grad, 14 in der Nacht. Sonntag 21, 12 Grad in der Nacht. Montag 27 schon und dann 19 in der Nacht, Wahnsinn. 24 am Dienstag, dann Mittwoch 29 Grad nächste Woche und am Donnerstag, dann haben wir dann 32 Grad und 18 Grad in der Nacht und am Freitag nochmal 32, 18 und dann kommt nochmal der Pimpel obendrauf, der Samstag mit 33 Grad und 18 Grad in der Nacht. Hä? War doch nicht umsonst, dass wir Petrus so lange angefragt haben, bis das jetzt so gekommen ist, oder? Mei, bin ich froh.
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0: Auf den Straßen im ISW-Land ist nichts los, keine Meldungen für Sie. Wenn Sie tatsächlich irgendwo was gesehen haben, dann bitte schön rein 0159 036 018 und die 30 oder 0867 982725 oder Sie sprechen bei WhatsApp eine Sprachnachricht auf, die wir natürlich auch live von uns hier aus senden können. Tun wir auch. Dann schauen wir noch rein in WhatsApp. Und da die große Bitte an unsere Hörer bei Radio ISW. Am Nachmittag sind diese Meldungen von wegen neue Reifen zu verkaufen, Kinderwagen zu verkaufen, nicht angebracht. Wenn Sie so nett wären und würden das immer zwischen 9 und 10 machen, nämlich da ist Vöckersberger dran, der Tommy. Der macht das dann von 9 bis 10 in unserem Flohmarkt. Da gibt es auch die Zusammenfassung immer abends circa ja, 10 Minuten vor 6 in etwa. Aber bitte nicht am Nachmittag, da rufen Sie lieber an beim Vöcki morgen zwischen 9 und 10. So, dann hören wir noch hier rein, der Tunnel A94 bei Ampfing, und zwar München Richtung Altötting, der war gesperrt, ist aber jetzt wieder frei befahrbar. Super, klasse Meldung und auch klasse Musik, bitteschön.

Ja, irgendwo haben die doch einen Vogel, oder? Ha? Wake me up, September ends. Ich verschlafe doch den ganzen Sommer. Ja, Green Day, ich glaube, ihr habt ein bisschen die Welt verschlafen. Meine. Ja, ich habe ja gestern angekündigt, Sie können gerne schreiben und können gerne auch mal hier sagen, okay, da möchte ich hin. Aber anscheinend haben das gestern zu wenig noch mitbekommen. Deswegen machen wir das heute nochmal neu, denn wir haben einen Gutschein zu verlosen. Den kriegen Sie dann. Der ist tatsächlich 100 Euro wert. Herrschaften, zeigt ihr es nicht mehr? Und zwar eine Familienkarte 2026 für die Familie mit 2 Erwachsenen und 2 Kindern. Da können Sie dann rauffahren in die Oberpfalz, in den Kurpfalzpark, in Cham. Haben Sie freien Eintritt dann für den ganzen Tag für 2 Erwachsene und 2 Kinder. Wenn Sie das gerne haben möchten, dann schreiben Sie doch ganz einfach mal ein WhatsApp 0159 036 018 und die 30. Dann schreiben Sie mal, warum Sie das haben möchten. So, und jetzt haben Sie ja zugehört. Also, wo ist dieser Freizeitpark? Brauchen Sie bloß das Stichwort reinschreiben. Und schon sind Sie mit dabei in der Verlosung. Okay? Hier kommt Dire Straits für Sie. So far away.

0: Was passiert bei uns in der nächsten Stunde?
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0: die Rolling Stones, Let's Spend the Night Together, der Oldie des Tages heute. Und ja, es hat gefruchtet. Gestern haben anscheinend zu wenig Leute das mitbekommen, was wir da hier machen heute. Ja, und deswegen verziehen wir das Ganze jetzt nochmal, weil jetzt aufgrund meines Aufrufs, zack, zack, zack, zack, zack, sind die WhatsApps eingetrudelt hier bei mir. Oh ja, da möchte ich hinfahren mit meinen Kindern, mit meinen Enkeln oder. Das heißt, Herrschaften, wir schmeißen das alle in einen Lostopf. Und morgen zwischen 15 und 16 Uhr versprochen, dann machen wir mal eine Handdrehung in diesem Topf und zack, zack, zack, dann wird es irgendjemand gewinnen. Nämlich den Gutschein für Familienkarte 2026 in den Kurpfalzpark Läufling in der Nähe von Cham. Zwei Erwachsene und zwei Kinder dürfen da rein. Wert dieses Gutscheins sage und schreibe 100 Euro. Also sei mir nicht böse, das kann man nicht verachten. Ja? Also wer da noch hin möchte, schreibt zum WhatsApp 0159 036 018 und die 30. Ich werde das alles notieren, werde das morgen dann eben in diesen Lostopf hineinwerfen und werde dann den glücklichen Gewinner ziehen, der dann dorthin fahren darf, nach Cham in der Oberpfalz, Kurpfalzpark. Und wir gehen jetzt rein in die nächsten Nachrichten aus aller Welt. Das macht keine geringere als Rihanna.
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1: Ich bin Joshua Heise. Eine Mehrheit der Deutschen ist für strengere Regeln bei E-Scootern. Laut einer YouGov-Umfrage im Auftrag des Sozialverbands VDK sprechen sich 57% der Befragten für zusätzliche Regulierungen aus. Mehr dazu von Ronny Tora.
2: Immerhin 18% der Befragten würden E-Scooter sogar komplett verbieten. Diejenigen, die mehr Regulierung wollen, denken zum Beispiel an feste Parkzonen für E-Scooter, damit die nicht kreuz und quer und manchmal gefährlich im Weg stehen. Der Sozialverband VDK nennt Beispiele eigener Mitglieder, insbesondere blinde Menschen seien über Roller gestürzt und hätten dann noch nicht einmal Schmerzensgeld erhalten.
1: Eine Altersgrenze für Social Media? Der Deutsche Ethikrat lehnt das ab. Klar, viele Bereiche des Internets würden gravierende Risiken bergen, trotzdem böten digitale Räume auch gesellschaftliche Teilnahme, hieß es zur Begründung. Weiter befürchtet der Ethikrat, dass Minderjährige bei einer Social Media Altersgrenze auf Streamingdienste oder KI-Chatbots ausweichen. Das sei nicht weniger risikoreich. Zum ersten Mal seit fast 3 Jahren hat die Europäische Zentralbank den Leitzins um 0,25 Punkte auf insgesamt 2,25% erhöht. Grund ist der Anstieg der Inflation in Europa auf 3,2% durch den Iran-Krieg. Für Sparer ist es eine gute Nachricht, für diejenigen, die einen Kredit aufnehmen wollen oder müssen, wiederum nicht. Denn die Banken reichen steigende Leitzinsen weiter. Ein halbes Jahr nach dem Millionen-Coup in der Sparkasse Gelsenkirchen hat ein erster Zivilprozess begonnen. Eine Kundin verlangt 391.000 Euro Schadensersatz. Klägeranwalt Kuhlmann vertritt nach eigenen Angaben rund 650 Betroffene mit einem Gesamtschaden von fast 52 Millionen Euro. Nach Weihnachten hatten Unbekannte fast alle Schließfächer im Tresorraum der Sparkasse aufgebrochen. Von ihnen und der Beute fehlt jede Spur. Im legendären Aztekenstadion von Mexiko-Stadt wird am Abend die größte Fußballweltmeisterschaft der Geschichte eröffnet. Die Partie von Mitgastgeber Mexiko gegen Südafrika ist das erste von 104 Spielen des XXL-Turniers, das auch in den USA und Kanada stattfindet. Statt zuletzt 32 sind 48 Teams am Start. Anpfiff des Eröffnungsspiels ist um 21 Uhr.
3: 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Die Themen der Lokalnachrichten um 9:30. Neue blaue Brücke in Tüging erfolgreich eingehoben. Klinikprotest gegen Berliner Sparpläne. Schnelle Meldungen nach Wildunfall spart Bußgeld und vielseitige Themen im Tittmoninger Stadtrat. Die Details dazu um 9:30.
1: Sonne und Wolken mit immer wieder mal Schauern und Gewittern ziehen über Bayern. Aber je mehr wir uns dem Abend nähern, desto trockener wird es. Die Temperaturen liegen zwischen 13 und 19 Grad. Erst in der Nacht setzt neuer Regen ein, dann geht es runter auf 12 bis 6 Grad. Morgen dann nochmal verbreitet Regen, bevor es am Wochenende wieder freundlicher und etwas wärmer wird.
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4: Jo, schauen wir auf die Straße im ISW. 48 Teams bei der WM. Wer ist der Depper beim Schauen? Wenn ich auf die interaktive Karte auf der Landstraße schaue, nichts fehlt, gar nichts. Also Sie haben freie Fahrt auf den Straßen im ISW-Land. Und dann haben wir nur noch Meldungen bekommen, jetzt die Karten gewinnen möchten, nach Cham in der Oberpfalz. Aber keine Meldung mehr über Staus oder Behinderungen oder irgendwelche Blitzer. Gibt's keine momentan im ISW-Land. Nur noch interessant, wie man nach Cham kommt. 0159 036 018 und die 30. Sie dürfen natürlich gerne weiterschreiben, selbstverständlich. Dann sind Sie morgen im Lostopf mit dabei. Aber von den Straßen her haben wir keine andere Meldung für Sie. Und somit sagen wir, gute Fahrt und kommen Sie gut an Ihr Ziel. Wenn Sie was Neues haben, gerne nochmal eben unter der 0159 036 018 und die 30. Dann haben wir es gleich wieder für Sie parat.
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4: Und mit meiner Wenigkeit Axel Ostrowski ist für Sie am Mikrofon. Nicht am Telefon, nein, am Mikrofon. Und zwar um 16:04, das heißt heute Donnerstag, eine ganz besondere Stunde für Sie. Ja? Wir haben für Sie vorbereitet eine Stunde mit Peter Kent. Es ist ein Schabernack, wer den nicht kennt, ja? Wissen Sie das? Ich sage Ihnen jetzt eins, wir werden natürlich in dieser Stunde jetzt ausnahmsweise mal weiter feiern mit 38 Jahren Radio ISW. Und mein PC hat pünktlich um 16 Uhr dann schnell mal schlapp gemacht. Deswegen bin ich noch etwas in Verzug mit dem ganzen Einladen hier. Aber wir kriegen das hin, Herrschaften. Peter Kent kennt doch jeder, oder? Sie nicht? Wer den Kent nicht kennt, hat die Welt verpennt. So schaut's aus. So, dann gucken wir mal nach, ob wir das Ganze noch hinkriegen hier mit dem Peter Kent. Ich denke mal, ja. Mag sie natürlich nicht auf die Folter spannen, denn Peter Kent ist natürlich jetzt dann in dieser Stunde. Um genau 5:50 ist er bei uns hier live am Telefon, denn er hört ja jetzt schon zu und er kriegt ja von uns auf die Ohren heute, was er alles macht, der Peter Kent. Und das ist nicht wenig, das kann ich Ihnen sagen. Das ist ein ganz, ganz erfolgreicher Produzent, was die Fox-Musik anbelangt. 1980 natürlich sein allergrößter Hit mit It's a Real Good Feeling. Das werden wir uns jetzt natürlich gleich dann anschließend anhören. Und hier kommt seine Ankündigung nochmal für diese Stunde. Bitteschön, hier ist Peter Kent. Ich sag ja, der hat sich wieder aufgehängt, dieser Krüppel. Er schafft Zeiten. Mein Computer. Irgendwann kill ich ihn, ich sag's ja da. Da ist er. It's still a good feeling. It's still a good feeling. Und nur in ganz kurzer Anspielung, denn wir stellen seinen Song heute vor. In der zweiten halben Stunde. Still a good feeling. Das ist die Fortsetzung von It's a Real Good Feeling. Gleich mehr in dieser Stunde natürlich. Mit dem Interview von Peter Kent. Ah, hören Sie schon, wie das klingt? Ist doch oberhaufengeil, oder? Ha? So geht das Ganze los, das Ding. It's still a good feeling. So, und bevor wir Sie auf die Folter spannen, hier kommt noch Rod Stewart und dann kommt die ganze Stunde nur noch Peter Kent mit Luisa Fernandez und natürlich auch Antonio Di Natale darf nicht fehlen. 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

ist natürlich nicht Peter Kent, das ist erstmal Rod Stewart. Aber nicht kein geringerer ist er. Mit seinen Produktionen steht er in nichts nach.

0: Gibt's immer Schöneres, als von einem Weltstar angekündigt zu werden, ha? Wir sind in der Stunde Peter Kent angelangt, Herrschaften. Ja, so schaut's aus. Und wer ist er denn überhaupt, dieser Peter Kent? Er ist ein deutscher Musiker und auch Musikproduzent. Der 1948 in Herten geborene Sänger und Produzent, er heißt eigentlich gebürtig Peter Hedrich. Da werden wir natürlich im Interview nachher noch fragen, wie er denn auf den Namen Peter Kent dann kommt. Ist vor allem für seine großen Euro- und Disco-Hits bekannt. Die musikalischen Anfänge waren so, er begann als Musiker in Beatbands und absolvierte zunächst eine Lehre zum Radio- und Fernsehtechniker. Da schau an. Die musikalen Erfolge kamen dann natürlich mit Tourneen mit Musicals wie Hair und Jesus Christ Superstar. Auch da war er dabei. Hair habe ich noch miterlebt, auch in München. Da gab es übrigens einen Beteiligten, der hieß Günni. Werde ich ihn auch mal fragen, ob er den noch kennt. Von Hair. Der Durchbruch nach seiner Zeit in der Gesangsgruppe Love Generation gelang ihm dann 1980 natürlich ein weltweiter Hit, den wir natürlich auch noch hören wollen und auch werden. Es folgten dann noch weitere Hits und da haben wir einen jetzt ausgesucht schon mal für ihn. Hier ist Peter Kent mit seinem Promo für seine heutige Single, die er vorstellt in der nächsten halben Stunde.
1: 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Juni raus. 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

Und wir haben diese Single live heute bei uns in der zweiten Halbstunde hier bei Radio SW. Da freue ich mich schon drauf. Aber er hatte mal eine Partnerin, die hieß Luisa Fernandez. Mit der war er liiert. Hört sich gut an, gell?

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7: Ja, und ich habe es ja angekündigt. Im Jahr 1980, da ist er groß geworden, der Peter Kent. Da hat er nämlich seinen Hit geschrieben. It's a real good feeling. Und das wurde ein weltweiter Nummer 1 Hit. Unglaublich, was ein deutscher Produzent hier fertiggebracht hat. Wir werden natürlich auch nach seinen Wurzeln noch ein bisschen fragen, ja? Denn viele sagen ja, der kommt aus England, gell? Ja, Werden wir noch ein bisschen noch hinterfragen, wie das Ganze ist. Also 1980, dann kam sein großer Durchbruch mit seinem Song Mr. Peter Kent, It's a Real Good Feeling.

0: Bevor wir so richtig ins Eingemachte gehen, gehen wir erstmal zu den Nachrichten zu meinem Kollegen Ralf.
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2: Mit Ralf Stenger, grüß Gott. In Töging-Höchfelden wurde das neue Tragwerk der sogenannten Blauen Brücke erfolgreich über den Innkanal gehoben. Ein 600 Tonnen Spezialkran setzte die rund 190 Tonnen schwere Stahlkonstruktion gestern millimetergenau an ihren Platz. Der Neubau ersetzt die alte Brücke aus dem Jahr 1986. Er bietet künftig deutlich breitere Geh- und Radwege sowie eine verdoppelte Tragfähigkeit von 60 Tonnen. Damit ist die wichtige Verkehrsverbindung auch für den Schwerlastverkehr gerüstet. Der Energiekonzern Verbund investiert rund 4 Millionen Euro in das Projekt. Bis zur endgültigen Verkehrsfreigabe im November kann es im Baustellenbereich noch zu lokalen Einschränkungen kommen. Die geplanten Sparvorgaben des Bundes stoßen bei den Kliniken Südostbayern und im Inklinikum auf massiven Widerstand. Das neue Gesetz droht den regionalen Krankenhäusern jährlich Mehrbelastungen von insgesamt 23 Millionen Euro aufzubürgen und gefährdet den mühsam erreichten Sanierungskurs. Die Klinikchefs warnen vor spürbaren Folgen für die Patientenversorgung, schließen weitere Schließungen von Notaufnahmen jedoch aus. Um auf die existenzbedrohte Lage aufmerksam zu machen, findet morgen am Klinikum Traunstein eine Protestaktion mit einem symbolischen Geschlossenschild statt. Nach einem Wildunfall müssen Autofahrer den Vorfall sofort über die Notrufnummer 110 melden. Das Landratsamt Rottal-Inn und die Polizei weisen aus gegebenen Anlass darauf hin, dass eine verspätete Anzeige als Ordnungswidrigkeit gilt. Wer den Unfall ohne Grund hinauszögert, riskiert ein Bußgeld von meist 75 Euro. Bei extremen Verzögerungen oder mehreren verletzten Tieren kann die Strafe sogar bis zu 1000 Euro betragen. Die schnelle Meldung schützt nachfolgende Autofahrer und erlöst verletzte Tiere schneller von ihrem Leiden. Der Anruf ist auch dann Pflicht, wenn das Tier weitergelaufen ist oder kein sichtbarer Schaden am Fahrzeug entstand. Der Stadtrat von Tittmoning kommt am Dienstag um 19.30 Uhr im Rathaus zu einer öffentlichen Sitzung zusammen. Auf der Tagesordnung stehen wichtige Entscheidungen für die Region. Die Räte beraten über höhere Zuschüsse für Vereine und die Jugendarbeit sowie über den Kauf eines neuen Löschfahrzeugs für die Feuerwehr Asten. Ein Antrag fordert zudem ein Nachtfahrverbot für Mähroboter zum Schutz von Kleintieren. Weitere Themen sind die Asphaltierung der Gartenstraße, Berichte aus den Bürgerversammlungen und die Besetzung des Kulturreferats. Das waren die Lokalnachrichten, nachzulesen auf isw.fm. Und damit zum Wetter mit Axel Ostrowski.
0: Danke dir, Ralf. Und du weißt ja, wie gesagt, was immer passiert um 5:05, so circa für die Leute hier bei Radio ISW, wenn die unsere Nachrichten gehört haben. Dann kommt immer Folgendes.

0: Und was heißt das für Sie? Ha? Ja, das wieder auf Borisch. Dann werden wir den Peter natürlich gleich auch fragen, ob er überhaupt Borisch versteht, geschweige denn sprechen kann. Mit Sicherheit ein sehr angenehmes Gespräch werden mit Peter. Also, gehen wir so. Das Wetter ist bei uns im ISW-Land unbeständig mit Wolken, Sonne und einige Schauern. Heute hat es ja um 2 Uhr, Nachmittag hat es einmal Bum-Bum gemacht da in Burgkirchen. War aber nicht lang. Da ist wieder abgezogen, da ist die Sonne wieder gekommen. Und Druck ist noch lange nicht, gell? 11 bis 8 Grad in der Nacht, am Freitag wieder bewölkt und wieder Regen dabei. Der Wind frischt tagsüber, lieb auf, hat es geheißen. 15 bis 17 Grad und der Samstagvormittag. Ah, der wird schon besser, gell? Zuerst ein bisschen bewölkt und dann kommt der Regen. Und von der Nacht her klingt der Regen dann aber auch ab und es wird wieder sonniger. Herrschaften, wärmer wird's. 22 bis 25 Grad, auch noch gesagt. Ja, Herrschaftszeiten. Der Petrus hat auf uns gehört, weil wir lang genug gemeckert haben die ganze Woche, gell? Hoi, nächste Woche, ich hab's ja jetzt heute schon mal gesagt, gell? Nächste Woche bis Ende der Woche, bis über 33 Grad. Wer's glaubt, wär's selig.
1: Der Service.
0: Dann haben wir den Verkehrsservice und da schauen wir rein auf die Straßen. Nix, aber gar nichts kann ich Ihnen sagen von den Straßen im ISW-Land. Keine Behinderungen, keine Staus, keine Unfälle, Gott sei Dank. WhatsApp-mäßig habe ich jetzt auch nichts Neues reinbekommen. Dafür habe ich etliche WhatsApp bekommen, was unsere Gewinnspiele anbelangt, mit dem Gutschein für KAM in Oberpfalz. Macht's weiter so, rein damit, mit diesen Meldungen, wer da mitfahren möchte noch. Gerne, gerne, gerne. Ich werde morgen mischen und dann werden wir sehen, wer das Ganze gewonnen hat. Aber wir werden jetzt gleich den Peter anrufen. Das ist viel, viel wichtiger. Der Song, der nämlich nach It's a Real Good Feeling gekommen ist, das war einer von 1981, nämlich ein Jahr später, nämlich Stop and Go.

0: Jetzt mal ganz ehrlich, wir haben doch diese Songs alle schon gehört, oder? Wir haben drauf getanzt, wir haben zugehört und wir finden immer wieder, diese Songs sind absolute Spitze. Ne? Und da gibt es einen Produzenten in Deutschland und der ist wirklich aktiv und der ist jetzt bei uns am Telefon. Und ich sag mal herzlich willkommen, Peter Kent, servus.
1: Servus, grüß dich, Aktuell.
0: Servus. Peter, ja. Es freut mich natürlich ganz besonders, dass du dir Zeit genommen hast, heute für uns dabei zu sein bei der Präsentation deines neuen Hits. Ich sag mal gleich Hits, denn es wird, glaube ich, meines Erachtens mittlerweile wieder ein Hit werden wie It's a Real Good Feeling, oder? Meinst du nicht?
1: Du machst mir ja große Hoffnung, super.
0: Peter, wie ist es dazu gekommen, dass du jetzt sagst, okay, wir können das ruhig sagen, also wir sind ja nur 2 Jahre auseinander, wir sind 2 alte Herren, ja, und wir sind immer noch aktiv, ich im Radio, du aber auch auf der Bühne, denn du bist auch immer noch aktiv auf den Bühnen unterwegs und machst da deine Abendvorstellungen, aber wie bist du drauf gekommen, dass du diesen Song jetzt tatsächlich nochmal neu machen möchtest?
1: Ja, das ist ja nicht nochmal neu, sondern es ist ein ganz anderer Song. Es ist ein neuer Song, so muss man sagen.
0: Ja, selbstverständlich.
1: Ich hab einen langjährigen Freund, der in Bremerhaven wohnt, aber wir haben uns kennengelernt in Ibiza. Da habe ich früher auch mal gelebt, 10 Jahre, und er auch. Und der hat Musik gemacht und der hat mich angerufen und sagt, du, so richtig Norddeutsch, ne, so, Peter, ich habe einen Hit für dich. Und er schickt mir diesen Titel, Spiritual Feeling, und ich dachte, das muss ich machen, das ist genau meine Schiene, auf Deutsch gesagt. Wunderbar.
0: Ja, jetzt ist ja so, ich habe ein bisschen das Mikro zu laut auf, glaube ich, erneut. Es ist ja so, ich habe gerade vorher noch das Wetter in Bayerisch erzählt hier, ja. Verstehst du das überhaupt, wenn ich Bayerisch rede?
1: Na, freilich.
0: Denn es heißt ja in deiner Vita, du bist unterwegs in Kanada, in Amerika, auch wieder in Norddeutschland. Und ja, aber jetzt wohnst du ja in Rosenheim, ne?
1: Ja, ich wohne jetzt schon lange in Rosenheim. Ich habe ja hier Familie, ich habe eine eigene Familie. Und die Tochter hat heute gerade Geburtstag, die ist 22 geworden.
0: Ja, herzlichen Glückwunsch von uns.
1: Ja, und der Sohn ist 13 und das ist gerade in der schwierigen Phase.
0: Aha. Hast auch noch so einen Nachzügler, wie ich schon gehabt habe.
1: Ja, weißt du, Alter rettet ja nicht vor Torheit, das kann man nicht sagen.
0: So ist es, aber wir Alten müssen dann doch immer wieder ein bisschen mitziehen mit denen, obwohl wir gar nicht wollen, oder?
1: Wir werden gezwungen.
0: Ja, Peter, du bist ja immer noch, wie gesagt, aktiv, auch auf den Bühnen. Du machst ab und zu nochmal Auftritte. Mhm. Aber du willst natürlich mit diesem Song eventuell nochmal erreichen, dass das Ganze in die Charts kommt, ne?
1: Ja, also wir haben das jetzt nur so Facebook-Tests gemacht und so mal so Leute verschickt und eigentlich auch nicht gesagt, melde dich mal. Aber es kam speziell über Facebook.

0: Und die anderen Sachen sind ja nächste Woche abgeloadet. Das war innerhalb von, glaube ich, 30 Minuten 1600 Rückantworten.
1: Wahnsinn. Mhm.
0: Das ist richtig viel. Das ist richtig viel. Also für die kurze Zeit. Und dann kriegt man natürlich Hoffnung und sagt, nee, also wenn es schon so eine positive Reaktion hat, jetzt aber dann, wie sagt man so schön in Norddeutschland, Butter bei die Fische. Ne? Jetzt muss es aber knallen.
1: Wird dir bei den Rosen einem nicht viel helfen, diese Aussage.
0: Nein, aber die kennen mich hier, die verzeihen mir das.
1: Okay. Es gibt ja übrigens noch, Peter, es gibt noch einen anderen Peter Kent. Weißt du das überhaupt?
0: Ja, der ist in Österreich zu Hause.
1: Es ist ein kanadischer Stuntman.
0: Ja, das weiß ich. Aber es gibt auch noch einen Peter Kent in Österreich, der ist aber Produzent
1: und
0: Autor. So, also bei mir ist es ja ein angenommener Name und bei dem, der andere hat den als Eigennamen. Aber weißt du, wie wir auf Peter Kent gekommen sind? Überleg mal.
1: Ja, da frage ich dich jetzt nämlich, aber ich habe hier stehen, gebürtig Peter Hedrich, das bist du.
0: Das bin ich, ja genau. Und aber mein damaliger Produzent, der war ein Comic-Freak, ein absoluter Comic-Freak. Und es gab in diesen Comic-Freaks Clark Kent, das ist der von Superman. Und da haben wir es aus Peter Kent gemacht.
1: Ah, so kam das zustande, okay.
0: Der war ein absoluter Comic-Freak, der hat schon morgens Comics gelesen, mittags nochmal welche gekauft und abends nochmal gelesen. Und er sagte, nee, der Name ist so einfach, es ist nur eine einzige Silbe, das kann man schnell behalten.
1: Aber wann genau bist du draufgekommen, dass du sagst, okay, ich heiße nicht mehr Hedrich, sondern Kent?
0: Ja, genau, richtig. Ja. Aber das ist schon, pass mal auf, das ist schon 44 Jahre her.
1: Wollte gerade sagen, wann ist das gewesen?
0: 1979.
1: Ah, toll, also ein Jahr bevor du It's a Really Good Feeling gemacht hast.
0: Ja, It's a Really Good Feeling war Ende 1979 auf dem Markt, im Oktober. Und dann im Januar oder Februar hat sie Nummer 1 gemacht und so. Also in ganz Großwurzeln in den 80ern, direkt 1980.
1: Okay. Ja, jetzt war der It's a Really Good Feeling wirklich ein toller Erfolg für dich, und zwar weltweit sogar.
0: Ja. Weil damals gab es ja noch nicht diese ganzen Foren, die es heute gibt. Es war dann so, also dass Leute mich sogar aus Kanada angerufen haben, sagen, Peter, also Deutsche, die im Urlaub waren oder die ausgewandert sind, die haben gesagt, wir sogar in Korea, also das kannst du aber nicht steuern. Weißt du, das geht von einem Sender zum anderen, da sagt der eine, du spiel mal, das kommt gut an und so. Das entwickelt sich dann ab einer gewissen Grenze zum Selbstläufer. Mhm. Aber bis dahin ist es aber schwierig. Ne? Deshalb eindringlich spielen.
1: Das ist schon richtig, ja. Natürlich, man muss bekannt werden. Ja. Du hast ja nach etwas längerer Zeit mit deinem It's a Really Good Feeling dann dir überlegt, Mensch, das wäre doch eigentlich noch mal eine Geschichte, die ich vielleicht noch mit einem Kollegen machen könnte. Hast du dann auch gemacht, ne?
0: Ja, mit Antonio Di Natale haben wir dann so einen Sommerhit draus gemacht.
1: Richtig. Das ist italienisch und englisch gesungen, ne? Spielen wir natürlich nach deiner Neuvorstellung auch nochmal.
0: Mhm. Ja. Aber mit Antonio bin ich immer noch in Kontakt, wir sind gut befreundet, aber ich hatte ja mit Luisa Fernandez ein Duo viele Jahre.
1: Ja.
0: Also, wir waren ja auch ein Pärchen
1: zu dem Zeitpunkt.
0: Und danach, nachdem das auseinanderging, wie viele Sachen einfach auch auseinandergehen über die Jahre, dann habe ich mir gesagt, ich mache nie wieder ein Duo, nie wieder. Aber mit Antonio habe ich es nochmal gemacht, hat Spaß gemacht, wir haben auch ein paar, so 1,5 Millionen Klicks auf YouTube alleine. Und so.
1: Wahnsinn.
0: Und obwohl es kein Hit wurde, es wurde nur ein bisschen bekannt. Aber weißt du, bei so Nummern wie It's a Real Good Feeling oder Satisfaction oder I Can Help, die nehmen so viel Platz ein, dass du da schwer dran kommst. Jetzt bei die Sache zu Still a Good Feeling ist ja, dass ich über die Zeit rede in dem Text und sage, okay, ist immer noch ein gutes Gefühl, lass es doch mal was machen. Und was uns geglückt ist, es ist nicht der gleiche Song, es hat nicht die gleichen Harmonien, es ist ein ganz neu geschriebener Song, aber, sag mal, wie das schöne deutsche Wort, der Vibe ist das Gleiche.
1: Ja, aber lass uns doch noch mal ein kleines bisschen wissen. Wenn du sowas schreibst, das hast du selber geschrieben, das Lied, ja?
0: Nein, das hat mein Carsten Gronholz aus Bremerhaven, von dem ich vorhin erzählt habe, der hat das für mich geschrieben.
1: Okay, aber dann die Komposition als solches, wo habt ihr das dann aufgenommen?
0: Also er hat ja ein Studio, ich habe ja auch ein Studio, also ich habe sie in Rosenheim gesungen, er hat oben weitergemacht und dann haben wir sie mal die da mit WeTransfer, kannst du ja heute alles verschicken, verstehst du?
1: Aber läuft nicht KI-mäßig?
0: Nee, das ist keine KI-Song, das ist ein gespielter Song.
1: Okay.
0: Mit KI, also ich bin erstaunt, was man da machen kann, ne? Das ist halt schon erstaunlich. Aber ich denke, man hört es sogar. Also ich denke immer, es kriegt schon eine Charakteristik, die jetzt so viel genutzt wird, dass es schon wieder komisch wird. Also, und die großen Schallplattenfirmen, die es hier gibt, ja noch Warner und solche Sachen, die lehnen das jetzt langsam ab.
1: Ja.
0: Da ist aber schon erstaunlich, was diese KI kann, das kann man nicht anders sagen.
1: Ist klar, aber Peter, weißt du, wir sind ja 38 Jahre jetzt am Markt mit Radio ISW. Wir feiern zurzeit in dieser Woche den 38. Geburtstag hier bei Radio ISW, denn am letzten Samstag, 6.06.06, gingen wir auf Sendung vor 38 Jahren, musst du dir mal vorstellen. Und unser Radio ist immer noch da und wir spielen gerade solche Songs, die du machst, Fox-Songs, deutsche Songs, die spielen wir natürlich zuhauf und unsere Hörer wollen das auch, denen gefällt das auch.
0: Ja, ich glaube auch, dass wir dürfen nicht unterschätzen, dass also als Musikschaffender, so, es sind ja nicht nur Hip-Hop-Leute auf der Welt, es gibt ja nicht nur Hardcore-Leute auf der Welt. Es gibt ja, glaube ich, in Deutschland sind die meisten über 50.
1: Ich denke mal, wir beide sind von Hip-Hop weit entfernt.
0: Ja, es gibt gute Sachen da, aber es ist nicht tendenziell meine Musik, muss ich sagen. Also ich mag gern fröhliche Musik, wo man zu tanzen kann, wo man sich lieben kann.
1: Genau das lieben unsere Hörer eben auch. Ja. So, dann wollen wir unsere Hörer aber, Peter, nicht mehr lange auf die Folter spannen. Ich möchte Ihnen jetzt dann den Song vorstellen, der heißt Still a Good Feeling. Wie kamst du auf den Titel?
0: Ja, weil der Carsten, der das ja geschrieben hat, wir sind ja gut befreundet. Und wir albern viel rum, wir haben viel Quatsch machen, wir einfach Blödsinn und so. Und dann sagt der Mensch, ist immer noch ein gutes Gefühl mit dir, so, also wenn wir quatschen. Und da hat er eigentlich die Idee gehabt, it's still a good feeling, wie wir leben, in der Zeit, in der wir leben, und lass uns fröhliche Musik machen. Und so hat er das gedacht. Und so ist er, den Gedanken ist er gekommen. Also ich wäre bei mich alleine, glaube ich, wäre es mir gar nicht eingefallen. Aber da musste ich natürlich sofort zugreifen, weil du weißt, wir sind beide über 40.
1: Ich lache mich kaputt.
0: Und es gibt viele Leute, der war neulich auf einer Veranstaltung irgendwo an der Grenze zu Österreich, also in einem alten Weinkeller.
1: Ja.
0: Und da hat einer seine Boxen aufgebaut, in der Gegend ein bekannter Dischjockey. Und ich habe gedacht, da wird wohl keiner kommen. Aber der hat uns eingeladen und ich kenne ihn viele Jahre. Die Bude war bumsvoll. Und das war alles in dieser Richtung, sagen wir mal, Middle of the Road Music. Also von Boney M., diese ganze Zeit. Und, so. Und diese Leute wollen ja auch tanzen können.
1: Genau, und das ist das, was unsere Hörer eben wünschen, Peter.
0: Ja.
1: So, und jetzt spannen wir unsere Hörer aber nicht länger auf die Folter.
0: Okay.
1: Wir werden jetzt, und da danke ich dir zu 100%, wir werden jetzt den Song vorstellen, obwohl er erst morgen auf den Markt kommt und eigentlich noch nicht gespielt werden darf. Du hast uns die Genehmigung gegeben, dass Radio ISW die Ersten sind, die diesen Song veröffentlichen dürfen.
0: Ja. Das habe ich gemacht. Weil es ist ja zwischen heute und morgen, was soll da noch passieren? Verstehst du, da kann nichts passieren. Ich freue mich, wenn du einen Sender hast, auf dem meine Musik Platz haben kann. Das ist mir wichtig.
1: Wunderbar.
0: Das ist mir wichtig.
1: Peter, ich wünsche dir alles Gute, deiner Familie auch alles Gute. Und wir machen jetzt eine exklusive Premiere mit deinem Song Still a Good Feeling. Peter Kent, Dankeschön. Servus.
0: Servus. Viele Grüße an euch alle. Bis zum nächsten Mal. Ciao.
1: Dankeschön.

0: exklusiv vorgestellt heute bei Radio USB. Peter Kern, Still a Good Feeling. Sie können uns gerne mal was schreiben, auch per WhatsApp, wie Ihnen dieser Song gefällt, ja?
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0: Und wir haben natürlich gerade auch gesagt, er hat mit Antonio Di Natale den Song nochmal gemacht. It's a real good feeling. Hier ist er. So, und jetzt ist alles abgestürzt hier bei uns. Wunderbar. Ja, jetzt kommt's.

It's a real good feeling auf Italienisch und Englisch. Übrigens, mit mehr als 15 Chart-Hits ist Peter Kent einer der erfolgreichsten Musikproduzenten von ganz Deutschland. Und das ist seine Symphonie zum Ende der Stunde hier mit Peter Kent. Sie hören jetzt gleich die neuesten Nachrichten aus aller Welt und hören uns dann wieder, dann natürlich auch mit dem Polizeibericht.

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1: Ich bin Joshua Heise. So groß wie noch nie, so lang wie noch nie. In Mexiko, Kanada und den USA beginnt die Fußball-WM. Das Eröffnungsspiel bestreiten heute ab 21 Uhr mit Gastgeber Mexiko und Südafrika. Fabian Schaffer blickt voraus.
2: In Mexico City wird das Eröffnungsspiel ausgetragen. In rund 5 Wochen steigt dann in New Jersey das Finale. Insgesamt 48 Länder nehmen an der Mammut-WM teil, so viele wie noch nie. Mit Jordanien, Kap Verde, Usbekistan und dem deutschen Vorrundengegner Curaçao sind gleich 4 Teams zum ersten Mal dabei. Die Spiele werden zu 16 unterschiedlichen Anstoßzeiten angepfiffen, von 18 Uhr bis 6 Uhr morgens unserer Zeit.
1: In Hamburg sind die Justizminister der Länder zu ihrer Frühjahrstagung zusammengekommen. Ein Punkt auf der Agenda ist die Verschärfung des Sexualstrafrechts. Demnach soll das Nur-Ja-heißt-Ja-Modell das bisherige Nein-heißt-Nein-Prinzip ablösen. Heißt, gibt es keine explizite Zustimmung zum Sex, gilt das als Vergewaltigung. Außerdem sollen Verjährungsfristen für Sexualstraftaten verlängert werden. 12 verletzte Polizisten, 16 Festnahmen, wieder brennende Autos und Häuser. Das ist die traurige Bilanz der erneuten Ausschreitungen in der nordirischen Hauptstadt Belfast. Die Randalierer warfen mit Steinen und Molotow-Cocktails auf die Beamten. Diese wiederum setzten Wasserwerfer ein. Auslöser der Krawalle ist ein Messerangriff mit einem Schwerverletzten, für den ein Flüchtling aus dem Sudan wegen versuchten Mordes angeklagt wurde. Weil an einem Wehr im englischen Garten wohl rumgepfuscht wurde, wird der Wasserstand im Münchner Eisbach und im Fabrikbach für mehrere Stunden abgesenkt. Die Folge? Surfen auf der Eisbachwelle ist nicht möglich. Auch Schwimmen ist laut Wasserwirtschaftsamt gefährlich. Unbekannte sollen die Dammbalken der Wasserverteilung manipuliert haben. Die Behörde muss jetzt dringend Reparaturarbeiten vornehmen. Eine vor gut 3,5 Jahren gestohlene Oboe ist wieder aufgetaucht. Wie die Bundespolizei München mitteilte, hat ein Musikhändler die Behörden verständigt, nachdem ihm jemand das Diebesgut zum Kauf angeboten hat. Daraufhin wurden ein 46-Jähriger und sein 16-jähriger Sohn festgenommen. Die Oboe ist über 10.000 Euro wert und wurde einem Mann in der S-Bahn geklaut, als er kurz weggenickt war.
3: Das Wetter. Die Themen der Lokalnachrichten um 9:30. Neue blaue Brücke in Tüging erfolgreich eingehoben. Klinikprotest gegen Berliner Sparpläne. Schnelle Meldungen nach Wildunfall spart Bußgeld und vielseitige Themen im Tittmoninger Stadtrat. Die Details dazu um 9:30.
1: Sonne und Wolken mit immer wieder mal Schauern und Gewittern ziehen über Bayern. Aber je mehr wir uns dem Abend nähern, desto trockener wird es. Die Temperaturen liegen zwischen 13 und 19 Grad. Erst in der Nacht setzt neuer Regen ein, dann geht es runter auf 12 bis 6 Grad. Morgen dann nochmal verbreitet Regen, bevor es am Wochenende wieder freundlicher und etwas wärmer wird.
4: Na, siehste wohl.
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4: Die Windeln haben doch geholfen für den Ostrowski, jetzt ist er trockengelegt. Mitbekommen, oder? 17:03. Ich weiß nicht, ob dieser Blitzer noch steht, aber den habe ich anscheinend vorher schon mal übersehen. In Höring Richtung Steinhöring Höhe Bushaltestelle rechts steht ein Blitzer im Bushäuschen. Im Bushäuschen! Daneben ein blauer Caddy. Aha, und der Blitzer im Bushäuschen. Habe die Ehre. Ansonsten haben wir nichts zu melden aus den Straßen im ISW-Land. Deswegen gehen wir in die nächste Stunde.
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4: Und mit Axel Ostrowski, Servus in der dritten Stunde heute am Donnerstag. Schon der 4. Tag in meinem Marathon in dieser Woche. Macht immer noch Spaß. Wir feiern 38 Jahre Geburtstag von Radio ISW.

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1: Mit Ralf Stenger, grüß Gott. Eine digitale Bombendrohung hat heute Morgen für Aufregung an der Herzog-Ludwig-Realschule in Altötting gesorgt. Die Nachricht ging über den missbrauchten Online-Account von Eltern einer Schülerin bei der Schulleitung ein. Die alarmierte Polizei stellte jedoch schnell fest, dass die Zugangsdaten in fremde Hände gelangt waren und keine ernstzunehmende Gefahr bestand. Die Schule mahnt alle Eltern, die Zugangsdaten zu den Kommunikationsportalen streng geheim zu halten. Diebe trieben am Rathausplatz in Unterneukirchen ihr Unwesen. Die Täter montierten zwischen Montagmittag und dem gestrigen Mittwochmorgen beide Kennzeichen von einem geparkten grauen BMW ab. Die Polizei Altötting hofft nun auf Zeugenhinweise aus der Bevölkerung. Ein technischer Defekt löste am gestrigen späten Abend einen Feuerwehreinsatz in Perrach aus. In Steinbach brannte das Haus eines Scheunenstalls wegen eines defekten Stromkabels. Der Eigentümer und sein Nachbar brachten die untergestellten Tiere bereits vor dem Eintreffen der Retter in Sicherheit und begannen mit den Löscharbeiten. Die Feuerwehr löschte den Brand schließlich komplett. Niemand verletzte sich bei dem Vorfall und der Sachschaden bleibt mit rund 5.000 Euro überschaubar. Ein ungesicherter E-Scooter lockte am Wochenende in Altötting einen Dieb an. Der Täter nahm das graue Gefährt der Marke Ninebot einfach mit. Das Zweirad stand ohne Schloss in der Eberer Straße. Die Ermittler bitten um Hinweise und mahnen in diesem Zusammenhang alle Zweiradfahrer zur Vorsicht. Auch bei kurzen Stopps von nur wenigen Minuten sollten Fahrzeuge immer ordnungsgemäß abgesperrt werden. Ein schwerer Verkehrsunfall ereignete sich gestern Vormittag auf der Bundesstraße 299 bei Tüßling. Eine Autofahrerin übersah beim Überqueren der Bundesstraße den Wagen eines vorfahrtsberechtigten Rentners. Durch die heftige Kollision schleuderte das Auto des Mannes von der Fahrbahn und knickte ein Verkehrsschild um. Beide Autofahrer erlitten leichte Verletzungen und kamen ins Krankenhaus. Ein zweijähriges Kind auf dem Rücksitz der Unfallverursacherin überstand den Unfall im Kindersitz völlig unverletzt. Der Sachschaden an beiden Wracks beträgt weit über 25.000 Euro. Vier umliegende Feuerwehren und die Straßenmeisterei sicherten die Unfallstelle ab. Die Polizei Simbach am Inn hat gestern Abend einen betrunkenen Autofahrer in Kirchdorf am Inn aus dem Verkehr gezogen. Der 52-jährige Mann fiel den Beamten bei einer Kontrollstelle in der Atzinger Allee sofort auf, weil er während der Einfahrt verbotenerweise mit dem Smartphone in der Hand am Steuer saß. Bei der Überprüfung gab der Fahrer schließlich zu, vor der Fahrt Alkohol konsumiert zu haben. Ein präziser Atemalkoholtest bestätigte den Verdacht. Auf den Mann kommen nun Bußgeldverfahren, ein Fahrverbot sowie Punkte in Flensburg zu. Eine ungewöhnliche Serie von Sachbeschädigungen hat heute Morgen die Polizei in Trostberg beschäftigt. Eine 36-jährige Trostbergerin steuerte mit ihrem Auto nacheinander drei verschiedene Einrichtungen an und bewarf diese mit Torten. Zuerst attackierte die Frau die Fenster des Sozialraums, wobei durch die Wucht der Würfe sogar eine Glasscheibe zu Bruch ging. Dabei verletzte sich die Frau an der Hand und flüchtete anschließend hupend mit ihrem Wagen. Zeugen konnten das Kennzeichen notieren, sodass die Polizeistreife die Frau kurz darauf an ihrer Wohnadresse antreffen konnte. Auch ein Rettungswagen wurde angefordert, damit die Frau medizinisch versorgt werden kann. Die Beamte gehen von einer psychischen Ausnahmesituation aus. Im Zuge der Ermittlungen wurden zwei weitere Tatorte der Tortenattacke bekannt. Die Fenster der Peters Bildungs GmbH in der Schulstraße sowie das Kreis Altenheim in Schettling. An diesen beiden Gebäuden entstand glücklicherweise kein Schaden. Das war der ISW-Polizeibericht.
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Unglaublich, Can You Feeling, das ist tatsächlich ein Song, der nur mit KI generiert wurde. Also kein Sänger, der hier angegeben ist, aber fantastisch. Wir gehen jetzt nochmal mit Omi in die nächsten Nachrichten mit meinem Kollegen.

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1: Mit Ralf Stenger, grüß Gott. In Tüging-Höchfelden wurde das neue Tragwerk der sogenannten Blauen Brücke erfolgreich über den Innkanal gehoben. Ein 600 Tonnen Spezialkran setzte die rund 190 Tonnen schwere Stahlkonstruktion gestern millimetergenau an ihren Platz. Der Neubau ersetzt die alte Brücke aus dem Jahr 1986. Er bietet künftig deutlich breitere Geh- und Radwege sowie eine verdoppelte Tragfähigkeit von 60 Tonnen. Damit ist die wichtige Verkehrsverbindung auch für den Schwerlastverkehr gerüstet. Der Energiekonzern Verbund investiert rund 4 Millionen Euro in das Projekt. Bis zur endgültigen Verkehrsfreigabe im November kann es im Baustellenbereich noch zu lokalen Einschränkungen kommen. Die geplanten Sparvorgaben des Bundes stoßen bei den Kliniken Südostbayern und im Inklinikum auf massiven Widerstand. Das neue Gesetz droht den regionalen Krankenhäusern jährlich Mehrbelastungen von insgesamt 23 Millionen Euro aufzubürgen und gefährdet den mühsam erreichten Sanierungskurs. Die Klinikchefs warnen vor spürbaren Folgen für die Patientenversorgung, schließen weitere Schließungen von Notaufnahmen jedoch aus. Um auf die existenzbedrohte Lage aufmerksam zu machen, findet morgen am Klinikum Traunstein eine Protestaktion mit einem symbolischen Geschlossenschild statt. Nach einem Wildunfall müssen Autofahrer den Vorfall sofort über die Notrufnummer 110 melden. Das Landratsamt Rottal-Inn und die Polizei weisen aus gegebenen Anlass darauf hin, dass eine verspätete Anzeige als Ordnungswidrigkeit gilt. Wer den Unfall ohne Grund hinauszögert, riskiert ein Bußgeld von meist 75 Euro. Bei extremen Verzögerungen oder mehreren verletzten Tieren kann die Strafe sogar bis zu 1000 Euro betragen. Die schnelle Meldung schützt nachfolgende Autofahrer und erlöst verletzte Tiere schneller von ihrem Leiden. Der Anruf ist auch dann Pflicht, wenn das Tier weitergelaufen ist oder kein sichtbarer Schaden am Fahrzeug entstand. Der Stadtrat von Tittmoning kommt am Dienstag um 19.30 Uhr im Rathaus zu einer öffentlichen Sitzung zusammen. Auf der Tagesordnung stehen wichtige Entscheidungen für die Region. Die Räte beraten über höhere Zuschüsse für Vereine und die Jugendarbeit sowie über den Kauf eines neuen Löschfahrzeugs für die Feuerwehr Asten. Ein Antrag fordert zudem ein Nachtfahrverbot für Mähroboter zum Schutz von Kleintieren. Weitere Themen sind die Asphaltierung der Gartenstraße, Berichte aus den Bürgerversammlungen und die Besetzung des Kulturreferats. Das waren die Lokalnachrichten, nachzulesen auf isw.fm. Und damit zum Wetter mit Axel Ostrowski.
2: Und das machen wir jetzt. Das Wetter heute bei uns im ISW-Land weiter unbeständig. Ein bisschen Sonne haben wir vorher mal kurz gehabt, aber es sollen ab und zu mal wieder leichte Schauer dazwischen sein. Heute Nacht 11 bis 8 Grad die Nachttemperaturen. Morgen Freitag bewölkt und es fällt wieder mal Regen. Der Wind frischt tagsüber lebhaft auf. Morgen die Temperaturen, die erwartet werden, sind bei 15 bis 17 Grad. Der Samstagvormittag, da wird schon schöner, kann ich Ihnen mal sagen. Zunächst bewölkt, leichter Regen in der Nacht noch, der klingt aber dann ab. Dann kommt die Sonne, bleibt dann auch länger, bei Höchstwerten von 22 bis 25 Grad.

0: natürlich keinen mehr gemeldet, sei denn der steht von 14 Uhr weg noch da, Richtung Steinhöring, Bushaltestelle, rechts steht der Blitzer im Plushäuschen und daneben ein blauer Caddy. Wenn der noch da ist, okay, dann macht er noch Fotos, wenn nicht, dann kommen sie auch gut durch, wenn sie natürlich ganz normal fahren wie jeder andere. Sonst haben wir keine Meldungen mehr hier, aber da kommen wir nochmal ganz kurz auf das Wetter zurück, ja? Was haben wir denn nächste Woche? Mitte bis Ende nächster Woche 32, 33 Grad und das sind heiße Nächte, Herrschaften.
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0: damit kommen wir zu unserem Flohmarktsammler. Vöcki, hau rein.
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2: Die Flohmarkt-Zusammenfassung für den heutigen Donnerstag. Ja, eine nette ältere Frau, ehemalige Krankenschwester, sucht eine kleine Wohnung im Raum Neumarkt St. Veit und Umgebung. Darf auch gerne auf dem Land sein oder auf irgendeinem Hof. Und wenn Sie da sowas im Angebot haben, dann kommt gleich die Telefonnummer, denn diese nette ältere Dame verkauft auch noch einen Taekwondo-Anzug Größe 134 in einem sehr, sehr guten Zustand. Er wird auch günstig verkauft. Also, wenn Sie so eine Wohnung haben für eine nette ältere Frau oder den Taekwondo-Anzug wollen, dann wählen Sie die 0172 107 4181. Tirole 0172 107 4181. Wir hätten eine Chibo Kaffee-Kapselmaschine, das ist eine Cafissimo, Farbe schwarz. Die Maschine ist neuwertig, wurde nur einmal gebraucht. Außerdem ist eine Originalverpackung mit dabei, Verhandlungsbasis, unschlagbar günstige 15 Euro. Und unter der gleichen Telefonnummer gibt es eine Original Tommy Hilfiger Herrenband oder Herrenarmbanduhr, neu mit Originalverpackung für 80 Euro. Wenn Sie Interesse haben an einem der beiden Angebote, 0177 283 1306. 0177 283 1306. Wir hätten einen Thermomix im Angebot, in sehr gutem Zustand. Es ist die Nummer TM5. 420 Euro wäre die Verhandlungsbasis. Wenn Sie an so einem Thermomix TM5 Interesse haben, dann wählen Sie die 08637 7190. Mehr Informationen unter der 08637 7190. Und ein schönes Kaffeeservice hätten wir mit 6 Tassen, 6 Untertellern und 6 Kuchenteller. Ist ein halbes Jahr alt, es wurde sehr wenig verwendet. Der Neupreis war 150 Euro, der Verkaufspreis liegt jetzt bei 65 Euro. Ist weiß gehalten mit irgendeinem bunten Muster drauf, aber da fragen Sie am besten nach. Ich hätte ein Foto da, bringt im Radio nur nichts. 08639 5907 wäre die Telefonnummer. 08639 5907. Soweit die Flohmarkt-Zusammenfassung für den heutigen Donnerstag. Mehr Flohmarkt natürlich morgen wieder ab 9 am Vormittag.
0: Ui Vöcki, da sucht eine Frau eine neue Wohnung, gibt aber zugleich ihren Taekwondo-Anzug ab. Kopfkino.

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0: Jetzt muss ich dann doch einmal ernstes Wörterl reden mit meinem rechten Knopf hier am Regler. Der mag manchmal nicht. Herrschaften, gell, dort runter, jetzt nehmt euch zusammen.
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0: Recht, viel Spaß. Recht, oder? Und genau das machen wir jetzt.

Also Herrschaften, wenn ich heute irgendwas falsch gemacht habe, die letzten 3 Stunden, dann sagen Sie es mir bitte morgen, heute nicht mehr, ja? Wir gehen jetzt mit diesem Song nämlich rein in den Feierabend. Ich darf mich verabschieden, bis morgen 15 Uhr und dann hören wir uns wieder. Dass ich wieder was falsch machen kann. Servus.

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1: Ich bin Joshua Heise. In den Niederlanden ist ein Autofahrer in eine Fahrradgruppe gerast und hat dabei 3 Menschen getötet, darunter auch 2 Kinder. Medienberichten zufolge wurden 4 weitere Kinder schwer verletzt ins Krankenhaus gebracht. Der Unfall ereignete sich unweit der belgischen Grenze, wo die Gruppe auf einem Schulausflug unterwegs war. Warum der Fahrer in die Schüler hineinraste, ist bislang unklar. Ende des Monats ist Schluss mit dem Tankrabatt. Union und SPD wollen die Maßnahme nicht verlängern, aber bei stark steigenden Spritpreisen schnell reagieren. Ronny Thorau, welche Entlastungen könnten denn stattdessen kommen?
2: Union und SPD deuten schon mögliche weitere Entlastungsmaßnahmen an, ohne aber konkret zu werden. Hintergrund ist zum einen, dass ein Ende des Iran-Krieges, der die Spritpreise so hoch getrieben hat, immer noch nicht absehbar ist. Verbraucherschützer fordern statt neuer Schnellschüsse wie dem Tankrabatt jetzt dauerhafte Maßnahmen, etwa eine Senkung der Stromsteuer für private Haushalte.
1: Mit der ganzen Familie für unter 100 Euro in den Urlaub fahren, das ist in der Sommerferienzeit mit der Deutschen Bahn möglich. Ab Sonntag bietet das Unternehmen spezielle Familientickets an. Insgesamt 5 Personen können mitfahren. Eine Einzelfahrt kostet knapp 60, Hin- und Rückfahrt knapp 100 Euro. Eingelöst werden kann das Ticket zwischen dem 26. Juni und dem 14. September. Und zwar in allen ICEs und ICs innerhalb Deutschlands. Gut für die Leber, schlecht für die Bauern. Weil wir immer weniger Bier trinken, ist die Anbaufläche für Hopfen in Deutschland laut Branchenverband um knapp 6% geschrumpft. Ebenso haben 62 Hopfenpflanzerbetriebe aufgegeben. Trotzdem bleibt Deutschland weltgrößter Hopfenproduzent. Über ein Drittel des weltweiten Hopfens kommt von hier. 48 Teams, 3 Gastgeberländer und insgesamt 104 Partien. In wenigen Stunden wird die bislang größte Fußball-Weltmeisterschaft eröffnet. Zum Auftakt empfängt ab 21 Uhr mit Gastgeber Mexiko Südafrika, und zwar im legendären Aztekenstadion. Dort findet schon zum 3. Mal ein WM-Eröffnungsspiel statt. Das Finale steigt dann am 19. Juli in New Jersey in den USA. Auch in Kanada wird gespielt.
0: Das Wetter.
1: Erstmal ist es nur locker bewölkt, später ziehen aber schon wieder neue kompakte Wolken auf und von Westen kommt Regen runter. Ebenfalls runter geht's mit den Temperaturen, 12 bis 6 Grad in der Nacht. Morgen dann wieder häufig Regen und Nieselregen, Auflockerungen sind eher selten, 13 bis 18 Grad. Das Wochenende wird vor allem am Samstag etwas freundlicher und auch temperaturtechnisch ist Besserung in Sicht, 20 bis 25 Grad.
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0: Dankeschön, Udo Jürgen.
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1: Ich bin Joshua Heise. So groß wie noch nie, so lang wie noch nie. In Mexiko, Kanada und den USA beginnt die Fußball-WM. Das Eröffnungsspiel bestreiten heute ab 21 Uhr mit Gastgeber Mexiko und Südafrika. Fabian Schaffer blickt voraus.
2: In Mexico City wird das Eröffnungsspiel ausgetragen. In rund 5 Wochen steigt dann in New Jersey das Finale. Insgesamt 48 Länder nehmen an der Mammut-WM teil, so viele wie noch nie. Mit Jordanien, Kap Verde, Usbekistan und dem deutschen Vorrundengegner Curaçao sind gleich 4 Teams zum ersten Mal dabei. Die Spiele werden zu 16 unterschiedlichen Anstoßzeiten angepfiffen, von 18 Uhr bis 6 Uhr morgens unserer Zeit.
1: Haus- und Kinderärzte sollen zur zentralen Anlauf- und Koordinationsstelle im Gesundheitssystem werden. Das plant die Gesundheitsministerkonferenz. Laut Bundesgesundheitsministerin Waken wird das Konzept zunächst in Modellregionen erprobt. Erste Wirkungen sollen die Menschen 2028 spüren. Zudem sollen Apotheken eine größere Rolle bekommen, etwa bei Impfungen. Erstmals seit 10 Jahren ist die Zahl der weltweit vertriebenen Menschen leicht gesunken. Laut UN-Flüchtlingshilfswerk waren zuletzt knapp 118 Millionen Menschen Vertriebene. 5,4 Millionen weniger als noch Ende 2024. Viele Menschen seien in ihre Herkunftsländer zurückgekehrt, hieß es, allerdings meistens nicht freiwillig. Er liegt rund 7000 Meter tief auf dem Meeresboden und ist so groß und alt wie kein anderer entdeckter Walfriedhof. Forschende haben ihn im Indischen Ozean vor der australischen Küste entdeckt. Von den 480 Walüberresten sind manche mehrere Millionen Jahre alt. Ein angeblich schwerkranker Sohn und die Forderung nach sofortiger Hilfe. Mit dieser fiktiven Diagnose haben Betrüger in Hof in Oberfranken eine Frau um ihre Ersparnisse gebracht. Die Kriminellen haben der Rentnerin am Telefon vorgespielt, ihr Sohn brauche Geld für eine spezielle Krebsbehandlung. Daraufhin hat die Rentnerin über 100.000 Euro an einen Unbekannten übergeben. Die Kriminalpolizei fahndet jetzt nach einem etwa 35-Jährigen.
0: Das Wetter.
1: Erstmal ist es nur locker bewölkt, später ziehen aber schon wieder neue kompakte Wolken auf und von Westen kommt Regen runter. Ebenfalls runter geht's mit den Temperaturen, 12 bis 6 Grad in der Nacht. Morgen dann wieder häufig Regen und Nieselregen, Auflockerungen sind eher selten, 13 bis 18 Grad. Das Wochenende wird vor allem am Samstag etwas freundlicher und auch temperaturtechnisch ist Besserung in Sicht, 20 bis 25 Grad.
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1: Ich bin Joshua Heise. In diesen Minuten startet in Mexiko-Stadt die Fußball-Weltmeisterschaft. Im Eröffnungsspiel treffen Mitgastgeber Mexiko und Südafrika aufeinander. Bereits Stunden vor Anpfiff hatten sich vor dem legendären Aztekenstadion lange Schlangen gebildet. Die WM findet in Mexiko, Kanada und den USA statt. Deutschlands erstes Match ist am Sonntag gegen Curaçao. Für 60 Euro One-Way in die Sommerferien. Die Deutsche Bahn verkauft ab Sonntag bis zum 14. September Familientickets für Fernzüge zum Festpreis. Sie gelten für Fahrten mit ICE und IC innerhalb Deutschlands. Tanja Wagner mit den Details.
2: Das DB-Familienticket kostet pauschal für Hin- und Rückfahrt inklusive Sitzplatzreservierung 99,99 Euro und gilt für höchstens 5 Personen. Dabei muss mindestens ein Kind dabei sein. Und es dürfen maximal 2 Erwachsene darauf mitfahren. Das sind bei der Bahn alle ab 15. Für wen dieses Familienticket keinen Sinn macht, etwa weil die Kinder zu alt sind, kann dennoch sparen. Möglichst früh buchen lohnt sich und in Randzeiten wie etwa abends fahren.
1: Ab wann sollen Kinder strafmündig sein? Das ist in Deutschland immer wieder Diskussionsthema. In Schweden ist die Regierung jetzt davon abgerückt, schon 13-Jährige ins Gefängnis zu stecken. Der Vorschlag würde im Parlament zu keiner Mehrheit führen. Stattdessen soll das Strafmündigkeitsalter von 15 auf 14 Jahre gesenkt werden. Schweden kämpft seit Jahren gegen kriminelle Gangs, die gezielt Minderjährige rekrutieren. Alle guten Dinge sind 6. Eine Frau aus Bayern hat zum 3. Mal in Folge Zwillinge bekommen. Jasmin Rittner hat Ende Mai im Klinikum Fürth die Mädchen Julia und Estefania auf die Welt gebracht. Kurios, schon 2023 und 2024 hatte sie Zwillinge bekommen, einmal Jungs und einmal Mädchen. Der Vater scherzt, er habe beim 3. Mal gar nicht erst gedacht, dass es diesmal nur ein Kind werden würde. El Niño ist da, das hat die US-Wetterbehörde NOAA mitgeteilt. Das Wetterphänomen entsteht durch ungewöhnlich hohe Meerestemperaturen im Pazifik und sorgt für Extremwetter wie Dürren, Überschwemmungen und Hitzerekorde weltweit. Die NOAA erwartet, dass die Bedingungen für El Niño sich bis zum Winter auf der Nordhalbkugel noch weiter verstärken werden.
0: Das Wetter.
1: Erstmal ist es nur locker bewölkt, später ziehen aber schon wieder neue kompakte Wolken auf und von Westen kommt Regen runter. Ebenfalls runter geht's mit den Temperaturen, 12 bis 6 Grad in der Nacht. Morgen dann wieder häufig Regen und Nieselregen, Auflockerungen sind eher selten, 13 bis 18 Grad. Das Wochenende wird vor allem am Samstag etwas freundlicher und auch temperaturtechnisch ist Besserung in Sicht, 20 bis 25 Grad.
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1: Ich bin Joshua Heise. Anstoß in Mexiko-Stadt. In diesen Minuten geht das Eröffnungsspiel mit Gastgeber Mexiko gegen Südafrika los. Bereits Stunden vor Anpfiff hatten sich vor dem legendären Aztekenstadion lange Schlangen gebildet. Die WM findet in Mexiko, Kanada und den USA statt. Deutschlands erstes Match ist am Sonntag gegen Curaçao. Zu welcher Uhrzeit wir an der Zapfsäule stehen, macht seit der 12-Uhr-Regel vor allem einen Unterschied im Geldbeutel. Seitdem sind die Preissprünge laut ADAC so groß wie nie. Sorita Sovali berichtet.
2: Wer sparen will, sollte den richtigen Zeitpunkt erwischen. Laut ADAC sind die Preise meist kurz vor Mittag am niedrigsten. Bei einer Tankfüllung von 50 Litern lassen sich so im Schnitt mehr 7 Euro bei Benzin und über 9 Euro bei Diesel sparen. Der Autoclub sieht die starken Ausschläge trotzdem kritisch. Ende Juni fällt der Tankrabatt aber auch schon wieder weg.
1: Nach dem schweren Verkehrsunfall in den Niederlanden ist ein drittes Kind gestorben. Das haben die Behörden in der Provinz Zeeland mitgeteilt. Zuvor war ein Auto in einer Kurve gerade ausgefahren und hatte eine Schülergruppe auf dem Radweg erfasst. Neben den drei Kindern starb auch ein Erwachsener. Weitere Kinder wurden verletzt. Die genaue Unfallursache wird noch untersucht. Ein halbes Jahr nach dem Millionen-Coup in der Sparkasse Gelsenkirchen hat ein erster Zivilprozess begonnen. Eine Kundin verlangt 391.000 Euro Schadensersatz. Klägeranwalt Kuhlmann vertritt nach eigenen Angaben rund 650 Betroffene mit einem Gesamtschaden von fast 52 Millionen Euro. Nach Weihnachten hatten Unbekannte fast alle Schließfächer im Tresorraum der Sparkasse aufgebrochen. Von ihnen und der Beute fehlt jede Spur. Mitten im Feierabendverkehr hat ein LKW-Reifenplatzer auf der A8 in Schwaben für massive Staus gesorgt. Der Lastwagen geriet bei Jettingen-Scheppach ins Schleudern, prallte gegen die Betonleitwand und blieb quer auf der Fahrbahn liegen. 5 Autos sind durch herumfliegende Trümmer beschädigt worden, verletzt wurde niemand. Die Bergung könnte nach Polizeiangaben bis in die Nacht dauern.
0: Das Wetter.
1: In der Nacht ziehen neue kompakte Wolken auf und von Westen kommt Regen runter. Ebenfalls runter geht's mit den Temperaturen, 12 bis 6 Grad in der Nacht. Morgen dann wieder häufig Regen und Nieselregen, Auflockerungen sind eher selten, 13 bis 18 Grad. Das Wochenende wird vor allem am Samstag etwas freundlicher und auch temperaturtechnisch ist Besserung in Sicht, 20 bis 25 Grad.
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2: Ich bin Yves Simon. Ende des Monats ist Schluss mit dem Tankrabatt. Union und SPD wollen die Maßnahme nicht verlängern, aber bei stark steigenden Spritpreisen schnell reagieren. Ronny Thorau, welche Entlastungen könnten denn stattdessen jetzt kommen?
3: Union und SPD deuten schon mögliche weitere Entlastungsmaßnahmen an, ohne aber konkret zu werden. Hintergrund ist zum einen, dass ein Ende des Iran-Krieges, der die Spritpreise so hoch getrieben hat, immer noch nicht absehbar ist. Verbraucherschützer fordern statt neuer Schnellschüsse wie dem Tankrabatt jetzt dauerhafte Maßnahmen, etwa eine Senkung der Stromsteuer für private Haushalte.
2: In den Niederlanden ist ein Auto in eine Gruppe von Grundschülern auf Fahrrädern gefahren. 4 Menschen sind gestorben, darunter auch 3 Kinder. Die Gruppe war nach Polizeiangaben auf dem Weg zu einer Schulfreizeit, als das Auto in einer Kurve geradeaus gefahren ist und die Schüler erfasst hat. Ein 19-Jähriger ist festgenommen worden. Ob es sich um den mutmaßlichen Fahrer handelt, das wurde nicht gesagt. Rückrufaktion bei Teddy. Der Discounter ruft die Heißluftfritteuse der Marke Elta zurück. Grund ist Brand- und Verletzungsgefahr beim Benutzen. Zuvor hatte RTL-Recherchen Schäden an der inneren Verkabelung des Airfryers festgestellt. Kundinnen und Kunden können ihr Gerät gegen Erstattung des Kaufpreises in allen Teddy-Filialen zurückgeben. Die Regierung von Oberbayern hat Medienberichten zufolge ein Disziplinarverfahren gegen den Münchner Altoberbürgermeister Dieter Reiter eingeleitet. Grund sind seine nicht vom Stadtrat genehmigten Tätigkeiten für den FC Bayern. Es besteht demnach der Verdacht, dass der SPD-Politiker damit gegen Vorschriften des Beamtenrechts verstoßen haben könnte. Reiter hat all seine Mandate beim FC Bayern auch schon niedergelegt und das erhaltene Geld gespendet. Jetzt ist es offiziell, Star-Trainer José Mourinho kehrt zu Real Madrid zurück. Das haben die Königlichen mitgeteilt. Schon zwischen 2010 und 2013 hat der Portugiese den spanischen Rekordmeister trainiert. Zuletzt hat er für Benfica Lissabon gearbeitet.
1: Das Wetter.
2: Heute Nacht ziehen von Westen und Nordwesten her neue kompakte Wolken auf und die bringen auch ordentlich Regen mit. Die Temperaturen gehen runter auf 12 bis 6 Grad im Laufe der Nacht. Morgen am Freitag dann wieder häufig Regen und Nieselregen. Auflockerungen sind eher selten, von Sommer erstmal überhaupt keine Spur. 13 bis 18 Grad, das ist doch auch relativ frisch. Und am Wochenende, da wird es dann vor allem am Samstag wieder ein bisschen freundlicher, vor allem dann ab dem Nachmittag. Temperaturtechnisch ist Besserung in 20 bis 25 Grad am Samstag.
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1: Ich bin Yves Simon. US-Präsident Trump hat die für diesen Abend angekündigten schweren Angriffe auf den Iran wieder abgesagt. Der Republikaner begründet das mit den laufenden Gesprächen. Tina Eck berichtet für uns aus Washington.
2: Jetzt sind die Verhandlungen mit dem Iran auf höchster Ebene offenbar doch so weit gediehen, dass weitere Bomben als Druckmittel erst einmal ausbleiben. Die Seeblockade der USA bleibt bestehen. Aber so geht es seit Wochen und so bleibt abzuwarten, ob eine Einigung oder ein Deal tatsächlich Form annehmen. Trump deutet an, dass Ort und Zeitpunkt einer Unterzeichnung in Kürze bekannt gegeben würden.
1: Die Bundesjugendspiele sollen nach dem Willen der Kultusminister wieder leistungsorientierter werden, auch schon an den Grundschulen. Das haben sie auf einer gemeinsamen Konferenz in München beschlossen. In den dritten und vierten Klassen dürfen Schulen bald wieder den klassischen Wettkampfmodus mit genauen Zeiten und Weiten nutzen, statt nur spielerische Wettbewerbe anzubieten wie zuletzt. In Neuburg an der Donau in Oberbayern ist am Abend eine amerikanische Weltkriegsbombe erfolgreich entschärft worden. 200 Menschen, darunter Bewohner eines Seniorenzentrums, mussten ihre Häuser vorher entlang der Richard-Wagner-Straße verlassen. Der Bereich ist weiträumig gesperrt worden. In der Grundschule am Schwalbanger ist eine Notunterkunft eingerichtet worden, aber inzwischen können alle wieder zurück. Die Europäische Zentralbank reagiert auf die gestiegene Inflation. Die Währungshüter haben zum ersten Mal seit fast 3 Jahren wieder mal den Leitzins erhöht. Es geht um 0,25% auf 2,25% nach oben. Höhere Zinsen verteuern Kredite für Verbraucher und Firmen. Das bremst die Nachfrage in der Regel. Und so wird dann die Inflation gedämpft. Das ist zumindest der Plan. Sparer wiederum profitieren, wenn Banken steigende Leitzinsen weiterreichen. Die Nordlichter kennen wahrscheinlich die meisten von uns, aber es gibt auch Südlichter, die ganz ähnlich aussehen. NASA-Astronautin Jessica Meir, die gerade oben in der ISS über unseren Köpfen hinwegfliegt, hat sie fotografiert und jetzt veröffentlicht. Aurora Australis heißen diese Südlichter im Fachjargon, nur extrem selten werden sie fotografiert. Im Zeitraffer sieht das aus, als ob sich ein grünes Lichterband über die Erde hinwegschlängelt.
0: Das Wetter.
1: Heute Nacht ziehen von Westen und Nordwesten her neue kompakte Wolken auf und die bringen auch ordentlich Regen mit. Die Temperaturen gehen runter auf 12 bis 6 Grad im Laufe der Nacht. Morgen am Freitag dann wieder häufig Regen und Nieselregen. Auflockerungen sind eher selten, von Sommer erstmal überhaupt keine Spur. 13 bis 18 Grad, das ist doch auch relativ frisch. Und am Wochenende, da wird es dann vor allem am Samstag wieder ein bisschen freundlicher, vor allem dann ab dem Nachmittag. Temperaturtechnisch ist Besserung in Sicht. 20 bis 25 Grad am Samstag. 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
1: Ich bin Yves Simon. Am Abend ist sie angepfiffen worden, die größte Fußball-Weltmeisterschaft aller Zeiten. Den Anfang gemacht haben Mexiko und Südafrika. Die Co-Gastgeber aus Mexiko haben mit 2:0 gewonnen. Thomas Bremser war für uns in Mexico City im Stadion mit dabei, beim Spiel und auch bei der Eröffnungsfeier, die davor im legendären Aztekenstadion stattgefunden hat.
2: Ja, ich glaube, es war eine gute Entscheidung, dass das erste Spiel in Mexiko ausgetragen wird. Es war laut, bunt, musikalisch, viele Sombreros habe ich gesehen und natürlich Shakira. Nach einer langen Show dann endlich der Anpfiff und schon nach ein paar Minuten das erste Tor für die Gastgeber. Ein munterer Auftakt mit 3 roten Karten und lauten Fans. Die Mexikaner werden uns noch viel Freude machen.
1: Die Weltraumfirma SpaceX von Elon Musk hat den größten Börsengang aller Zeiten hingelegt. Das Unternehmen hat mit dem Verkauf von etwa 555 Millionen Aktien zum Preis von je $135 alles in allem 75 Milliarden Dollar eingenommen. Zum Start wird es jetzt mit 1,77 Billionen Dollar bewertet. Das ist mehr als Meta, zum Beispiel der Facebook-Mutterkonzern. Trotz Milliardenverlusten setzen Anleger auf künftige Gewinne mit Raketen, Satelliten und mit künstlicher Intelligenz. Ja, die Bundesnetzagentur wird in Deutschland zur zentralen Aufsichtsbehörde für KI. Der Bundestag setzt damit eine neue EU-KI-Verordnung um, die den Einsatz von KI strenger regulieren und Verbraucher besser schützen soll. Diese Verordnung gilt als weltweit erstes umfassendes Regelwerk für KI und schreibt jedem EU-Staat eine zentrale Kontrollbehörde vor. Bundeswirtschaftsministerin Reiche hat im Bundestag das neue Gebäudemodernisierungsgesetz verteidigt, auch Heizungsgesetz genannt. Das neue Gesetz, das das der Ampel ablöst, lässt wieder Heizungen mit fossilen Brennstoffen zu. Reiche spricht von mehr Freiheit für Verbraucher, die selbst wieder entscheiden könnten, wie sie ihre Häuser heizen. Die Opposition kritisiert dagegen eine Rolle rückwärts. Es passiert immer wieder, dass Musikern wertvolle Instrumente gestohlen werden. Umso schöner, wenn eins dann wieder auftaucht. Eine teure Oboe ist Jahre nach einem Diebstahl in der Münchner S-Bahn wieder da. Das Instrument im Wert von gut 10.000 Euro war im Jahr 2022 verschwunden, als der Besitzer mal kurz eingeschlafen ist. Jetzt hat ein Musikladenbesitzer die Oboe gemeldet, nachdem sie ihm zum Verkauf angeboten wurde. Die Bundespolizei hat einen 46-jährigen und seinen 16-jährigen Sohn vorläufig festgenommen.
0: Das Wetter.
1: Gerade macht sich eine Regenfront auf den Weg zu uns in den Freistaat. Von Westen her drückt sie langsam aber sicher rein. Im Laufe der Nacht kommen diese Schauer dann auch im Alpenvorland an. Die Tiefstwerte 12 bis 9 Grad. Momentan messen wir in Kitzingen, in Unterfranken 13 Grad, Neu-Ulm in Schwaben und Deggendorf in Niederbayern 11 Grad. Heute tagsüber setzt sich der Regen fort. Es wird nicht wirklich schön. Die Temperaturen maximal 19 Grad. Erst ab dem Wochenende wird es dann wieder ein bisschen sonniger.
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2: Ich bin Yves Simon. Co-Gastgeber Mexiko hat einen perfekten Start in die Fußball-Weltmeisterschaft hingelegt. Die Mexikaner haben gegen Südafrika mit 2:0 gewonnen. Zuvor hatte es im legendären Aztekenstadion von Mexico City eine große Eröffnungsshow gegeben. Andrea Sosa Cabrios berichtet für uns aus Mexico City und sie ist schon ganz heißer vom ganzen Feiern.
3: Es war eine authentische Fiesta Mexicana, ein großes mexikanisches Fest. Mexiko besiegte Südafrika mit 2:0 im Auftaktspiel. Der Jubel der Fans kannte keine Grenzen. Zum Auftakt traten Shakira und weitere Latino-Stars bei der Eröffnungsshow auf. Schauspielerin Salma Hayek begrüßte die Fans im Stadion. Trotz der Sorgen vor schlechtem Wetter fiel während des Spiels kein einziger Tropfen Regen.
2: Um 4 Uhr unserer Zeit wird dann das zweite Spiel angepfiffen. Südkorea gegen Tschechien. Deutschland startet dann am Sonntag gegen WM-Neuling und Underdog Curaçao. Nach einer Brandserie in Regensburg ermittelt jetzt die Generalstaatsanwaltschaft wegen des Verdachts auf Brandstiftung mit extremistischer Motivation. Ein Kabelbrand im Regensburger Westen und ein ähnlicher Vorfall im nahegelegenen Pendling weisen laut Behörde bei Tatobjekten und Vorgehensweise auf einen politischen Hintergrund hin. In der EU gelten seit Mitternacht deutlich schärfere Asylregeln. Die Reform soll schnellere Verfahren, mehr Abschiebungen und weniger Weiterwanderungen innerhalb der EU bringen. Und sie sieht auch einen Solidaritätsmechanismus für Länder mit vielen Ankünften vor. In Zukunft sollen Schutzsuchende mit geringeren Bleibechancen an den Außengrenzen beschleunigte Verfahren in speziellen Einrichtungen durchlaufen. Solche Zentren entstehen auch an deutschen Flughäfen, wie zum Beispiel in München, Berlin und auch in Frankfurt. Die Deutsche Bahn bietet in den Sommerferien spezielle Familientickets an. Bis zu 5 Personen können damit für knapp 60 Euro einfache Fahrt oder für knapp 100 Euro hin und zurück mit ICE und Intercity innerhalb Deutschlands reisen. Die Tickets gelten für Fahrten zwischen dem 26. Juni und dem 14. September. Für viele Beschäftigte bei uns in Deutschland ist es ein wichtiges Kriterium bei der Wahl des Jobs, ob sie ihren Hund mit in die Arbeit nehmen dürfen. Eine Umfrage des Deutschen Tierschutzbundes zeigt, für 57% der Befragten ist eine haustierfreundliche Regelung entscheidend. Für sie ist das Mitnehmen des Hundes sogar wichtiger als andere Benefits wie zum Beispiel Fahrradleasing oder Mitarbeiterrabatte.
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2: Die ersten Regenschauer sind jetzt von Westen her bei uns im Freistaat angekommen. Momentan regnet es insbesondere in Teilen Frankens, im Nürnberger Raum zum Beispiel, aber auch Richtung Schwaben kann es jetzt demnächst anfangen. Die Tiefstwerte heute Nacht zwischen 12 und 9 Grad. Auch heute alles in allem der Freitag bleibt ein sehr, sehr kühler Tag. Es kann immer wieder mal anfangen zu regnen und dazu pfeift uns auch noch ein böiger Wind um die Ohren. Die Temperaturen gehen heute hoch auf 13 bis 19 Grad, erst am Samstag, ab dem Nachmittag vor allem dann mehr sonnige Abschnitte.
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1: Ich bin Yves Simon. Die Fußball-Weltmeisterschaft läuft. Den Auftakt haben am Abend Co-Gastgeber Mexiko und Südafrika gemacht. Mit 2:0 haben die Mexikaner das Spiel im Aztekenstadion von Mexico City für sich entschieden. Die heimischen Fans haben für tolle Stimmung gesorgt und das Stadion zu einem echten Hexenkessel gemacht. Das DFB-Team hat das Spiel im Quartier im Bundesstaat North Carolina verfolgt und greift dann selbst am Sonntag ins Turnier ein gegen Curaçao. Abwehrmann Nico Schlotterbeck freut sich schon aufs Wochenende.
2: Wir sind eine Top-Mannschaft. Wir haben unfassbar gute Spieler, wir haben gute Einzelspieler und vor allem, wir haben, was wir lange nicht mehr hatten, wir hatten deutschen Tugenden auf dem Platz. Wir haben Disziplin, wir haben Leidenschaft, wir haben Widerstandsfähigkeit und brauchen uns wirklich, also so sehe ich das, vor gar niemand verstecken.
1: In dieser Nacht findet noch ein zweites Spiel statt. Um 4 Uhr starten Südkorea und Tschechien ins Turnier. US-Präsident Trump hat die für heute Nacht angekündigten schweren Angriffe auf den Iran kurzfristig abgesagt. Er verweist auf angeblich kurz vor dem Durchbruch stehende Friedensverhandlungen. Als Ort für eine mögliche Vertragsunterzeichnung hat Trump Europa ins Spiel gebracht, wie er im Oval Office erklärt hat. Das iranische Regime dementiert allerdings Fortschritte und sieht kein Abkommen in greifbarer Nähe. Im Bundestag soll die geplante Erhöhung der Abgeordneten